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4: Jo, herzlich willkommen hier in unserer Sportmagazin-Sendung Sportlight.
5: Ja, wunderschönen guten Nachmittag, lieber Wolfgang.
4: Sagt der Gerd und sagt der Wolfgang, genau. Anfang Juli, lieber Gerd, und irgendwie es dreht sich alles irgendwie nur um runde Bälle momentan im Sportgeschehen. Deswegen haben wir gemeint, wir machen eine Sendung zum Skifliegen, hast du vorgeschlagen?
5: Genau, also mich beschäftigt schon länger die Frage, ob man wirklich Skiflugschanzen bauen soll, die es den SpringerInnen ermöglicht, über 300 Meter zu springen. Habe ich letzte Nacht wieder geträumt.
4: Ja.
5: Ist es heutzutage realistisch?
4: Was hast du geträumt, dass die Schanze gebaut wird oder dass du 300 Meter geflogen bist?
5: Nein, das ist schon beides. Na, zuerst bin ich natürlich am Podest gestanden, wie es so ist, aber na, ich denke, dieser Dosenkonzern hatte das ja einmal schon ermöglicht, nicht? Also das heißt, die Frage ist, wo sind die Grenzen des Skifliegens? Und im Endeffekt, wahrscheinlich könnte man sagen, 400-500 Meter wären drinnen, wenn es irgendwo eine Anlage gäbe, ne?
4: Immer größer, immer weiter, immer schneller, genau. Passt das zur Gesellschaft gerade?
5: Na, das passt sehr gut auch zur Fußballweltmeisterschaft, über die wir heute ja nur peripher sprechen wollen, nicht? Weil der ORF und Servus TV-Kunde ist schon genervt von 18 Stunden Berichterstattung pro Tag. Ja,
4: das
5: oder?
4: Schalten wir nun auf die deutschen Kollegen und Kolleginnen.
5: Und die sind so viel besser. Du meinst, ein Bastian Schweinsteiger ist ein Burner, oder wie siehst du ihn als Co-Kommentator?
4: Ja, gut, ist erträglich, sage ich mal.
5: Danke. Also erträglich klingt ja wirklich schon, aber...
4: Ich schaue ja manchmal sowieso ohne Ton. Also ja. Das ist sowieso manchmal mein
5: spannend finde ich ja trotzdem bei dem Dosenfernsehen mit Jan-Age Fjørtoft und mit seinem Freund.
4: Ja. Ja.
5: Ein Norweger und ein Deutscher im österreichischen Fernsehen und sind sehr, sehr beliebt, was ich so rückmelden kann. Wie gibt's das?
4: Naja, ich habe jetzt nur letztes Mal irgendwie eine Analyse mal gelesen von der Kulturredaktion, vom Kollegen im Standard, nämlich Kulturredaktion. Ich spanne nicht von der Sportredaktion, ne? Da schätze ich ja auch die Kollegen vom Standard, aber in der Kulturredaktion hat er dann jetzt eine Gegenüberstellung gemacht, quasi wie schneidet eben das öffentliche rechtliche Fernsehen versus das Privatfernsehen eben ab, was diese Sportkommentare und das ist ein Unentschieden quasi rausgekommen am Ende so aus seiner Ding. Aber eine Niederlage gegenüber den Deutschen. Kolleginnen und Kollegen aus seiner Sicht.
5: Okay, das finde ich jetzt, das müssen wir jetzt näher erörtern.
4: Also ich bin ja da der ganz Öffentlich-Rechtliche blank, war eher so ein bisschen, was er angeführt hat, das Verstaubte. Ja, es verstaubt langsam auch, dass manche Co-Kommentatoren schon altersmäßig über den Zenit drüber sind, ohne jetzt den Namen Frau Hasker namentlich zu erwähnen.
5: Ja.
4: Aber wirkten schon frischer in der Vergangenheit und motivierter. Hypothese war, dass das vielleicht auch mit den Spielzeiten momentan zu tun hat.
5: Sicher. Ich bin ja auch schon älter, ich gehe auch gerne ins Bett, wie du weißt. Ne?
4: Ja, genau. Und wie gesagt, auf der anderen beim Privatfernsehen, ne, so eher so, dass ja das Dynamische, aber fast schon ein bisschen ADHS-mäßig übertriebene, was jetzt für Bewegung sorgt, ja, vielleicht auch ein anderes Zielpublikum damit erreichen will, ja. Aber inhaltlich jetzt auch ein bisschen an der Stelle tritt manchmal.
5: Ja.
4: War jetzt so sein Resümee, verglichen jetzt eben mit dem deutschen öffentlichen Rechtlichen, wo natürlich auch mehr Auswahl grundsätzlich mal da ist. Ne? Aber besonders mir gefällt schon die ZDF-Schiene, also mit Mertesacker, Streich und wen haben wir dann noch? Unseren Mittelfeldspieler, den Namen vergessen.
5: Hitzlsperger oder wer ist
4: das? Nein. Ja, egal.
5: Ja. Ich habe, du siehst, ich bin kein Deutscher.
4: Also die sind gut, weil sie ja nämlich auch so einen Schlagabtausch, aber auf eine andere Art und Weise machen. Ne? Fjørtoft, Freund, das ist, finde ich, immer sehr inszeniert, so dieses Ding oft, ja. Und bei den deutschen Kollegen, da geht es aber dann wirklich so fachlich dann zur Sache, ja. Also wenn sie also unterschiedlicher
5: man
4: Meinung sind.
5: Die seriösen Deutschen, könnte man das so zusammenfassen? Nein,
4: nicht die seriösen nicht seriös. Deutschen. Ich finde eher, dass da vom Briefing her der bessere Mix zwischen fachlich fundiert und trotzdem irgendwie interessant für die Zuschauerinnen und Zuschauer. Ja, während ich jetzt bei uns eher den Eindruck habe, es ist entweder ein bisschen solide Bieder oder halt so inszeniert aktivierend, aber in beiden Fällen.
5: Aber da stellt sich ja die Frage, wie viel Humor darf in einer Sportberichterstattung sein, nicht? Weil ich würde schon sagen, der Privatfernsehen in Österreich ist schon ein bisschen humoristischer unterwegs. Ja. Der Österreicher, das staatliche Fernsehen mit Pariasek und Herzog versucht auch schon mittlerweile so den einen oder anderen Schmäh. Ist das peinlich oder ist das legitim, sage ich, in der heutigen Zeit? Oder soll man wirklich seriös fachlich berichten?
4: Humor ist immer legitim, lieber Gerd, würde ich mal sagen. Die Frage ist nur, wie er entsteht. Und dann sozusagen,
5: was du
4: ansprichst, wenn er geplant ist und so inszeniert, dann finde ich es gerade in diesen Fußballsendungen nicht adäquat. Ja. Und umgekehrt bei den deutschen Sendungen ist mir schon oft ein Schmunzeln einfach entronnen, aber das ist aus dem Moment heraus passiert. Okay. Ja. Einfach wie zum Beispiel ein Streich herangeht in seiner Darstellung, ne, wie er das wählt, ohne jetzt auf irgendeine Pointe abzuschielen.
5: Ja. Du weißt, es ist eher der viel zu verschobene Tata, der ja auch Kommentar war, der war ja auch so ein Humorist, oder?
4: Leider Alpha verstorben. Tata war vielleicht Alpha so in der heimischen Liga ein Äquivalent.
5: Ja, genau, das hätte mir gerade spontan eingefallen. Ja. Wobei jetzt, um aus dem Nähkästchen zu plaudern, das muss ich jetzt gerade, wenn also meine Ehegattin, die ist schwerst begeistert von Andreas Herzog und Andreas Pariasek, muss ich sagen. Also, ist das für dich nachvollziehbar? Sag nichts Falsches jetzt,
4: ich höre zu. Ich bin befangen, ich kenne deine Gattin, deswegen keine Antwort hier an dieser Stelle, das reparieren wir nach der Sendung.
5: Aber er macht, also Andreas Herzog als Trainer im Interview und er als Analyst ist schon ein großer Unterschied, muss ich sagen.
4: Ich habe eher den Eindruck gehabt, dass er in seinen Analysen oder in seinen Wortmeldungen oft das von sich gegeben hat, was er als, wenn er Teamchef gewesen wäre, vom österreichischen Team quasi für gut befunden hätte.
5: Das heißt, er war nicht ganz zufrieden. Nicht?
4: Also sozusagen, es gab da schon viel Kritik, so ein bisschen hinten über die Bande gespielt, sag's mal so, ja. Ohne das nie direkt anzusprechen, aber über die Bande gespielt, ne? Was im Sinne jetzt von dem Teamchef wird schon was einfallen. Ne? So,
5: aber was wäre ihm eingefallen, glaubst du?
4: Ja, das wissen wir nicht. Da bleibt jetzt der Analyst natürlich stehen. Ne?
5: Okay. Aber wie dem Analysten Wolfgang, was wäre dem eingefallen oder war das Maximum? Heute war ja schon wieder, es ist ja wirklich bemerkenswert, jetzt haben wir doch wieder zu WM abgedriftet, aber es ist trotzdem bemerkenswert, wenn man da die Kolumne nachher liest, Selbstüberschätzung nicht so gut und alles. Das heißt, nach dem, wir sind die Besten und ist jetzt schon wieder so, ist der Rang der Richtige. Wie siehst du das von der Sportleitung? Redaktion Radio Helsinki. Bist du auch der Meinung, dass das alles ein bisschen, dass man Österreich zu hoch gelobt hat, in Österreich wohlgemerkt?
4: Ja, das glaube ich schon. Also die Frage ist einmal, auf welcher Ebene?
5: Bist du zufrieden mit dem Nationalteam, so wie sie sich in Amerika präsentiert hast, oder gehörst du zu diesen, die sich
4: dafür... Ich bin weder zufrieden noch unzufrieden. Also ich habe im Vorfeld auch nicht mehr erwartet, als jetzt rausgekommen ist. Ich hätte mir vielleicht weniger Gegentore erwartet als das Österreich. Da war ich doch ein bisschen überrascht, dass sie so viele Gegentreffer eingefangen haben in den Spielen. Das ist das, was mich als einziges ein Stück weit überrascht hat. Ja. Ansonsten habe ich relativ wenig Überraschungen irgendwie erlebt. Also, dass ein Ausfallen von Baumgartner massiv ins Gewicht fallen wird, das habe ich erwartet. Das hat, wenn er trotzdem dabei gewesen wäre, glaube ich, sich nicht wahnsinnig viel verändert hätte, was jetzt die Erfolgsquote insgesamt als Team betrifft. Hätte, wäre, können wir jetzt lang diskutieren, aber ich glaube, da wäre es sonst nicht viel mehr möglich gewesen, ergebnistechnisch. Mhm. Oder hätte nichts daran geändert, dass man Zweiter in der Gruppe wird, irgendwie. Mhm. Ich finde jetzt, die Frage ist, auf welcher Ebene, ne, man das Ganze diskutiert. Interessant habe ich ja eher gefunden, jetzt im Bereich der Medienberichterstattung, dort, wo wir ja auch unterwegs sind, ne, wenn ich jetzt den Kollegen Altmann von der Kleinen Zeitung zum Beispiel hernehme, geschätzter Kollege, während des Turniers, wenn ich mir seine Sachen durchgelesen habe, ist es so drum gegangen, was so alles, es wäre ja möglich und ich glaube ein Wunder, also so diese optimistische Grundhaltung damit verbunden, was alles geht. Ne? Und dann, bis klar war, dass es vorbei ist, ne, dann kam sozusagen die Zusammenfassung, warum es nicht funktioniert halt, also so ein bisschen der Finger in der Wunde auch. Ja. oder auch so die Hinweise, jetzt man kann nicht irgendwie darüber einfach so hinweggehen, sondern sollte sich die Dinge gut anschauen, die irgendwie nicht funktioniert haben oder warum man jetzt im internationalen Vergleich doch nicht dort vielleicht steht, wo man sich selbst vor dem Turnier eingeschätzt hätte. Das finde ich interessant. Also so diesen Wechsel, der so ein bisschen damit switcht, ja. Ja, und wenn ich mir jetzt das Turnier insgesamt anschaue, also man muss das ja immer systemischer sehen, also was tut sich in der Fußballwelt, was tut sich bei den anderen Nationen, war ich jetzt eher wirklich auch positiv überrascht von diesem, was ich bis jetzt halt gesehen habe. Also viel habe ich nicht gesehen, aber halt immer so Zusammenfassung. Generell, dass das Niveau einfach höher geworden ist, finde ich. Also jetzt im Schnitt, das heißt jetzt nicht, dass manche Top-Nationen, ich glaube, die sind vom Niveau vielleicht ein bisschen runtergekommen, ne? Teilweise. Und das, was ja immer auch jetzt so die Charakteristika des österreichischen Nationalteams in den letzten Monaten, Jahren unter Rangnick ausgezeichnet haben, hohem Pressingspiel und diesen Dingen, dass das jetzt vielleicht nicht mehr so das ganz zeitgemäßeste Rezept ist in der heutigen Zeit von Nationalteam zu Nationalteam. Das hat man schon in einigen Partien gesehen. Ne? Also das hat man vorher zwar auch gewusst, dass Österreich sich gegen tiefstehende Gegner irgendwie immer schwer tut in Spielen, ne? Und manchmal ein bisschen das Glück braucht, so wie in dem Quali-Spiel gegen Bosnien oder im Auftaktspiel auch gegen Jordanien. Aber dass sich das sowieso ein bisschen verschoben hat international. Man sieht das ja auch jetzt bei den Top-Mannschaften. Also wenn du irgendwie weiterkommen willst, darfst du dir wenig bis gar keine Schwächen erlauben und du brauchst noch zusätzlich im Team irgendwelche Ausnahmetalente, die noch einmal das Team auf ein bestimmtes Niveau raufheben. Ne?
5: Ja, ich würde es noch ein Stück differenzierter betrachten. Also jetzt die ganze Analyse. Also es sind einmal zwei Paar Schuhe. Die eine Paar Schuhe ist dieser weltweite Clubfußball, mit den Top-Mannschaften Man City, Paris Saint-Germain oder Real Madrid. Letztes Jahr zwar nicht so gut, Bayern München und. Aber ich glaube, diese Mannschaften, würde eine dieser Mannschaften bei der WM teilnehmen, würden sie Weltmeister werden. Nicht, weil sie sonst ewig zusammenspielt, sondern weil dort auf allen Positionen doppelt besetzt ist. Das heißt, rein vom Niveau her muss man davon ausgehen, dass bei einer Weltmeisterschaft, egal ob es jetzt Brasilien, Argentinien, Deutschland und ist, nicht so ein Leistungsniveau gebracht wird wie im Clubfußball. Deto, sage ich jetzt einmal, kann ich auch nicht dieselbe Taktik anwenden wie im Clubfußball. Wenn ich im Clubfußball auf 11 Positionen die optimale Besetzung, vielleicht sogar Doppelbesetzung habe, ja, dann kann ich ähnlich dem Schach ein Spiel vorgeben als Trainer, ja, dass meine Mannschaft umsetzt. Und dann denke ich mir, ist es egal, ob ich auf Pressing, auf Umschaltspiel oder sonst was setze. Was haben wir bei der Weltmeisterschaft? Und das ist oft gut bemerkbar. All diese Profis, die bei Top-Mannschaften spielen, haben plötzlich auf Nebenpositionen Spiele, die nicht schlecht sind, wohlgemerkt, ja, aber nicht dieses Niveau haben wie bei ihren Vereinen.
4: Ja, und der Saisonzeitpunkt kommt ja auch dazu.
5: Ja, aber ich habe es fertig gesagt. Und darum sind ja diese Ergebnisse, sage ich, und darum ist ja, um ein Turnier zu gewinnen, das hat man schon früher gesagt, ein Turnier gewinnt diese Mannschaft, die wenigsten Tore bekommt und nicht diese Mannschaft, die meisten Tore schießt. Und darum hat man ja gesehen, wieder auch bei Kap Verde gegen Argentinien, ja, bei England, dass Mannschaften die gut eingestellt und mit Herz verteidigen, ja, immer wieder eine reale Chance haben, aufzusteigen. Selbst gegen Spanien kann das gelingen. Und da bin ich bei dir, eine Pressingmannschaft wie Österreich, nicht in Höchstform, das muss man schon sagen, nicht in Höchstform, wird gegen eine tiefstehende, gute Mannschaft, die ein, zwei schnelle Spieler vorne hat, ja, von drei Partien, ja, zumindest eine verlieren. Und das heißt, ja, man kann nicht Weltmeister oder man kann nicht weiterkommen. Und da ist natürlich die Frage, soll ich jetzt das Konzept ändern? Soll ich die Franco-Foda-Methode wieder 4-4-2 oder 5?
4: Das werden wir dann in der Nations League quasi sehen, wo dann Österreich gegen Kosovo spielt das nächste
5: Okay, Herbst, aber nur, das heißt die Alternative für Ralf Ragnick, sage ich jetzt einmal, gegen Spanien zum Beispiel, wäre wie andere Mannschaften mit Maus und, wie heißt das? Mit Maus und Maus, du weißt, was ich meine, zu verteidigen. Und dann hätte man trotzdem verloren. Ja, also, ich bin nach wie vor der Meinung, dass wir sowohl in der Vorrunde als auch dann gegen Spanien durchaus keine günstige Auslosung gehabt haben. Heißt nicht, dass die anderen Auslosungen leichter gewesen wären. Das hast du eh schon angesprochen, dass es viele gute Überraschungsmannschaften gegeben hat. Aber Spanien im 16. Finale war wirklich bitter, weil bis dato gibt es eigentlich nur zwei Mannschaften, die mich wirklich überzeugt haben. Also nur eine Mannschaft, die mich wirklich überzeugt hat, das ist Frankreich. Mhm. Ja, für mich absoluter Top-Favorit. Und zwei Mannschaften, die ich auch gut an, das ist Norwegen und Spanien. So auf Platz 2 ex aequo und dann auf Platz 4 noch England. Das würde jetzt einmal so Marokko mit guten Außenscheiterchancen. Ja. Aber alle anderen Mannschaften würde ich jetzt nicht besser oder schlechter wie Österreich sehen. Ja, und du siehst, die Schweiz ist schon weiter und. Das mit ein bisschen typisch österreichischer Todelsau.
4: Ja, klar.
5: Hätten wir unter die Top 8 kommen wollen, aber ja. Ich war ja vorher im Februar noch, wie du weißt es sicher, war ich noch darauf aus, dass ich sage, wir haben auch Chancen, Weltmeister zu werden. Aber ich glaube, so viel Todelsau hätten wir gar nicht haben können, um wirklich dann Frankreich, Spanien, das haben wir sehr gemerkt, zu besiegen. Da waren wir in der Phase zu schwach. Und abschließend vielleicht, aber das ist auch schon öfter gesagt worden, ich glaube schon, dass wir mit Baumgartner besser ausgeschaut hätten. Wahrscheinlich hätten wir gegen Spanien trotzdem nicht gewonnen, da bin ich ganz bei dir. Aber was schon bemerkenswert war, dass für mich zwei zentrale Spieler, auch wie Xaver Schlager, Seiwald, oder eigentlich drei, Seiwald und unser Conny Leimer, entweder war die Saison zu lange oder es war so heiß dort und. Ja, aber denen ist wirklich allen die Puste ausgegangen. Und das heißt, in so einem in intensiven Spiel, wie es Österreich braucht, ist das unter Anführungszeichen wirklich fast ein suizidal, sage ich jetzt einmal, unter Anführungszeichen. Mhm. Aber dass den Spielern generell die Luft ausgeht in Amerika, das ist auch ein Faktum und spricht vielleicht auch für Mannschaften, die diese schwülen Temperaturen mehr gewohnt sind als wie die Europäerinnen. Europäerinnen, sage ich, spielen Frauen mit. Nein, doch, Schiedsrichterinnen sind auch dabei, genau.
4: Ja. Aber würdest du sagen, zum Beispiel, wenn du das jetzt ja verglichen hast mit dem Clubfußball, dass Ralf Rangnick als Teamchef vielleicht so sehr als Clubchef fungiert hat, allein wie oft er, welche Wechsel er an den Positionen vorgenommen hat, ist ja eigentlich untypisch. Ne? Du sagst, du gehst mit einer Stammelf irgendwie in ein Turnier und klar ist, du wirst wechseln an gewissen Positionen, aber dass so viel durchgewechselt wurde, speziell auch zum Beispiel die Abwehrreihe von der Formation her. Man könnte jetzt sagen, gut, da gibt es viele potenzielle Kandidatinnen, ja. Aber schafft es wirklich Stabilität, wenn du in jedem Spiel doch die Grundformation sehr stark veränderst?
5: Überall fragt, ich lasse ich nichts kommen, sage jetzt einmal, zum Beispiel im Vergleich zu Nagelsmann in Deutschland, der ähnlich agiert hat, sage jetzt einmal, aber schon in der Vorbereitung hat Ralf Rangnick auf sein Stammpersonal gesetzt und hat dann quasi die Konsequenz gezogen, einen Xaver Schlager rausgenommen, weil er einfach schon müde war und einen Krieg
4: nicht gewann. Ja, das ist schon klar.
5: Naja, aber das heißt, und auch in der Verteidigung, wenn du jetzt hernimmst mit Danzo, Linhardt und. Also es ist, die kann er alle spielen lassen, die kennen sich alle. Das heißt, da hat er sich schon Gedanken gemacht, aber da wäre es wirklich wurscht gewesen, ob jetzt die drei zusammenspielen oder die drei zusammenspielen. Unser größtes und aufregendes Problem, wie du weißt, war einfach diese, und das hat es auch schon in der Quali gegeben, dass wir in Österreich derzeit zu wenige Baumgartners oder für dieses Spiel zu wenig Quirlige. Ein Grüdel wäre vielleicht ein ähnlicher Spieler, der in Deutschland spielt bei Bremen, hat es nicht so weit gebracht, etc. So dass ich vielleicht das Einzige, was ich gelten lassen würde, aber auch da vertraue ich dem Ralf Rangnick, dass ich denke mal, wenn wir schon mit unserem Pressing müde wären und nach vorne hin so wenig Offensivaktionen habe, wäre vielleicht ein Spiel über die Seite mit bedingungsloseren Flanken, mit Kalajdzic, mit einer Doppel-Sechs, was Herzog öfters gefordert hat, zu sagen, Doppel-Sechs mit einer Doppelspitze, Gregoritsch, so die drei sind ähnliche Strafraumstürmer. Ich sage, wenn ich die Spiele so beobachtet habe, ich glaube, wir hätten können sicher viermal so viele Flanken in den Strafraum umgeschaut. Ja, wir waren oft rechts frei und dann könnte man vom Halbfeld rein flanken. Ich glaube, wir hätten das ein oder andere Tor mehr geschossen, bin ich mir ganz sicher. Die Frage ist, was mit diesen Ballverlusten, die durch ja auch gehen. Der Goalie fängt den Ball runter und die anderen kommen, was das dann mit der Defensive gemacht hätte. Aber das hat mich gewundert, dieses bedingungslose Spiel durch die Mitte und keinen Baumgartner zu haben. Mhm. Das hat manchmal schon so gewirkt, dass man sagt, ja. Aber überall frage ich, das ist ein Segen für Österreich. Ich bin froh, dass er noch 2 Jahre da ist und der kümmert sich auch um den Nachwuchs und alles. Ja, waren halt ein bisschen müde, die Burben, würde ich sagen.
4: Ja. Vielleicht noch kurzer Blick hinüber zu den Nachbarn. Dein Tipp ist ja auch immer, dass die Deutschen Weltmeister werden.
5: Das habe ich nie getippt, nein.
4: Doch, in unserer Sendung habe ich das oft gehört.
5: Dass, nein, ich bin nur kein Antisypisar, wie heißt das da, oder ein wie so viele Österreicherinnen, inklusive dir, lieber Wolfgang, die den Deutschen nicht unbedingt Erfolg wünschen. Das habe ich nicht, sage ich jetzt.
4: Ich bin auch immer sehr geprägt, dass du bei jedem Großturnier gesagt hast, Deutschland zählt zu deinen Favoriten.
5: Habe ich das gesagt?
4: Die letzten 10 Jahre wurde das jetzt nie bestätigt.
5: Okay, na dann werde ich jetzt zurücktreten mit heutigen Tag. Du hast vollkommen recht. Jetzt ist ein bisschen, also rein vom Spielerpotenzial her, wenn ich jetzt einmal mit anderen Mannschaften vergleiche, hätte Deutschland auch das Potenzial, sage ich jetzt einmal. Also sie haben Ausnahmespieler dabei, sowohl im Sturm mit Musiala, der zwar verletzt war, aber langsam wieder kommt, und mit Kai Havertz und mit Wirtz, das ist ein neues 100-Millionen-Spieler, sage ich jetzt. Ja. Das heißt, das Potenzial wäre da würde ich schon eher den Trainer in die Verantwortung nehmen in Deutschland. Der mit seiner, mit Manuel Neuer und anderen, also der eigentlich gezeigt hat, wie man es nicht machen soll in einem Nationalteam. Mhm. Vielleicht hat er eher wie ein Trainer agiert auf Clubniveau, ja, wo man vielleicht einiges noch reparieren kann. Also ich finde die, ja, das war nicht Fisch, nicht Fleisch. Und trotzdem hätten sie mit ein bisschen Glück, sie sind ja, sage ich, auch nicht souverän ausgeschieden, sondern, wie du weißt, mit auch eine strittige Situation mit dem Strafraum drin, mit Tar etc., faul, nicht faul und. Sie haben das Zeug gehabt, sich heuer ein bisschen durchzuwurschteln, glaube ich, aber sie hätten Glück gebraucht. Mhm. Und gegen Top-Mannschaften trotzdem, also ich hätte sie gern gesehen gegen die, vielleicht weniger gegen die Argentinier, aber das tut ihnen nicht gut, diese Knochenbrecher, die dort unterwegs sind, exklusive Messi klarerweise, der das nicht ist. Aber ich hätte sie gern gegen Spanien gesehen, ich hätte sie gern gegen Frankreich gesehen. Da, wo sie die Räume haben, haben sie durchaus oft auch Lösungen. Ja. Wo sie wenig Lösungen haben, aber das ist ja für alle Mannschaften fast gleich. Für ja, tiefstehende Mannschaften. Und wie hat es der spanische Trainer gesagt, nachdem er gewonnen hat, und auch der argentinische, das ist legitim. Ja, wenn sie verloren haben gegen solche Mannschaften, sagen sie meistens, das ist nicht Fußball. So, jetzt spielen wir aber was, lieber Wolfgang. Ja. Du hast ja sicher Argentiner mit vom Kurt Jürgens, nein, nicht Kurt Jürgens.
4: Wir können ja mal für unsere deutschen Nachbarn, die auch ein deutscher Eck, die Sportfreunde Stille, auf ihrem aktuellen Album, vielleicht einen Song für die, nicht fürs Nationalteam, sondern für alle anderen Nationalteams, die noch im Rennen sind, nämlich immer noch hier.

0: Wir sind immer noch hier, ja. Das können nicht alle, behaupten in Amerika. Da fällt mir ein Witz ein.
1: Entschuldigung, bevor noch, müssen wir noch, noch Werbeeinschaltungen. Hier sind ja auch die Sportfreunde still in Kürze, am 23. Juli in den Kasematten.
0: Oh, hast du schon Karten?
1: Nein, noch nicht.
0: Na, aber mir fällt jetzt, weil wir früher Jan Age Fjørtoft, hast du ja erwähnt, nicht, dass den ADHS-Experten.
1: Na, wenn, dann im Duo.
0: Im Duo. Aber er ist mit mehr ADHS, ist ein schon eher.
1: Dynamisches Duo.
0: Genau, na, und der hat einen Witz erzählt, den ich jetzt, in der, hast du den mitbekommen? Den habe ich sehr gut gefunden, einen Witz erzählt.
1: Bitte, also Zeit, Halbzeit unserer Sendung, Zeit für einen Witz, bitteschön. Witz,
0: Jan Age
1: Fjørtoft.
0: Treffen sich ein Österreicher und ein Deutscher in der Bar zu einem Getränk und dann sagt der Deutsche zum Österreicher, sagt er, du, wo sind denn eigentlich die Norweger und die Engländer? Dann sagt er, ja, die sind noch bei der WM.
1: Naja.
0: Ja, Jan Age Fjørtoft.
1: Ja, okay. Ich frage mich sowieso mal, wieso in diesen Witzen immer nur die Männer vorkommen und wo sind eigentlich die Frauen in den Witzen, gell? Außer wenn sie irgendwie verhunnippelt werden. So, und Stichwort Frauen, ich nehme das jetzt einmal Steilvorlage her. Na, wichtige, wir haben ja vorher über Deutschland gesprochen und unser Nationalteam. Wichtiges Spiel morgen, lieber Gerd, 20 Uhr, Halbfinale
0: U19.
1: Der U19-Damen gegen Deutschland. Ja, da könnte man dann wieder theoretisch wieder gegen Spanien spielen im Finale.
0: Genau, aber so, was ich bis jetzt so gesehen habe, gegen Spanien waren wir nicht chancenlos, Ausgangschance zum Schluss gehabt. Also die U19 scheint europamäßig, wie nennt man das ja, Europa-Competition, durchaus Chance zu haben, den Titel zu holen, wenn sie ein bisschen ein Muscle haben.
1: Naja, schauen wir mal, du hängst die Trauben gleich wieder hoch. Ich bin schon froh, wenn irgendwie dann langzeiteffektmäßig sich vielleicht was beim Frauen-Nationalteam dahingehend tut, dass man wieder mehr den Anschluss an die internationale
0: Man in der heutigen Zeit noch lang im Sport noch lang
1: Zeit. Ich rede jetzt ja, die sind jetzt U19er, ich rede jetzt da von der Generation in 4 Jahren ungefähr, sowas, ne? Dass man dann auch, wenn wir in 4 Jahren uns wieder unterhalten, dass man dann sichtbare Auswirkungen sehen würde. Denn momentan zählt das Frauennationalteam nicht zur europäischen
0: Spitze. Dabei haben wir einen Spitzentrainer gecheckt, oder?
1: Ja, schauen wir mit dem Herrn Søndergaard.
0: Finde ich schon, oder?
1: Ja, wie gefällt dir das? Kann eine Bereicherung sein.
0: Das finde ich auf alle Fälle.
1: Auf jeden Fall, glaube ich, besser als unter Herrn Schriebel.
0: Nein, es ist, ich muss sagen, für das österreichische Nationalteam, sowohl Männer und auch für die Frauen, sind Leute aus dem Ausland. Durchaus, denke ich mal, ich würde sagen besser, aber ja, doch besser, und zwar aus dem Grund, weil du kennst, die österreichische Verhaberung ist nicht nur in der Politik, sondern auch im Sport allgegenwärtig. Ne? Mhm. Bist du einmal im Expertinnenradl, bleibst du im Expertinnenradl. Mhm. Bist du einmal im Trainerradl, bleibst du im Trainerradl, oder?
1: Ja, und das in so einem integrationsfreundlichen Land wie Österreich. Da dürfen wir uns doch freuen, dass wir da jetzt zwei Koryphäen aus nicht dem heimischen Land haben. Für die Nationalität.
0: Kommen wir noch zu einem Thema, das mir wirklich, nachdem ich da geträumt habe, wie gesagt, dass ich 350 Meter geflogen bin mit den Skiern, ist mir diese rote Karte. Donald Trump hat bei der FIFA angerufen, beim Big Boss, und hat gesagt, du, das geht nicht.
1: Das heißt, der Donald Trump hat dich in deinem Traum
0: im Ziel genau, hat gesagt, was? Wir müssen
1: mit gesagt, der Herr 1 ist soweit, dürfen Sie nicht fliegen.
0: Du Infantino, ich habe den Friedensnobelpreis für Fußball. Du musst die beste Mannschaft für Amerika nach 250 Jahren muss spielen und du musst die rote Karte auf Bewährung aussetzen. Interessanterweise am ersten Tag gestern war sehr, sehr wenig Protest in den Zeitungen. Ist einfach so gestanden, nur auf Bewährung ausgesetzt. Heute auf einmal beginnt im Medienwald drinnen die ganze Tragik, diese ganze Ding bis hin zu UEFA-Aussendungen hochzukochen. Meine Frage an dich als Experte: Wird dieser talentierte Stürmer einlaufen oder nicht? Was sagt Wolfgang dazu?
1: Ja, da bin ich gespannt. Wahrscheinlich wird er schon einlaufen, weil es irgendwie ein bisschen die Zeit davon rennt, gell? Also um das irgendwie die Revidierung der Revidierung irgendwie rückgängig zu machen oder in die Wege zu leiten. Aber jetzt rein rechtlich gesehen bin ich schon gespannt, was rauskommt. Also so jetzt. Und interessant finde ich auch jetzt noch einmal so dieses Spannungsverhältnis zwischen der FIFA und der UEFA. Beide jetzt ja keine Verbände, die sich irgendwie jetzt mit
0: leben.
1: Ja, aber auch beide, die sich jetzt irgendwie nicht großartig als Vorbild hervortun. Ne? Man könnte sagen, die UEFA ist so ein bisschen das kleinere Übel jetzt als die FIFA.
0: Ja. Oder du meinst, der afrikanische Verband ist besser und der asiatische Verband ist besser, oder könnte man nicht sagen, dass Fußball generell die fußballerischen Verbände generell sehr fremdbestimmt sind, nicht? Von Kapital und...
1: Ja, das ist sowieso der Fall. Ne? Das ist nichts Neues jetzt. Ja.
0: Aber die FIFA steht über der UEFA, muss man ja sagen, ne? Zum Beispiel bringen.
1: Naja, drüber. Drüber hätte ich es jetzt nicht unbedingt gesagt. Okay. Naja, als Weltverband, ja, weiß ich nicht. Das wäre sozusagen, wenn du sagst, die UNO steht über der EU. Okay. Stimmt auch nicht ganz. Ne?
0: Ja, vielleicht hast du...
1: Also rein rechtlich bin ich gespannt, was dann rauskommen wird. Ja, aber
0: kann es dann so passieren wie beim Afrika-Cup, wo dann im Nachhinein ein anderer Sieger passiert? Sogar Belgien hätte ja gewonnen, wenn das nicht. Und dann hätte ihn, dann würde Frankreich der Deal entzogen werden und Belgien ist dann auf einmal Weltmeister, obwohl sie gegen die USA ausgeschieden
1: ist. Dann wäre das Turnier wirklich zur Farce geraten.
0: Okay, so verstehst du das. Und du meinst, dass vorher keine Rechte, weil Belgien will ja...
1: Stellungnahme können sie jetzt abgeben, bis 12 Stunden vorher beide Verbände. Ja. Aber das wird, glaube ich, nicht viel großartig jetzt verändern. Ja.
0: Aber es gibt ja keine rechtliche Grundlage, seit dem, was ich so mitbekommen habe.
1: Genau.
0: Das ist eine willkürliche Entscheidung.
1: Genau. Aber eben, um das auf dem Rechtsweg jetzt wieder zu bekämpfen, das braucht dann wieder Zeit. Ne? Also und in der Zwischenzeit wird das Spiel schon absolviert worden sein. Das wird eine spannende Frage.
0: Kann man nur hoffen, dass Belgien gewinnt? Dann ist das zumindest nicht so gravierend. Ne? Außer die USA legt einen Protest ein, dass Trump interveniert hat, weil sie ohne den Stürmer vielleicht gewonnen hätten. Ne?
1: Ja, das ist aber, glaube ich, eher unwahrscheinlich.
0: Oder? Ja, was weiß man schon. Ne?
1: Ja.
0: Bei Donald Trump kann schon sein.
1: Wenn die USA weiterkommen.
0: Oh, Infantino, du hast mich falsch verstanden. Ich wollte, dass er ja nicht spielt, sondern mein Cousin Gustav.
1: Ich würde sagen, wenn die USA weiterkommt in der nächsten Runde, dann können wir noch gespannt sein, was dem Herrn Präsidenten noch einfällt in der nächsten Runde. Ne? Also.
0: Es hatte schon einmal einen Weltmeister gegen Argentinien 1978, der von Regimegnaden Weltmeister geworden ist.
1: Ja, und auch die erste Ding in Italien damals, ne, brauchen wir uns noch erinnern. Also wie auch Österreich damals ausgeschieden ist. Ne?
0: Genau. Wäre nichts Neues, sozusagen.
1: Man kehrt zu den Anfängen zurück, könnte man jetzt sagen, ja, im unguten Bereich.
0: Ja.
1: So ist das. Wir hätten ja noch ein bisschen was auch zur heimischen Liga noch, was wir noch reinspielen können. Vielleicht was interessant wäre für unsere Hörerinnen und Hörer. Ein kurzer Blick zurück, obwohl schon lange her ist. Mitte Mai war der Abschluss der heimischen Liga aus heimischer Sicht.
0: Jetzt willst du wirklich so ein altes Superl hochkommen.
1: Ja, nein.
0: Also ein altes Gulasch ist gut.
1: Ne? Nur zur Erinnerung quasi. Ne? GRK hat den Klassenerhalt deutlich geschafft.

0: Gulasch noch essen.
1: Das Gulasch noch essen, ja genau.
0: Den genau. Kostos, so wie das,
1: lieber du sagst Wolfgang. Es. Zuerst hören wir mal rein, was wie der Tag für den Stefan Hirländer überhaupt war an seinem letzten Spieltag. Was erlebt man da so? Wie geht es einem da so? Warum macht es Sinn, Emotionen nicht zu unterdrücken, lieber Gerd? Das wirst du gleich hören.
2: Ich habe heute den ganzen Tag versucht, Emotionen zu unterdrücken. Bin heute zum Treffpunkt ins Stadion gekommen, habe dann in der Tiefgarage einmal 5 Minuten stehen bleiben müssen, weil so viele Sachen hochgekommen sind. Wir sind mit dem Bus da reingefahren ins Stadion, habe dann wirklich versucht, mich ein bisschen rar zu machen, weil die Emotionen ein bisschen übermannen und das ganze Spiel und das Aufwärmen war sehr, sehr emotional und ich habe nur geschaut, dass ich das irgendwie im Griff habe und dass es dann natürlich irgendwo sehr, sehr traurig ist heute für mich, aber zugleich irgendwie auch schön, macht es ein bisschen schwerer, das alles ein bisschen zu realisieren. Deswegen Wechselbad der Gefühle. Ich habe das Privileg, sowas erleben zu dürfen. Ich kann sowas nicht beschreiben, aber es ist sehr, sehr ein schönes Gefühl, aber auf der anderen Hand auch ganz, ganz, ganz schlimm.
1: Naja, was sagt jetzt der Herr Emotionsexperte Enzi?
0: Ja, so ein Statement, was ich nicht ganz verstanden habe, dass er in die Tiefgarage gefahren ist und dann mit dem Bus ins Stadion gefahren ist. Wo parken die? Das war so meine Frage, wo sie dann mit dem Bus weiterfahren können.
1: Naja, das ja, da haben wir nicht nachgefragt. Das könnte auch eine Zwei-Etappen-Geschichte gewesen sein. Mannschaftsbus und dann vielleicht noch einmal mit dem.
0: Genau.
1: Die Spieler haben ja auch Fahrzeuge. Ne? So ist er nicht.
0: Genau. Das mit dem Mannschaftsbus, ja, das hat mich jetzt mal irritiert. Nein, natürlich nach so einer Karriere aufhören, wie gesagt, er ist nicht der Erste, Marco Arnautovic, alle haben sie geführt und Gott sei Dank, ja, das heißt, es wird ja wirklich unterschätzt, was Spitzensportlerinnen mental aushalten müssen, muss man ja sagen. Darum haben wir ja schon öfter in der Sendung auch gehabt. Das ist ja, wir hören dann immer die positiven Geschichten, aber die eigentlich im Sport draufgegangen sind, unter Anführungszeichen, die psychisch erkrankt sind, von denen hört man viel, viel weniger. Und natürlich so ein Karriereende, in dem Fall ein positives Karriereende, viel erreicht zu haben und dann diesen ganzen Druck, den man sich vorstellen muss. Ja, also ich kenne, du hast Mertesacker schon angesprochen, wie er in England gespielt hat. Er hat gesagt, dass er vor jedem Spiel gekotzt hat im Klo und Angstzustände gehabt hat. Chris Christoffersen speibt auch immer, um jetzt im Volksjargon zu bleiben. Weil du kannst jetzt was Emotionen sagen.
1: Ja, das heißt, schon, aber ich unterbreche dir nur kurz. Ein Stefan Hirländer hätte das ja ein bisschen entspannter erzählen können, weil er einfach ja in letzter Zeit nur Kurzeinsätze gehabt hat bei Sturm. Ne? Es war ja klar, dass seine Karriere zu Ende geht, wenn er im Spiel war, vielleicht so für 10, maximal 15 Minuten in einer Partie.
0: Nein, aber schon, aber nur das wirst du auch schon erlebt haben, wenn du von dich von 20, 25 Jahren von irgendwas verabschiedet, was du gerne gemacht hast und von dem gehe ich aus. So wie
1: ja, die emotionale Bindung. Ja.
0: Genau, dann weinst du, wenn du gehst. Ne? So wie meine Tochter weint, wenn sie mit ihr nach dem Gymnasium nach 8 Klassen, ja, die alle dann auf einmal gehen alle Freunde weg und dann sind Tränen. Also das finde ich nur zu normal, alles andere wäre abnormal. Wenn man jemand so rein sagt, das war's, tschüss, und morgen bin ich drin. Also würde ich jetzt nicht mehr draus machen, wie es ist. Ja, er ist einfach ein sympathischer Bursch, muss man ja sagen, ne? Mit einer guten Karriere. Mhm. Ich denke, er wird dem Fußball ja auch erhalten bleiben, soweit ich das mitbekommen habe, oder?
1: Ja, das ist jetzt wieder, glaube ich, ein bisschen ruhig geworden, weil direkt damals bei dem letzten Spiel wurde ja gleich kolportiert, dass er im Club irgendwie eine Aufgabe übernehmen soll. Ja. Und da, glaube ich, da war der Präsident ein bisschen forscher als er selber. Okay. Also so, da wurde ein Ast hinausgehängt, der noch gar nicht irgendwie geblüht ist. Da müssen wir schauen, ob es wirklich etwas ist, was da auch seinen Vorstellungen entgegenkommt. Wir haben ja auch in dem Interview da am Schluss dann auch, ich habe ihm die Frage gestellt, weil Stefan Hirländer war ja ein Spieler, der immer für Interviews zur Verfügung gestanden ist. Ich kann mich an Jahre erinnern, denk zurück an die Maestro-Brüder. Ja. Dunkle Zeiten gab es da zwischendurch.
0: Für dich dunkle Zeiten.
1: Ja, auch für den Club dunkle Zeiten. Ne? Niederlagenserien und enttäuschende spielerische Leistungen und so weiter. Er hat sich immer hingestellt als Spieler, ne? Und hat ja auch immer die Dinge kritisch angesprochen, ohne aber dann bei dieser Kritik dann irgendwie, also es war für mich immer konstruktive Kritik, die rübergekommen ist von seiner Seite. Ja. Hat auch den Kopf irgendwie nicht hängen gelassen, ne? Deswegen so meine Frage auch an ihn gewesen, was,

0: möchte er denn uns mitgeben, als Journalisten, Journalistinnen, als Vertreter von Medien? Was findet er denn wichtig für unsere Arbeit? Hör mal rein, Stefan Hirtender.
1: Also ich bin ja gesegnet gewesen bei Sturm mit den Medienvertretern. Muss ich auch mal ein großes Kompliment aussprechen. Ich glaube, ich war einfach ein Typ. Die Medien haben es nicht schwer gehabt mit mir. Ich habe auch die Kritik oft verstanden. Ich habe die Arbeit verstanden, die auch ihr machen müsst. Ich glaube, das ist einmal das oberste Credo, um das zu verstehen. Und deswegen war da immer eine sehr, sehr gute Connection. Ich glaube, die Medien können und sollen immer sehr, sehr kritisch sein, sollen alle sehr, sehr kritisch hinterfragen, weil ihr seid diejenigen, die die letzten Prozent noch rauskitzeln können. Und das ist einmal das Wichtigste, was ich euch mitgebe. Seid kritisch, seid aber trotzdem irgendwo nahbar. Ja. Ihr braucht euch nicht vergleichen mit anderen Ländern. Ich glaube, da geht es oft unter der Gürtellinie mit, wie kann ich den Typen austesten, dass er irgendwie durchdreht. Das muss nicht sein, aber die kritische und die Qualitätsarbeit soll weiter so bleiben und ihr könnt ruhiger und kritischer sein.
2: Das ist die nächste depperte Frage, das meint er wahrscheinlich.
0: Naja, gut. Nein, aber ich denke mir nur an England, ne? Also die,
2: ja.
0: Wenn die nicht beim Turnier wären, jetzt gerade in den USA, was da losgehen würde in den Boulevard-Gazetten, ne? Wie der Herr Duckel da zerrissen werden würde.
2: Sprechen wir dann noch von Journalismus?
0: Ja, aber das ist auch ein Teil des Systems der Medien. Ne?
2: Dort, also Medien, so. Aber Journalismus, ja. Das will ich nicht.
0: Also hier sagen. Hierzulande sind wir zum Glück jetzt, egal, glaube ich, welche jetzt irgendwie Gazette oder Medium man jetzt sieht und wer auch kommt, haben wir jetzt nicht diese Phänomene.
2: Ja, das finde ich auch.
0: Dass es wirklich so stark auf diese persönliche Ebene geht. Ja, würdest du dich anschließen, so was er so sagt, kritisch bleiben und...
2: Naja, was in Österreich oft die Schwierigkeit ist, glaube ich, auch, wir haben es heute schon einmal gehabt, diese Verhaberung, ja, hat früher unter Kartnick, sage ich jetzt einmal, mit Medien, aber in Wien sehr speziell, was die Rapid-Medien und Austria-Medien und gibt, wo man wer du ist mit dem ganzen Ding, du, Kordel und alles. Wenn das dann sehr persönliche Beziehungen sind, wird auch Kritik oft schwieriger, sage ich jetzt einmal, zu kommunizieren. Das heißt, diese kritische Distanz, die vermisse ich schon ein bisschen im österreichischen Sport. Auch zum Beispiel beim ORF, das haben wir auch schon besprochen, wenn der ORF den ÖSV sponsert oder die Kronenzeitung den ÖSV sponsert, wie soll ich dann über jemanden, den ich sponsere, kritisch distanziert betrachten? Dann schieße ich mich ja selber ins Knie, ne? Ja. Sponsor. Also da gibt es schon noch Aufholbedarf. Und da würde ich mir mehr Distanz wünschen. Das heißt aber nicht, dass man unnahbar ist, also so, dass man so abgehoben ist. Und das andere hast du schon angesprochen, das gibt es in Österreich noch nicht, diese britischen Medien, aber was nicht ist, kann ja noch werden. Ne? Also es gibt schon ein paar so Gratiszeitungen, die du hast, das eine oder andere. Wie soll man das sagen? Ja, Skandalchen irgendwo produziert, das gar nicht vorhanden ist. Oder?
0: Ja, wenn wir schauen.
2: Bist du zufrieden mit meiner Antwort? Bist du auch so kritisch, was ich so von mir gebe?
0: Nein, bin ich absolut d'accord mit
2: dir. Okay, da bin ich mal zufrieden.
0: Dann hören wir vielleicht zum Abschluss noch zu meinem Trainer rein. Abschließende Pressekonferenz.
2: Auch noch
0: Spiel neben, also jetzt
2: Ferkagulasch jetzt.
0: Na genau, das Ferkagulasch werden wir nicht auf. Aber mich hat interessiert, wie Fabio Ingulic seine eigene Entwicklung einordnet als Cheftrainer bei Sturm Graz. Er ist ja mitten in der Saison dann gekommen, genau. Zu einer Zeit, wo es gerade nicht leicht war im Club, wo Ton viele Baustellen vorgefunden hat, die er vorhin gar nicht so auf dem Radar hatte. Ja, und was hat es mit seiner persönlichen Entwicklung und irgendwie gemacht?
2: Mr. X, muss man ja sagen, nicht, oder?
0: Mr. X.
2: Wie viel Unentschieden haben wir gehabt im Frühjahr?
0: Ach so. 12? Ja. Bestätigt ja. Nicht unbedingt deine Hypothese von vorhin, dass man sagt, man ist am erfolgreichsten, wenn man am wenigsten Tore kriegt.
2: Bei einem Turnier.
0: Bei einem Turnier.
2: Was in der K.O.-Runde, ja, was mit einem Null kannst du noch nicht so schnell ausscheiden.
0: Ja, ja.
2: Bis zur 120. Minute zumindest.
0: Genau. Ja, hören wir mal rein.
3: Ja, ich glaube, da tut jetzt einmal der Urlaub gut, dass man mal wirklich runterfahren kann, auch in sich gehen kann und Dinge zu reflektieren, weil, wenn man ganz ehrlich ist, hat man in der Zeit, wo sich dieses Hamsterrad permanent weiterdreht, überhaupt keine Zeit, um nach hinten zu schauen, sondern du musst permanent im Hier und Jetzt sein, um in der Zukunft wieder gut zu sein. Denke, ich habe auf jeden Fall extrem viele Erfahrungen gesammelt, was es heißt, Drucksituationen in die andere Richtung wie im letzten Jahr zu erfahren, wo sie ganz viele Menschen und in dem Fall viel, viel mehr Menschen, weil wenn man schaut, wie diese Fanbase ist, die Community, denen gerecht zu werden, die mitzunehmen und gleichzeitig die Mannschaft aber besser zu machen in diesem Spannungsfeld, da sofort Ergebnisse liefern zu müssen, war das schon nicht ganz so einfach. Ich habe das eine oder andere ja gemacht, was jetzt nicht hundertprozentig meinen Vorstellungen entspricht, um auch trotzdem schnellstmöglich zu Punkten zu kommen, was einfach auch notwendig war, um zum Beispiel ins obere Playoff einzuziehen und so Geschichten. Ja, deswegen würde ich sagen, bin ich sicher flexibler geworden in meiner Herangehensweise. Ich habe auch noch nie in meinem Leben mit einem Stürmer gespielt. Also wir haben viele verschiedene Dinge ausprobiert, um das gewisse Etwas zu finden, was uns gut tut, was uns steht, was in der Situation das Beste ist. Und ja, deswegen bin ich um sehr viele Erfahrungen auf jeden Fall reicher geworden und viele Momente, die ich in sehr, sehr schöne Erinnerung habe von dem Halbjahr, wo ich mich darauf gefreut, wenn es wieder weitergeht.
2: 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Welchen Stürmer hat er da gemeint, lieber Wolfgang?
0: Mit einem Stürmer?
2: Ja. Hat Sturm einen Stürmer gehabt im Frühjahr?
0: Ja, schon, nominell.
2: Aber die Dirl hat meistens trotzdem eine andere geschossen, oder?
0: Ja, unterschiedlich, ja. Aber ja, das ist sehr ein bekanntes hat's Thema. Ja. Interessant habe ich schon gefunden, dass er gesagt hat, der auch öfters so spielen lassen will, kann nicht seinen Vorstellungen entsprach. Aber haben wir mal der Effizienz sozusagen willen.
2: Genau, aber das haben wir auch schon öfters thematisiert. Dort, wenn ich als Trainer wohin komme, entweder weiß ich vorher, was mich erwartet. Und dann nehme ich einen Trainer, der mit diesem System spielen kann. In seinem Fall würde ich sagen, hat das aufgrund von Verletzungen und Ausfällen und habe auf einmal nicht das Spielermaterial zur Verfügung, um das zu spielen, offensichtlich, was wegen Werser geholt worden ist. Und dann finde ich es nur legitim, dann einen Schritt auf die Seite zu machen. Und das würde ich ihm jetzt hoch anrechnen, sofern das alles so aufgegangen ist, wie er sich das vorgestellt hat. Und die Frage, ob es anders auch aufgegangen wäre,
0: kann man nicht beantworten. Genau. Ich kann mich erinnern, dass es ja so Phasen gegeben hat, wo auch im Club so diskutiert wurde, ja, es braucht jetzt so ein bisschen diese dreckigen Arbeitssiege, ne? Also kein spielerischer Glanz, aber eben einmal
2: ein bisschen Paraguay.
0: Vor allem ja, die Defensive mal zu stabilisieren, weil da gab es davor Partien, wo man doch recht viele Gegentore, was für Sturm ungewohnt war, bekommen hatte. Ja. Und ja, mehr beim Endzweck mit den Punkten wieder sich zu orientieren, als an der spielerischen Optik jetzt. Ja. Ja. Müssen wir schauen, wie es jetzt spannend weitergeht, weil du gesagt hast, Stürmer, es werden ja die Karten neu gemischt. Ne?
2: Ja, ja.
0: Ein Simon Lodarczyk ist ja wieder zurück jetzt beim Training.
2: Ja.
0: Dürfen wir mal gespannt sein, ob der jetzt sich da...
2: Aiwu ist wieder zurück.
0: Aiwu darf jetzt wieder mittrainieren in der Kampfmannschaft. Ich habe mich nur gefragt, also da gab es jetzt eben über die Spielergewerkschaft eine entsprechende Intervention auch, die der Verein aufgenommen hatte. Ich habe mich nur gefragt, wie schaut es denn bei den anderen dann aus, ne? Er ist ja nicht der Einzige, der jetzt bei der Zweiermannschaft mit trainiert
2: genau,
0: hatte.
2: Genau, aber man muss dann quasi diese Versetzung und so weiter, ja, arbeitsrechtlich, wenn man es betrachtet, nicht als Mobbing, Abwertung und sehen. Und das ist ja diesmal so kritisiert worden, dass man quasi ihn irgendwo hin versetzt, damit er endlich schnallt, dass er da nichts mehr verloren hat. Und das hat ja durchaus so, genau. Und darum ist man vorsichtig. Bei den anderen Kandidaten weiß ich nicht so genau, inwieweit er... Wechsel oder nicht Wechselwünsche oder wie auch immer, ja, da sind. Man kann ja manche sagen, sie wollen wechseln und trainieren dann mit der zweiten mit, dann passt es auch, sage ich jetzt. Also das muss man die Kirche im Dorf lassen. Gell.
0: Ihn will man ja loswerden.
2: Genau, er will offensichtlich nicht. Sonst wäre es nicht zu diesem Konflikt gekommen.
0: Genau, während unser Blondschopf in der Abwehr, ne? Wie heißt er? Mir fällt der Name jetzt.
2: Geierhofer,
0: danke. Der hat ja Vertragsverlängerungen auch vor einem Jahr gemacht. Ne? Also der will nicht weg weg, aber der findet sich jetzt auch in der zweiten Mannschaft wieder.
2: Genau, aber die Frage ist auch immer, was im Vertrag drin steht. Das würde ich gar nicht sagen. Es gibt ja zum Beispiel Verträge, sich auch für die zweite, nach beim Abstieg sogar, nicht, ja, theoretisch weiter sind. Und manche lassen sich das im Vertrag schreiben, nicht, dass sie nur in der ersten Mannschaft trainieren. Also so würde ich das jetzt einmal einschätzen. Ja, aber ist sicher eine interessante Zeit, wie gesagt, so ein heutzutage Sportdirektor zu sein, nicht nur in Österreich, ist sicher mittlerweile eine große Herausforderung bei den ganzen Summen und Vertretern und die es gibt. Also finde ich mittlerweile schon den anspruchsvolleren Job als den Trainerjob. Das klingt jetzt vielleicht blöd, aber Trainer mit ihrem Staff, und wenn sie ja einige was muss von Menschenführung verstehen, ist ja, glaube ich, ist ja nicht mehr so kompliziert heutzutage mit den zigtausend Daten, was ich mittlerweile habe. Und ich gehe noch einen Schritt weiter, die Artificial Intelligence oder die KI, sage ich einmal, ja, wird den Trainer sonst noch mehr zu einem, es wird von den Konzepten der KI gegen KI spielen, sage ich jetzt einmal. Ne? Die Spielersuche in Holland und auch schon in England, die waren jetzt wieder Vereine, jetzt heißt nur mehr KI basiert, Geschwindigkeit, was brauche ich und. Foulquote, Press, also Herzdaten, ich kriege ja alles heutzutage. Ne? Mhm. Das heißt, der gläserne Fußballer ist schon Realität. Ja, und darum, wie gesagt, geht es dann beim Trainer mehr um Charisma. Wie hat er schon gesagt, weil wir bei Ralf Ragnick waren, und wer es gesagt hat, was ist die große Fähigkeit vom Ralf Ragnick, dass er mit jedem dieser 24 Spieler, die mit waren, individuelle Ansprachen haltet. Ja.
0: Was der Kollege Nagelsmann nicht so praktiziert hat.
2: Zum Bleistift, ja, würde ich mal sagen, genau. Das heißt,
0: der hat eher da wären wir jetzt wieder bei der KI, Messenger-Dienste kommuniziert.
2: Genau, er war damals einer der ersten Laptop-Trainer, wie man auch schon gesagt hat.
0: Also die KI wird sich ganz ersetzen, lieber Gärtner. Die KI kann Dinge optimieren. Ja.
2: Genau, aber diese, wie du sagst, wenn die KI sagt zum Nagelsmann oder zum Tuchel zum Beispiel, ja, du musst mit dem mit einem Schiedl musst du so reden und mit einem Schadels musst du so reden. Wenn er das nicht drauf hat als Person, als Persönlichkeit, dann wird er scheitern. Ne? Das heißt, im Endeffekt muss man ein bisschen Sozialarbeiter sein wahrscheinlich, sage ich jetzt.
0: Jetzt bringst du da die Profession noch hinein.
2: Ja, ich glaube, dass SozialarbeiterInnen grundsätzlich sehr, sehr gute Teamplayer werden, also Teamleiter werden so im Fußball. Ja, genau, das glaube ich schon.
0: So fürs Entlassungsmanagement und so?
2: Ja, auch für Krisenzeiten, Krisenintervention, für Zeiten und für diese Ansprachen. Ne? Das heißt,
0: aber ist das nicht schon sehr besetzt, einfach durch die Mental Coaches?
2: Ja, aber den Mental Coach, da bin ich jetzt auch wieder.
0: Der
2: Mental
0: und auch den Psychologinnen.
2: Ja, ich sage jetzt Psychologinnen mit einer Zusatzausbildung und wäre natürlich auch gute Teamleiter. Das Problem ist ja, wenn du Gruppen leitest, wenn du jetzt quasi nicht der Gruppenleiter bist, sondern nur quasi eine Stabstelle hast, das Mental Coach, ja, muss der Gruppenleiter trotzdem die ganze Gruppe ja, individuell so ansprechen, dass der Mental Coach was zu sprechen hat. Mhm. Wenn er gleich der Mental Coach das Alpha ist und die Gruppe leitet, sage ich mal, braucht er sich nicht mehr um diese Hierarchien kümmern, sondern er ist die Nummer eins, sage ich jetzt einmal, und kann dann all seine Dinge, die er gelernt hat im Studium und dann später auch in Ding dort bei den Spielern anwenden. Und das ist nicht so schwierig. Also, wir haben ja öfters schon so gesprochen. Eine Gruppe zu führen, wenn wir über Gruppendynamiken, über Unterschiedlichkeiten, über unterschiedliche Lebenswelten, über Sorgen, über Bescheid weiß, dann weiß man, welcher Spieler, sage ich jetzt einmal, so braucht, um erfolgreich zu sein. Marcel Sabitzer das beste Beispiel. Ein Weltkicker hat immer Top-Leistungen gebracht, wo Trainer waren, die ihn so genommen haben, wie er ist, in seiner Schüchternheit am Anfang und. Dort, wo er hingekommen ist, Bayern München und, wo er quasi die Nummer 17 war, das hat man ihm auch spüren lassen, hat er seine Leistungen nicht so gebracht. Also wäre ein gutes Beispiel, sage ich jetzt. Und trotzdem hat er sich durchgesetzt und ist ein Weltklasse-Spieler und war auch für mich auf dem Feld die klare Nummer 1 im österreichischen Team.
0: Das ist doch ein schöner Schlusssatz heute.
2: Ja, habe ich gar nicht geplant gehabt, lieber Wolfgang. Aber du kannst jetzt noch vielleicht vorausblicken, gell, was noch alles noch gibt. Gell. Ich schweige mal jetzt.
0: Jetzt gibt es einen Musikkalender und um 17 Uhr meldet sich von unten im Gespräch hier bei Radio Helsinki. Wir gehen ein bisschen in den Sommerrhythmus dann hinein. Ne? Schauen wir mal, was nächste Woche, sage ich, in 14 Tagen dann ansteht. Um August wird es ein bisschen Pause wahrscheinlich geben, hier aber auch in unserer Sendung. Dann werden wir ein bisschen was aus dem Archiv hervorholen. Das können wir, glaube ich, schon mal so verraten. Ja. Ja, lassen Sie sich vielleicht überraschen, liebe Hörerinnen und Hörer, was noch kommen wird.
2: Genau, und Fanpost immer wieder an dich, nicht, oder?
0: Fanpost? Also ich kriege eigentlich keine Fanpost oder so.
2: Du beantwortest sie nie, wahrscheinlich kriegst du dann keine Fanpost.
0: Achso, ich beantworte sie nicht. Ich muss vielleicht sollte ich wieder mal öfter hineinschauen und so weiter.
2: Du hast, glaube ich, schon 4 Likes. Hast du überhaupt einen Insta-Kanal, lieber Wolfgang?
0: Nein, auch nicht. Nein, wir sind noch ganz oldschool unterwegs.
2: Schreiben Sie uns eine Postkarte
0: an. Deswegen werden wir nicht so erfolgreich.
2: An Radio Helsinki, Schöner Gasse, Nummer 8, oder was haben wir? Postkarte mit Glückwünschen oder auch Kritik. Wir beantworten jede
0: Urlaubsgrüße.
2: Wir beantworten versprochen jede Postkarte, die kommt, beantworten wir mittels Postkarte, oder?
0: Ja, da müssen Sie nur die Adresse halt hinterlassen.
2: Genau,
0: so machen wir das. So, wir verabschieden uns hier an dieser Stelle. Danke, lieber Gerd, für die gemeinsame Gestaltung. Wie gesagt, jetzt geht es weiter mit dem Musikkalender.
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3: Willkommen bei den Stimmlagen, dem gemeinsamen Infomagazin der Freien Radios in Österreich. Heute kommen die Stimmlagen aus Wien, gestaltet von der Redaktion von Andi, den O94 News bei Radio Orange. Am Mikrofon ist Stefan Resch. Heute haben wir Beiträge zu diesen Themen mitgebracht. Der EU-Entwaldungsverordnung droht eine weitere Aufweichung. Flamingo-Proteste in Albanien gegen ein Projekt von Jared Kushner und Ivanka Trump. Und stillgelegt, ein Interview mit Elisabeth Sechser von Caring Economy jetzt.
4: Viel hat sich in den letzten Jahren verändert. Auch in der EU-Politik. Während 2019 noch Fridays for Future durch die Straßen marschierten und die EU mithilfe des Green Deals klimaneutral werden wollte, stehen manche Umwelt- und Sozialstandards nun auf der Kippe. Denn unter dem Schlagwort Simplification, also Vereinfachung, bemüht sich die EU aktuell darum, die Bürokratie zu reduzieren. Das soll den Binnenmarkt und die Wettbewerbsfähigkeit europäischer Unternehmen stärken. Wie eine solche Deregulierung konkret ablaufen kann, sieht man beispielhaft an der Entwaldungsverordnung, der EU Deforestation Regulation, kurz EUDR. Sie sollte den Import von Produkten, welche mit Entwaldung in Verbindung stehen, verbieten. Nicolas Rux forscht an der BOKU und ist Experte für internationale Lieferketten von Agrar- und Forstprodukten. In seiner Arbeit beschäftigt er sich seit Jahren mit der Entwaldungsverordnung.
5: Dieses Gesetz soll verhindern, dass alle Produkte, die entweder in der EU importiert werden oder in der EU produziert werden, mit Entwaldung verbunden sind. Dafür sollen die Unternehmen, die diese Produkte auf den europäischen Markt bringen, beweisen können, dass in deren ganzen Lieferkette keine Entwaldung passiert ist, indem sie eine Sorgfaltspflichterklärung erstellen, zum Beispiel die präzisen Geodaten von den Ackerflächen oder Waldflächen, woher die Produkte stammen und wie die Produkte hergestellt wurden.
4: Besonders für das Klima spielen Wälder als CO2-Speicher eine wichtige Rolle, aber auch für die Biodiversität. Dennoch kommt es in vielen Wäldern weltweit weiterhin zur Entwaldung, meist um Ackerflächen oder Weideland zu schaffen, so Rux.
5: Das ist vielleicht nicht vielen Leuten bewusst. Die Rinderhaltung ist im Amazonasgebiet eigentlich der Haupttreiber der derzeitigen Entwaldung. Deshalb kommt vieles der importierten Lederprodukte aus Südamerika, durchaus auch aus Brasilien.
4: Unternehmen müssen also in Zukunft Verantwortung dafür übernehmen, dass ihre Produkte ohne Entwaldung hergestellt wurden. Betroffen von der Regelung sind Produkte aus Holz, Soja, Palmöl, Kaffee, Kakao, Kautschuk oder Rind. Denn die Herstellung dieser Produkte steht oft in direktem Zusammenhang mit Entwaldung. Dennoch wurde jahrelang hitzig über die Entwaldungsverordnung debattiert. Und obwohl sie bereits 2023 erlassen wurde, ist sie zum Teil noch immer nicht in Kraft. Interessensgruppen intervenierten und trugen dazu bei, dass das Inkrafttreten bereits zweimal verschoben wurde. Die lange Zeit der Verhandlungen nutzten sie auch, um Abschwächungen der EUDR zu erwirken. Kritisiert wurde vor allem der bürokratische Mehraufwand, was Nicolas Rux, Experte für Lieferketten an der BOKU, nur bedingt nachvollziehen kann.
5: Das ist eine Herausforderung für Unternehmen, einerseits die Lieferketten komplett nachverfolgbar zu machen und dann auch das Risiko zu minimieren, Entwaldung in der Lieferkette zu haben. Das will niemand verneinen, dass das eine große Änderung der Art und Weise, wie Unternehmen handeln müssen, auch mit sich bringt. Dennoch wurde eigentlich auch oft evaluiert, dass es durchaus möglich ist mit den heutigen Technologien.
4: Vielmehr dürften wirtschaftliche Interessen einzelner Konzerne im Zusammenhang mit der Deregulierung stehen. So schlug die EU entgegen den Ergebnissen einer eigenen Studie vor, Leder und Häute von Rindern aus der Entwaldungsverordnung herauszunehmen.
5: Das andere ist natürlich, dass da auch viele Interessen mitspielen und dass gewisse Unternehmen es vielleicht eigentlich nicht wollen, dass da überprüft wird, woher Produkte eigentlich kommen und ob sie nun frei von Entwaldung produziert wurden. Also in der letzten Welle der Vereinfachung war das größte Thema, dass die EU-Kommission vorgeschlagen hat, heute aus Rindern und Felle komplett rauszunehmen und somit dann auch alle Lederprodukte. Das war dann ein bisschen fragwürdig, weil die EU-Kommission hat eine eigene Studie auch dazu erstellt und eigentlich klar in den Ergebnissen gezeigt, dass Häute und Lederprodukte einen sehr großen Teil der importierten Entwaldung ist.
4: Den Vorschlag zur weiteren Abschwächung argumentiert die EU damit, dass Leder nur ein Nebenprodukt der Fleischindustrie sei und daher keine zusätzliche Entwaldung verursache. Ein Argument, das im Vorfeld von großen Lederkonzernen geäußert wurde.
5: Das ist eins zu eins das, was die großen Leder-Luxusmarken dann von sich gegeben haben im Vorhinein. Also das waren Luxusmarken wie LVMH, also das ist Louis Vuitton, französische Luxusmarke, die mit Leder viel arbeitet, die dieses Argument gebracht haben. Und das können wir eigentlich mit den Daten und Studien nicht bestätigen, weil das Leder auch selber ein wesentlicher Beitrag der Entwaldung eigentlich bringt.
4: Dabei hätte die Europäische Union eine besonders wichtige Rolle, derartige Umwelt- und Sozialstandards zu setzen und aufrechtzuerhalten, so Rux.
5: Die EU ist ein großer Importeur von Agrar- und Forstprodukten und ist hinter China eigentlich die zweitgrößte Weltregion, die Entwaldung importiert in der Welt. Das heißt, von den Produkten, die exportiert werden, landen ganz viele in der EU. Das Zweite ist auch, dass die EU oft eine Vorreiterrolle spielt und dass viele Umweltregulierungen, die in der EU erstellt werden, dann auch von anderen Ländern übernommen werden.
4: Nicolas Rux verfasste daher nun gemeinsam mit 25 weiteren WissenschaftlerInnen aus dem Fachbereich ein Schreiben an die Europäische Kommission. Sie sprechen sich klar gegen weitere Abschwächungen aus. Denn aus wissenschaftlicher Sicht tragen Leder und Häute aus Rind massiv zur Entwaldung bei. Und auch der Gesamtwirtschaft würden solche Deregulierungsmaßnahmen wenig bringen. Vielmehr würden einzelne Konzerne profitieren, so Rux.
5: Weil Naturzerstören, das kostet Geld. Das hat Auswirkungen dann auch auf die Menschheit, auf die Wirtschaft und kostet somit Geld. Also aus wirtschaftlicher Sicht können wir das eigentlich auch nicht wirklich nachvollziehen, wieso das jetzt rausgenommen werden soll.
4: Beitragsgestaltung Ines Stiermeier.
0: In Albanien findet seit Mai die sogenannte Flamingo-Revolution statt. Auslöser für die Bewegung sind die Investmentpläne von Donald Trumps Tochter Ivanka Trump und deren Ehemann, dem US-amerikanischen Finanzinvestor Jared Kushner. Geplant ist ein Luxustourismusprojekt auf der Insel Sazan, die sich im südlichen Albanien in der Nähe der Stadt Vlora befindet. Unter anderem soll ein Luxushotel auf der Insel entstehen. Das Areal verfügt über eine breite Biodiversität. Auch Flamingos nutzen die Landschaft als Brutstätte, was die Protestierenden dazu bewegte, den Vogel als Symbol für die Bewegung zu gebrauchen. In einem Interview mit dem US-amerikanischen Podcaster David Senra gab Ivanka Trump an, die Insel bei einer Bootsrundfahrt entdeckt zu haben.
1: An unbelievable, beautiful 1400 hectare private island in the middle of the Mediterranean. We were on a friend's boat. And we stopped for a swim. Effectively, that's how we found it. We swam to the islands. We went on a hike, barefoot all the way up to the top. And we were just captivated. And it stayed with us ever since.
0: Resa Haser ist Doktorandin an der Rechtswissenschaftlichen Fakultät und am Zentrum für Südosteuropa-Studien der Universität Graz. In ihrer Forschung beschäftigt sie sich mit Albanien. Sie ordnet die Aussage Trumps ein.
6: That's a very pathetic statement because Sazan Island has been there since forever and it's an island in the Mediterranean. 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
0: Die Planungen für das Projekt laufen bereits seit 2024. Doch warum wurden die Proteste erst jetzt so groß?
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0: Zu der albanischen Diaspora in Österreich gehört auch Jojo, die mit uns ihre Eindrücke über die Proteste geteilt hat.
7: Ich bin echt begeistert von den Protesten, die eben seit 11 Tagen jetzt schon andauern, weil es gibt halt so viel Ungerechtigkeit in der Welt und da muss man eben wütend sein, man muss die Wut auch zeigen. Und irgendwie habe ich das Gefühl, hier in Österreich sind die Leute nicht so wütend oder irgendwie jeder schaut nur auf seine eigenen Probleme, dies, das. Und da zu sehen, wie es in Albanien halt anders ist, generell in anderen Ländern, aber jetzt halt in einem Land, wo ich herkomme, dass es da auch Aufruhr gibt, das, ja, das gibt mir Hoffnung. Eine andere Welt ist möglich, es ist möglich, Dinge zu verändern, wenn man gemeinsam auf die Straße geht und gemeinsam den Verkehr lahmlegt zum Beispiel. In Albanien war generell lange schlechte Stimmung, es hatte lange Probleme mit Korruption. Deswegen sind ja auch viele Albaner ausgewandert. Und das mit der Insel, das hat jetzt halt das Fass nur zum Überlaufen gebracht. Ich bin da stolz auf meine Leute, dass sie da wirklich konsequent auf die Straßen gehen und laut sind, wütend sind. Und das gibt mir halt die Hoffnung, weil eine bessere Welt ist halt möglich. Wir sind ja auch in der Überzahl so. Und wir dürfen auch nicht vergessen, dass wir halt alleine schwach sind, aber gemeinsam sind wir stark. Und wir haben die Möglichkeit, eben was zu verändern und eine bessere Welt für uns und für die Zukunft eben zu machen. Und das, ich finde, das sehe ich gerade in Albanien. Also ich hoffe echt, dass sich da jetzt was ändert. Ich selber wäre jetzt nicht im Krankenhaus gerade hier. Ich wär selber hingeflogen und hätte da jetzt mitgemacht.
0: Die Proteste in Albanien laufen momentan weiter. Doch wie wird es in Zukunft ausschauen? Wie vielversprechend ist die Bewegung? Resa Haser mit einer Prognose.
6: I would wish for a short-term outcome for this project to be cancelled. 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
3: Vor dem Parlament sind Picknickdecken ausgebreitet, einige leere Planschbecken dienen als Ruheoasen. Ein paar Schritte weiter wird gerettetes Essen verteilt. Eine Musikerin spielt Gitarre und einmal in der Stunde wird alles stillgelegt. Es geht um Care-Arbeit, um gerechte Verteilung, um Wertschätzung über nette Worte hinaus. Mitten in der Protest-Performance treffe ich eine der Organisatorinnen.
8: Ja, hallo, mein Name ist Elisabeth Sechser, ich bin von Caring Economy Jetzt und mit anderen großartigen Frauen haben wir vor einem Jahr begonnen, stillgelegt Aktionen zu veranstalten, zu üben und heute haben wir eben ein Geburtstagsfest und üben weiter. Ja, wie sich's für ein Geburtstagsfest gehört, ist das heute ein sehr entspanntes Zusammenkommen. Also wir haben ein Kinderzentrum, weil Kinder ja das Zentrum unserer Gesellschaft sind, damit sie einen guten Platz haben. Und wir haben Essen da und Musik da, MusikerInnen. Und wir haben einen Think Tank, wo wir Fragen an PolitikerInnen formulieren, Forderungen konkret machen, wo wir auch ein bisschen träumen. Wie wäre es denn, wenn es so wäre, wie wir es bräuchten, dass für alle gut ist, das Leben? Wir haben jede volle Stunde eine stillgelegte Aktion. Das heißt, da legen wir uns alle still auf den Boden vor das Parlament und üben, wie das ist, aufzuhören, ein System zu unterstützen, das Ungerechtigkeit und Erschöpfung erzeugt.
3: Die Erschöpfung erzeugt das System ja nicht nur durch bezahlte Arbeit, durch die famosen 40 Stunden oder Teilzeit, sondern auch sehr viel durch sonstige Care, unbezahlte Arbeit. Ist das euer Hauptanliegen, dass das besser angesehen wird?
8: Das ist eines der Hauptanliegen, für die wir uns hier einsetzen und wo wir eben die Zivilbevölkerung einladen, mitzumachen. Es ist ein sehr freies Element, alle sind eingeladen. Die unbezahlte Care-Arbeit findet noch immer keine richtige Wertschätzung in Politik und Wirtschaft. Das heißt, sie wird kaum erhoben, alle 13 Jahre. Sie hat in Geld gemessen einen Wert von 195 Milliarden Euro pro Jahr. Das heißt, das sind 44% vom BIP 2022, also eine sehr beträchtlich hohe Summe, wird hier an Wertschöpfung in den privaten Haushalten und im Ehrenamt erzeugt. Und es findet bei wirtschaftspolitischen Entscheidungen in keinster Weise Anerkennung, wird auch nicht inkludiert in die volkswirtschaftliche Gesamtrechnung und somit entsteht eine Schieflage und auf die machen wir aufmerksam.
3: Das ist ja dann nicht nur ein finanzielles oder wirtschaftliches Problem, sondern auch ein Problem der Geschlechtergerechtigkeit, oder?
8: Ja, da haben wir ja den Budelskern, würde es jetzt wahrscheinlich bei Faust heißen, und in unserer Gesellschaft eben, dass wir nach wie vor eine geschlechterungerechte Wirtschaft und Gesellschaftspolitik haben und dass vorwiegend Frauen hier für Care-Arbeit verpflichtet werden, weil sonst macht es ja keiner, irgendwer muss machen und es wird ja auch behauptet, dass das keine Arbeit ist, sondern dass man das aus Liebe macht und Frauen anscheinend das auch besser können, was ja überhaupt nicht stimmt. Das heißt, wir haben es mit sehr vielen falschen Narrativen zu tun und wir versuchen mit dieser stillgelegten Aktion darauf aufmerksam zu machen, wenn wir aufhören, dann steht die ganze Welt still, weil dann funktionieren alle anderen Wirtschaftsbereiche auch nicht und der private Haushalt ist ein Wirtschaftsbereich, weil er Wert erzeugt und darum geht es uns.
3: Am 17. Juni hat sich vor dem Parlament am Ring eine sehr vielfältige Gruppe versammelt, ganz im Sinne der ErfinderInnen.
8: Hier sind alle willkommen, die eine geschlechtergerechte Gesellschaft gestalten wollen. Nur weil es vorwiegend Frauen betrifft, also vorwiegend, nicht nur, aber vorwiegend Frauen betrifft, bedeutet es nicht, dass es ein Frauenthema ist, es ist auch kein Frauenproblem, sondern es betrifft uns alle und es sind alle aufgefordert hier oder eingeladen, hier mitzuwirken, also auch heute, damit diese Kundgebung und dieses Fest hier auch gelingen kann, haben sich alle beteiligt, denen es ein Anliegen ist, zu sagen, wir wollen hier Demokratie fördern, wir wollen hier Ungerechtigkeiten aufzeigen und wir wollen hier auch einen wegweisenden Beitrag leisten, dass das so nicht passt und dass wir es gemeinsam anders gestalten können. Es ist ja unsere Politik, es ist ja auch unsere Wirtschaft und wir sind die Gesellschaft. Das heißt, es geht auch darum zu verstehen, dass wir eine immense politische Macht haben und das fühlt sich halt solidarisch und kollektiv dann immer sehr gut an und bitte kommt, macht mit.
3: Ist auch das
9: Teilzeitthema wieder dabei. Das ist mir bei den Schildern hier einige Male aufgefallen, wie ich durchgegangen bin, dass Teilzeit eigentlich sehr schlecht geschätzt ist. Das Stichwort Lifestyle Teilzeit. Was ist da eure Einstellung dazu?
8: Ja, wir haben es hier mit einem Fake News zu tun. Das muss man ganz klar benennen. Da sind auch die Medien sehr aufgefordert, nämlich diesen Vorwurf oder auch diese Unterstellung, Frauen arbeiten vermehrt in Teilzeit, das stimmt nicht. Eine durchschnittliche Care-Arbeitswoche mit Kleinkindern hat 92 Stunden. Frauen, wenn man sich anschaut, die bezahlte und unbezahlte Arbeit zusammen, arbeiten Frauen im Durchschnitt in Österreich 53 Stunden, also Vollzeit, und sie arbeiten mehr als Männer. Das heißt, Frauen arbeiten nicht Teilzeit, sie arbeiten mehr, verdienen aber weniger, weil das eben diese unbezahlte Arbeit ist, auf die in keinster Weise hingeschaut wird. Und es hat schon auch ein politisches Kalkül, wegzuschauen, weil wenn wir hinschauen, gemeinsam mit PolitikerInnen, dann müssen wir unser Wirtschaftsverständnis ändern, und das wollen wir ja.
9: Vielleicht ein bisschen eine utopische Frage. In 5 Jahren, 10 Jahren, wie müsst die Gesellschaft oder die Wirtschaftsordnung aussehen, damit ihr euch denken würdet, wir können es lassen, wir sind da, wir haben es erreicht?
8: Also in einem Jahr wird sich sehr viel ändern, nämlich am 3. Mai 2027 streikt ganz Österreich. Also nur mal so als Info, es wird schon nächstes Jahr anders werden. Und natürlich ist es so, dass zum Beispiel die Geschlechtergerechtigkeit, wenn die erreicht ist, dann haben wir weniger Altersarmut von Frauen, und dann haben wir auch viel bessere Unternehmen, die sozusagen nicht nur Angst haben, dass eine Frau schwanger wird und in Karenz geht und deswegen kann sie keine Führungsperson mehr werden, sondern wir haben Unternehmen, die sagen, wir stellen sowieso nur Führungskräfte ein, die mindestens ein halbes Jahr in Karenz waren oder pflegende Angehörige waren oder sonst irgendwas Soziales gemacht haben. Also man muss jetzt nicht unbedingt vermehren, damit man dann eine Führungskraft wird. Das heißt, wir haben sehr viel Narrative umgesetzt und umgedeutet, und wir haben vor allem eine Wirtschaft, die hinhört und alles in den Blick nimmt. Wir haben hier den allergrößten Auslagerungsprozess der Wirtschaft vor uns, und den machen wir sichtbar. Und das ist jetzt nicht ein Soft-Thema, und das ist auch kein sozialromantisches Thema. Das ist ein beinhartes Wirtschaftsthema, und das dann anders ist, dass über Wirtschaft anders gesprochen wird, dass Budgetverteilungen ganz anders ausfallen. Und dass dieses ewige, wir brauchen mehr Kindergärtenplätze, so gestaltet wird, dass ein gemeinsames sich kümmern um die Jüngsten in der Gesellschaft unabhängig vom Geschlecht stattfinden kann, und dass Kindergarten Orte sind, wo sich auch die Kleinen willkommen fühlen, wo sie nicht an erschöpften Pädagoginnen in zu großen Gruppen sein müssen, sondern wo der Politik bewusst ist, dass sie das Kernelement von Wirtschaft und nicht ein Randthema, wo Sozialunternehmen nicht von Einsparungen bedroht sind und sich dann 5 Jahre später um die Folgen dieser Einsparungen kümmern müssen und sich vielleicht noch was vorhalten müssen. Also ich würde sagen, der allergrößte Veränderungsprozess ist in der politischen Sprache und in den Narrativen, die Politiker verwenden, um auch zu entscheiden, wie sie mit unserem Steuergeld umgehen.
3: Zum Abschluss des Gesprächs will Elisabeth Sechser noch über ihre ganz persönliche Situation sprechen.
8: Was mir vielleicht noch ein Anliegen ist, ist, ich bin ja selbst pflegende Angehörige Mama von einem sehr schwerkranken Kind, und ich gehöre zu der Mehrheit, nämlich dem größten Pflegedienstleiter der Nation, den pflegenden Angehörigen, und da gehöre ich zur Minderheit, nämlich der berufstätigen Frauen, und ich muss mir quasi den Arsch aufreißen, damit ich für meine Tochter ein würdevolles Leben gestalten kann, damit ich für mich ein würdevolles Leben gestalten kann und dass ich aus dieser Rollenzuschreibung rauskomme, dass pflegende Angehörige die Hauptrolle der Pflege zu übernehmen haben, und dann hilft der Staat ein bisschen mit mobiler Pflege. Und das Narrativ stimmt nicht. Das ist mir ein sehr großes Anliegen zu sagen, wir haben uns als Demokratie entschlossen, uns um die Schwächsten zu kümmern. Das ist in dem Fall leider meine Tochter, aber es ist nicht mein privates Schicksal, sondern es ist ein gesellschaftlicher Auftrag. Und ich freue mich sehr, wenn pflegende Angehörige, auch vorwiegend Frauen, aber auch natürlich Männer, aus ihrer Hauptrolle entlassen werden und auch ein würdevolles Leben führen können, an dem sie nicht zerbrechen, weil Langzeitpflege macht kaputt, wenn man sie alleine macht.
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falschen Tiefbocken. Hallo und ganz herzlich willkommen hier zum Kulturkalender auf Radio Helsinki. Der bringt euch jeden Mittwoch und jeden Freitag um 5 vor 12 und um 5 vor 5 am Nachmittag ausgewählte Veranstaltungshinweise und News aus der Szene. Aus dem Funkhaus in der Schönergasse meldet sich heute eure Lilli Vanilli. Servus! Wir starten heute mit Kino unterm freien Himmel. Im Leslie-Hof im Joanneumsviertel läuft den ganzen Sommer über wieder Leslie Open. Im Juli und August wird der Innenhof zum Sommerkino mit Filmen aus Österreich und der ganzen Welt und mit ganz besonderem Altstadt-Flair. Morgen Samstag am 11. Juli steht dort die Doku Element of Crime, wenn es dunkel und kalt wird in Berlin am Programm. 40 Jahre Bandgeschichte in 90 Minuten. Mit Songs, Erinnerungen und natürlich sehr viel Berliner Melancholie. Der Filmstart ist um 21 Uhr. Einlass und Gastro starten bereits ab 19.30 Uhr. Und Leslie Open findet im Leslie-Hof im Joanneumsviertel statt.

Weiter geht es mit einem sehr ernsten und auch wichtigen Thema. Heute Freitag, 10. Juli, findet ein Infopicknick gegen Femizide statt. Unter dem Titel 16 Femizide in Österreich geht es um Gewalt gegen Frauen, um patriarchale Strukturen und darum, warum Femizide keine Einzelfälle sind. Das Infopicknick beginnt um 18 Uhr in der Augartenbucht. Kommt vorbei, informiert euch, bringt euch ein und kommt miteinander ins Gespräch. Ebenfalls heute Freitag gibt es im Club Vakuum ordentlich was auf die Ohren. Tired, Acid Row und Remand bringen euch Hardcore-Punk, Stoner Doom und Blackened Hardcore-Punk. Konzertbeginn ist um 20.30 Uhr und der Club Vakuum ist in der Griesgasse 25.

Und dann noch ein Gedenken am Samstag. Never forget Srebrenica. Am 11. Juli ab 19.30 Uhr wird am Platz der Menschenrechte an die Opfer des Genozids von Srebrenica erinnert. Zwischen dem 11. und 19. Juli 1995 wurden in und um die bosnische Stadt Srebrenica unvorstellbare Kriegsverbrechen und Massenmorde begangen. Mehr als 8.000 bosniakische Männer und Jungen wurden ermordet. In Graz zieht am Samstag ein Friedensmarsch vom Stadtpark in Richtung Hauptplatz. Dort wird es auch kurze Redebeiträge geben. Ein öffentliches Zeichen gegen das Vergessen. Das waren unsere Veranstaltungshinweise für diese Woche. Die erwähnten Veranstaltungen könnt ihr wie immer auch auf helsinki.at nachlesen und auch nachhören. Ja, und damit wünsche ich euch einen schönen Start in die Sommerferien. Für die Kulturredaktion verabschiedet sich eure Lilli Vanilli. Ja, und ich würde wie immer vorschlagen, wir hören uns.

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3: Willkommen bei den Stimmlagen, dem gemeinsamen Infomagazin der Freien Radios in Österreich. Heute kommen die Stimmlagen aus Wien, gestaltet von der Redaktion von Andi, den O94 News bei Radio Orange. Am Mikrofon ist Stefan Resch. Heute haben wir Beiträge zu diesen Themen mitgebracht. Der EU-Entwaldungsverordnung droht eine weitere Aufweichung. Flamingo-Proteste in Albanien gegen ein Projekt von Jared Kushner und Ivanka Trump. Und stillgelegt, ein Interview mit Elisabeth Sechser von Caring Economy jetzt.
4: Viel hat sich in den letzten Jahren verändert, auch in der EU-Politik. Während 2019 noch Fridays for Future durch die Straßen marschierten und die EU mit Hilfe des Green Deals klimaneutral werden wollte, stehen manche Umwelt- und Sozialstandards nun auf der Kippe. Denn unter dem Schlagwort Simplification, also Vereinfachung, bemüht sich die EU aktuell darum, die Bürokratie zu reduzieren. Das soll den Binnenmarkt und die Wettbewerbsfähigkeit europäischer Unternehmen stärken. Wie eine solche Deregulierung konkret ablaufen kann, sieht man beispielhaft an der Entwaldungsverordnung, der EU Deforestation Regulation, kurz EUDR. Sie sollte den Import von Produkten, welche mit Entwaldung in Verbindung stehen, verbieten. Nicolas Rux forscht an der BOKU und ist Experte für internationale Lieferketten von Agrar- und Forstprodukten. In seiner Arbeit beschäftigt er sich seit Jahren mit der Entwaldungsverordnung.
5: Dieses Gesetz soll verhindern, dass alle Produkte, die entweder in der EU importiert werden oder in der EU produziert werden, mit Entwaldung verbunden sind. Dafür sollen die Unternehmen, die diese Produkte auf den europäischen Markt bringen, beweisen können, dass in deren ganzen Lieferkette keine Entwaldung passiert ist, indem sie eine Sorgfaltspflichterklärung erstellen, zum Beispiel die präzisen Geodaten von den Ackerflächen oder Waldflächen, woher die Produkte stammen und wie die Produkte hergestellt wurden.
4: Besonders für das Klima spielen Wälder als CO2-Speicher eine wichtige Rolle, aber auch für die Biodiversität. Dennoch kommt es in vielen Wäldern weltweit weiterhin zur Entwaldung, meist um Ackerflächen oder Weideland zu schaffen, so Rux.
5: Das ist vielleicht nicht vielen Leuten bewusst. Die Rinderhaltung ist im Amazonasgebiet eigentlich der Haupttreiber der derzeitigen Entwaldung. Deshalb kommt vieles der importierten Lederprodukte aus Südamerika, durchaus auch aus Brasilien.
4: Unternehmen müssen also in Zukunft Verantwortung dafür übernehmen, dass ihre Produkte ohne Entwaldung hergestellt wurden. Betroffen von der Regelung sind Produkte aus Holz, Soja, Palmöl, Kaffee, Kakao, Kautschuk oder Rind. Denn die Herstellung dieser Produkte steht oft in direktem Zusammenhang mit Entwaldung. Dennoch wurde jahrelang hitzig über die Entwaldungsverordnung debattiert. Und obwohl sie bereits 2023 erlassen wurde, ist sie zum Teil noch immer nicht in Kraft. Interessensgruppen intervenierten und trugen dazu bei, dass das Inkrafttreten bereits zweimal verschoben wurde. Die lange Zeit der Verhandlungen nutzten sie auch, um Abschwächungen der EUDR zu erwirken. Kritisiert wurde vor allem der bürokratische Mehraufwand, was Nicolas Rux, Experte für Lieferketten an der BOKU, nur bedingt nachvollziehen kann.
5: Es ist eine Herausforderung für Unternehmen, einerseits die Lieferketten komplett nachverfolgbar zu machen und dann auch das Risiko zu minimieren, Entwaldung in der Lieferkette zu haben. Das will niemand verneinen, dass das eine große Änderung der Art und Weise, wie Unternehmen handeln müssen, auch mit sich bringt. Dennoch wurde eigentlich auch oft evaluiert, dass es durchaus möglich ist mit den heutigen Technologien.
4: Vielmehr dürften wirtschaftliche Interessen einzelner Konzerne im Zusammenhang mit der Deregulierung stehen. So schlug die EU entgegen den Ergebnissen einer eigenen Studie vor, Leder und Häute von Rindern aus der Entwaldungsverordnung herauszunehmen.
5: Das Andere ist natürlich, dass da auch viele Interessen mitspielen und dass gewisse Unternehmen es vielleicht eigentlich nicht wollen, dass da überprüft wird, woher Produkte eigentlich kommen und ob sie nun frei von Entwaldung produziert wurden. Also in der letzten Welle der Vereinfachung war das größte Thema, dass die EU-Kommission vorgeschlagen hat, Häute aus Rindern und Felle komplett rauszunehmen und somit dann auch alle Lederprodukte. Das war dann ein bisschen fragwürdig, weil die EU-Kommission hat eine eigene Studie auch dazu erstellt und eigentlich klar in den Ergebnissen gezeigt, dass Häute und Lederprodukte einen sehr großen Teil der importierten Entwaldung ist.
4: Den Vorschlag zur weiteren Abschwächung argumentiert die EU damit, dass Leder nur ein Nebenprodukt der Fleischindustrie sei und daher keine zusätzliche Entwaldung verursache. Ein Argument, das im Vorfeld von großen Lederkonzernen geäußert wurde.
5: Das ist 1:1 das, was die großen Leder-Luxusmarken dann von sich gegeben haben im Vorhinein. Also das waren Luxusmarken wie LVMH, also das ist Louis Vuitton, französische Luxusmarke, die mit Leder viel arbeitet, die dieses Argument gebracht haben. Und das können wir eigentlich mit den Daten und Studien nicht bestätigen, weil das Leder auch selber ein wesentlicher Beitrag der Entwaldung eigentlich bringt.
4: Dabei hätte die Europäische Union eine besonders wichtige Rolle, derartige Umwelt- und Sozialstandards zu setzen und aufrechtzuerhalten, so Rux.
5: Die EU ist ein großer Importeur von Agrar- und Forstprodukten und ist hinter China eigentlich die zweitgrößte Weltregion, die Entwaldung importiert in der Welt. Das heißt, von den Produkten, die exportiert werden, landen ganz viele in der EU. Das Zweite ist auch, dass die EU oft eine Vorreiterrolle spielt und dass viele Umweltregulierungen, die in der EU erstellt werden, dann auch von anderen Ländern übernommen werden.
4: Nicolas Rux verfasste daher nun gemeinsam mit 25 weiteren WissenschaftlerInnen aus dem Fachbereich ein Schreiben an die Europäische Kommission. Sie sprechen sich klar gegen weitere Abschwächungen aus. Denn aus wissenschaftlicher Sicht tragen Leder und Häute aus Rind massiv zur Entwaldung bei. Und auch der Gesamtwirtschaft würden solche Deregulierungsmaßnahmen wenig bringen. Vielmehr würden einzelne Konzerne profitieren, so Rux.
5: Weil naturzerstörend ist

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1: Zur der albanischen Diaspora in Österreich gehört auch Jojo, die mit uns ihre Eindrücke über die Proteste geteilt hat.
2: Ich bin echt begeistert von den Protesten, die eben seit 11 Tagen jetzt schon andauern, weil es gibt halt so viel Ungerechtigkeit in der Welt und da muss man eben wütend sein, man muss die Wut auch zeigen. Und irgendwie habe ich das Gefühl, hier in Österreich sind die Leute nicht so wütend oder irgendwie jeder schaut nur auf seine eigenen Probleme, dies, das. Und da zu sehen, wie es in Albanien halt anders ist, generell in anderen Ländern, aber jetzt halt in einem Land, wo ich herkomme, dass es da auch Aufruhr gibt, das, ja, das gibt mir Hoffnung. Eine andere Welt ist möglich, es ist möglich, Dinge zu verändern, wenn man gemeinsam auf die Straße geht und gemeinsam die den Verkehr lahmlegt zum Beispiel. In Albanien war generell lange schlechte Stimmung. Es hatte lange Probleme mit Korruption. Deswegen sind ja auch viele Albaner ausgewandert. Und das mit der Insel, das hat jetzt halt das Fass nur zum Überlaufen gebracht. Ich bin da stolz auf meine Leute, dass sie da wirklich konsequent auf die Straßen gehen und laut sind, wütend sind. Und das gibt mir halt die Hoffnung, weil eine bessere Welt ist halt möglich. Wir sind ja auch in der Überzahl so. Und wir dürfen auch nicht vergessen, dass wir halt alleine schwach sind, aber gemeinsam sind wir stark und wir haben die Möglichkeit, eben was zu verändern und eine bessere Welt für uns und für die Zukunft eben zu machen. Und das, ich finde, das sehe ich gerade in Albanien. Also ich hoffe echt, dass sich da jetzt was ändert. Ich selber wäre ich jetzt nicht im Krankenhaus gerade hier, ich wäre selber hingeflogen und hätte da jetzt mitgemacht.
1: Die Proteste in Albanien laufen momentan weiter. Doch wie wird es in Zukunft ausschauen? Wie vielversprechend ist die Bewegung? Resa Hasa mit einer Prognose.
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3: Vor dem Parlament sind Picknickdecken ausgebreitet. Einige leere Planschbecken dienen als Ruheoasen. Ein paar Schritte weiter wird gerettetes Essen verteilt, eine Musikerin spielt Gitarre und einmal in der Stunde wird alles stillgelegt. Es geht um Care-Arbeit, um gerechte Verteilung, um Wertschätzung über nette Worte hinaus. Mitten in der Protest-Performance treffe ich eine der Organisatorinnen.
4: Ja, hallo, mein Name ist Elisabeth Sechser, ich bin von Caring Economy Jetzt und mit anderen großartigen Frauen haben wir vor einem Jahr begonnen, stillgelegt Aktionen zu veranstalten, zu üben. Und heute haben wir eben ein Geburtstagsfest und üben weiter. Ja, wie sich's für ein Geburtstagsfest gehört, ist das heute ein sehr entspanntes Zusammenkommen. Also wir haben ein Kinderzentrum, weil Kinder ja das Zentrum unserer Gesellschaft sind, damit sie einen guten Platz haben. Und wir haben Essen da und Musik da, MusikerInnen, und wir haben einen Think Tank, wo wir Fragen an PolitikerInnen formulieren, Forderungen konkret machen, wo wir auch ein bisschen träumen, wie wäre es denn, wenn es so wäre, wie wir es bräuchten, dass für alle gut ist, das Leben. Wir haben jede volle Stunde eine stillgelegte Aktion, das heißt, da legen wir uns alle still auf den Boden vor das Parlament und üben, wie das ist, aufzuhören, ein System zu unterstützen, das Ungerechtigkeit und Erschöpfung erzeugt.
3: Die Erschöpfung erzeugt das System ja nicht nur durch bezahlte Arbeit, durch die famosen 40 Stunden oder Teilzeit, sondern auch sehr viel durch sonstige Care, unbezahlte Arbeit. Ist das euer Hauptanliegen, dass das besser angesehen wird?
4: Das ist eines der Hauptanliegen, für die wir uns hier einsetzen und wo wir eben die Zivilbevölkerung einladen, mitzumachen. Es ist ein sehr freies Element, alle sind eingeladen. Die unbezahlte Care-Arbeit findet noch immer keine richtige Wertschätzung in Politik und Wirtschaft. Das heißt, sie wird kaum erhoben, alle 13 Jahre. Sie hat in Geld gemessen einen Wert von 195 Milliarden Euro pro Jahr. Das heißt, das sind 44% vom BIP 2022, also eine sehr beträchtlich hohe Summe, wird hier an Wertschöpfung in den privaten Haushalten und im Ehrenamt erzeugt. Und es findet bei wirtschaftspolitischen Entscheidungen in keinster Weise Anerkennung, wird auch nicht inkludiert in die volkswirtschaftliche Gesamtrechnung und somit entsteht eine Schieflage und auf die machen wir aufmerksam.
3: Das ist ja dann nicht nur ein finanzielles oder wirtschaftliches Problem, sondern auch ein Problem der Geschlechtergerechtigkeit, oder?
4: Ja, da haben wir ja den Budelskern, würde es jetzt wahrscheinlich bei Faust heißen, und in unserer Gesellschaft eben, dass wir nach wie vor eine geschlechterungerechte Wirtschaft und Gesellschaftspolitik haben und dass vorwiegend Frauen hier für Care-Arbeit verpflichtet werden, weil sonst macht es ja keiner. Irgendwer muss machen und es wird ja auch behauptet, dass das keine Arbeit ist, sondern dass man das aus Liebe macht und Frauen anscheinend das auch besser können, was ja überhaupt nicht stimmt. Das heißt, wir haben es mit sehr viel falschen Narrativen zu tun und wir versuchen mit dieser stillgelegten Aktion darauf aufmerksam zu machen, wenn wir aufhören, dann steht die ganze Welt still, weil dann funktioniert funktionieren alle anderen Wirtschaftsbereiche auch nicht. Und der private Haushalt ist ein Wirtschaftsbereich, weil er Wert erzeugt. Und darum geht es uns.
3: Am 17. Juni hat sich vor dem Parlament am Ring eine sehr vielfältige Gruppe versammelt, ganz im Sinne der ErfinderInnen.
4: Hier sind alle willkommen, die eine geschlechtergerechte Gesellschaft gestalten wollen. Nur weil es vorwiegend Frauen betrifft, also vorwiegend, nicht nur, aber vorwiegend Frauen betrifft, bedeutet es nicht, dass es ein Frauenthema ist, es ist auch kein Frauenproblem, sondern es betrifft uns alle und es sind alle aufgefordert, hier oder eingeladen, hier mitzuwirken, also auch heute, damit diese Kundgebung und dieses Fest hier auch gelingen kann, haben sich alle beteiligt, denen es ein Anliegen ist, zu sagen, wir wollen hier Demokratie fördern, wir wollen hier Ungerechtigkeiten aufzeigen und wir wollen hier auch einen wegweisenden Beitrag leisten, dass das so nicht passt und dass wir es gemeinsam anders gestalten können. Es ist ja unsere Politik, es ist ja auch unsere Wirtschaft und wir sind die Gesellschaft. Das heißt, es geht auch darum zu verstehen, dass wir eine immense politische Macht haben und das fühlt sich halt solidarisch und kollektiv dann immer sehr gut an und bitte kommt, macht mit.
5: Das ist auch das Teilzeitthema wieder dabei, das ist mir bei den Schildern hier einige Male aufgefallen, wie ich durchgegangen bin, dass Teilzeit eigentlich sehr schlecht geschätzt ist, das Stichwort Lifestyle Teilzeit, was ist da eure Einstellung dazu?
4: Ja, wir haben es hier mit einem Fake News zu tun, das muss man ganz klar benennen, da sind auch die Medien sehr aufgefordert, nämlich diesen Vorwurf oder auch diese Unterstellung, Frauen arbeiten vermehrt in Teilzeit, das stimmt nicht. Eine durchschnittliche Care-Arbeitswoche mit Kleinkindern hat 92 Stunden. Frauen, wenn man sich anschaut, die bezahlte und unbezahlte Arbeit zusammen, arbeiten Frauen im Durchschnitt in Österreich 53 Stunden, also Vollzeit, und sie arbeiten mehr als Männer. Das heißt, Frauen arbeiten nicht Teilzeit, sie arbeiten mehr, verdienen aber weniger, weil das eben diese unbezahlte Arbeit ist, auf die in keinster Weise hingeschaut wird. Und es hat schon auch ein politisches Kalkül, wegzuschauen, weil wenn wir hinschauen, gemeinsam mit PolitikerInnen, dann müssen wir unser Wirtschaftsverständnis ändern und das wollen wir ja.
5: Vielleicht ein bisschen eine utopische Frage. In 5 Jahren, 10 Jahren, wie müsst die Gesellschaft oder die Wirtschaftsordnung aussehen, damit ihr euch denken würdet, wir können es lassen, wir sind da, wir haben es erreicht?
4: Also in einem Jahr wird sich sehr viel ändern, nämlich am 3. Mai 2027 streikt ganz Österreich. Also nur mal so als Info, es wird schon nächstes Jahr anders werden. Und natürlich ist es so, dass zum Beispiel die Geschlechtergerechtigkeit, wenn die erreicht ist, dann haben wir weniger Altersarmut von Frauen und dann haben wir auch viel bessere Unternehmen, die sozusagen nicht nur Angst haben, dass eine Frau schwanger wird und in Karenz geht und deswegen kann sie keine Führungsperson mehr werden, sondern wir haben Unternehmen, die sagen, wir stellen sowieso nur Führungskräfte ein, die mindestens ein halbes Jahr in Karenz waren oder pflegende Angehörige waren oder sonst irgendwas Soziales gemacht haben. Also man muss jetzt nicht unbedingt vermehren, damit man dann eine Führungskraft wird. Das heißt, wir haben sehr viel Narrative umgesetzt und umgedeutet und wir haben vor allem eine Wirtschaft, die hinhört und alles in den Blick nimmt. Wir haben hier den allergrößten Auslagerungsprozess der Wirtschaft vor uns und den machen wir sichtbar. Und das ist jetzt nicht ein Soft-Thema und das ist auch kein sozialromantisches Thema, das ist ein beinhartes Wirtschaftsthema und das dann anders ist, dass über Wirtschaft anders gesprochen wird, dass Budgetverteilungen ganz anders ausfallen und dass dieses ewige, wir brauchen mehr Kindergärtenplätze, so gestaltet wird, dass ein gemeinsames sich kümmern um die Jüngsten in der Gesellschaft unabhängig vom Geschlecht stattfinden kann und dass Kindergarten Orte sind, wo sich auch die Kleinen willkommen fühlen, wo sie nicht an erschöpften Pädagoginnen in zu großen Gruppen sein müssen, sondern wo der Politik bewusst ist, dass sie das Kernelement von Wirtschaft und nicht ein Randthema, wo Sozialunternehmen nicht von Einsparungen bedroht sind und sich dann 5 Jahre später um die Folgen dieser Einsparungen kümmern müssen und sie vielleicht noch was vorhalten müssen. Also ich würde sagen, der allergrößte Veränderungsprozess ist in der politischen Sprache und in den Narrativen, die Politiker verwenden, um auch zu entscheiden, wie sie mit unserem Steuergeld umgehen.
3: Zum Abschluss des Gesprächs will Elisabeth Sechser noch über ihre ganz persönliche Situation sprechen.
4: Was mir vielleicht noch ein Anliegen ist, ist, ich bin ja selbst pflegende Angehörige Mama von einem sehr schwerkranken Kind und ich gehöre zu der Mehrheit, nämlich dem größten Pflegedienstleiter der Nation, dem pflegenden Angehörigen, und da gehöre ich zur Minderheit, nämlich der berufstätigen Frauen. Und ich muss mir quasi den Arsch aufreißen, damit ich für meine Tochter ein würdevolles Leben gestalten kann, damit ich für mich ein würdevolles Leben gestalten kann und dass ich aus dieser Rollenzuschreibung rauskomme, dass pflegende Angehörige die Hauptrolle der Pflege zu übernehmen haben und dann hilft der Staat ein bisschen mit mobiler Pflege. Und das Narrativ stimmt nicht. Das ist mein sehr großes Anliegen zu sagen, wir haben uns als Demokratie entschlossen, uns um die Schwächsten zu kümmern. Das ist in dem Fall leider meine Tochter, aber es ist nicht mein privates Schicksal, sondern es ist ein gesellschaftlicher Auftrag. Und ich freue mich sehr, wenn pflegende Angehörige, auch vorwiegend Frauen, aber auch natürlich Männer, aus ihrer Hauptrolle entlassen werden und auch ein würdevolles Leben führen können, an dem sie nicht zerbrechen, weil Langzeitpflege macht kaputt, wenn man sie alleine macht.
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0: 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Sicherheit ist ein Thema, das im Alltag immer mehr an Bedeutung gewinnt. Und zwar nicht nur im militärischen Sinne, sondern in einem viel breiteren Spektrum. Denn die Realität der letzten Jahre zeigt uns, dass moderne Kriege nicht mehr nur mit Panzern und Flugzeugen geführt werden. Der Krieg in der benachbarten Ukraine hat Auswirkungen, die weit über die Front hinausgehen. Es handelt sich um einen hybriden Krieg, der traditionelle Methoden mit Taktiken kombiniert, die darauf abzielen, die Wahrnehmung, das Vertrauen und die Weltanschauung zu beeinflussen. Was derzeit geschieht, sei sogar mehr als ein hybrider Krieg, sagt der Universitätsprofessor Julian Kifu, Beobachter von Außen- und Sicherheitspolitik.
1: Ceea ce vedem în mod specific este amplificarea numărului de amenințări.
0: Was wir jetzt konkret beobachten, ist eine Intensivierung und Diversifizierung der Bedrohungen. Sie führen wie erwartet zu einem grundlegenden Wandel. Denn vor einem Jahrhundert sprachen wir noch von Zusammenstößen zwischen Armeen, nach denen sich Staaten mit ihren Institutionen und Ressourcen gegenüberstanden. Später gab es hybride Kriege und Auseinandersetzungen zwischen Gesellschaften oder Angriffe auf Gesellschaften. Heute haben wir mit einem breit angelegten Krieg zu tun, einem sogenannten Full-Spectrum-Warfare. Das heißt, verschiedene Instrumente werden eingesetzt, sowohl militärische als auch zivile und sogar harmlose, die jedoch gut orchestriert sind, sodass dies negative Auswirkungen hat, militärische oder in jedem Fall sicherheitsrelevante Ziele erreicht und den Sicherheitszustand verändert. Wir müssen uns auf diese Variante vorbereiten, auf die Welt von morgen, wie wir sie schon nennen können. Wir werden mehrere Instrumente und Bedrohungen bewältigen müssen und das können nicht mehr nur die Staaten und ihre Institutionen machen. Sie müssen dies gemeinsam mit ihren Gesellschaften tun, egal ob Nichtregierungsorganisationen, private Unternehmen oder Bürger, sagte unser Gesprächspartner. Als NATO- und EU-Land genießt Rumänien solide Garantien, doch die öffentliche Wahrnehmung ist manchmal von einem Gefühl der Unsicherheit geprägt. Das sei auch dadurch zu verstehen, dass wir mit einer kognitiven Kriegsführung zu tun haben. Also mit der bewussten Beeinflussung von Wahrnehmung, Emotionen, Denken und Verhalten von Menschen. Durch bestimmte Botschaften werden Ängste geschürt, Misstrauen gegenüber Institutionen gepflegt und Spaltungen in der Gesellschaft ausgenutzt. Das Gefühl der Unsicherheit wird so zu einem strategischen Instrument. Neben der militärischen Unsicherheit, die in einem bewaffneten Konflikt offensichtlich ist, gibt es noch weitere Arten von Unsicherheit. Wir sprechen von wirtschaftlicher Unsicherheit, wenn beispielsweise die Preise unter dem Druck eines Kriegs an der Grenze steigen, von sozialer Unsicherheit, wenn das Misstrauen gegenüber Menschen zunimmt, aber auch von Informationsunsicherheit, wenn man nicht mehr weiß, was Wahrheit und was Manipulation ist. Daraus ergibt sich ein Gefühl der Verletzlichkeit, das eine Gesellschaft stark prägen, soziale Spannungen und sogar wirtschaftliche Blockaden hervorrufen kann. Kurz gesagt, es handelt sich um eine subtile Waffe, die sich jedoch als sehr wirksam erweisen kann. Angesichts dieser Herausforderungen bedeutet Verteidigungsstrategie nicht mehr nur Truppen und Waffen, sondern auch eine koordinierte Reaktion auf gesellschaftlicher Ebene. Dafür ist ein aktives und bewusstes Engagement auf individueller und kollektiver Ebene erforderlich. Und das wird durch Bildung aufgebaut. Was bedeutet das konkret? Norwegen beispielsweise hat es durch massive Investitionen in die zivile und militärische Bildung und die enge Zusammenarbeit zwischen der Zivilbevölkerung und den Behörden geschafft, sich an regionale Bedrohungen anzupassen, ein stabiles Gleichgewicht aufrechtzuerhalten und seine nationale Sicherheit zu stärken. Julian Kifu erläutert.
1: Es ist sehr wichtig, die Parte der Education. Und auf dem Niveau der Education gibt es einige Elemente, introduce in Schule, in Zona
0: Der Bildungsaspekt ist sehr wichtig. Konkret, es gibt einige Elemente, die in den Schulen eingeführt wurden und die sich mit dem Erlernen von Konzepten im Zusammenhang mit Informationskrieg, Desinformation, Fake News und Fälschungen befassen. Das reicht natürlich nicht aus, denn der Aggressor erfindet immer mehr Instrumente. Wenn es um Russland geht, gibt es dort keine moralischen oder demokratischen Grenzen. Nun, wir müssen uns mit den Instrumenten demokratischer Staaten darauf vorbereiten, dem entgegenzuwirken. Und das ist schwierig. Es braucht Zeit, Bildung, strategische Kommunikation und den Aufbau von Vertrauen zwischen Entscheidungsträgern, Führungskräften, politischen Führern, Leitern verschiedener institutioneller Strukturen und Bevölkerungsgruppen. Das ist nicht einfach, vor allem in Krisenzeiten, sagt Julian Kifu. Aber wir alle müssen sorgfältig darüber nachdenken, was wir mit unserer Sicherheit tun.

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1: Wir begrüßen Sie zu unserem wöchentlichen Wirtschaftsbeitrag. Der am 24. Juni veröffentlichte Konvergenzbericht der Europäischen Zentralbank zeigt klar, dass Rumänien weiterhin nicht für die Eurozone bereit ist und auch warum. Alle wichtigen makroökonomischen Indikatoren liegen noch deutlich neben den EU-Vorgaben. Vor allem bei der Preisstabilität bleibt der Abstand groß. Laut EZB überschritt die durchschnittliche 12-Monats-Inflation in Rumänien den Referenzwert von 2,7% erheblich. Im Mai 2026 lag die Jahresinflation nach Eurostat-Daten sogar bei 9,7%, während der EU-Durchschnitt bei 3,3% lag und der Euroraum bei 3,2%. Auch der Verlauf in den vergangenen Jahren spricht gegen einen baldigen Euro. Die Inflation in Rumänien erreichte 2022 mit 13,3% ihren Höhepunkt, sank 2023 aber nur auf 10,7% und lag 2024 immer noch bei 5,3%. Das zeigt zwar einen Abwärtstrend, aber eben keinen Rückgang auf ein mit der Eurozone vereinbares Niveau. Für 2025 und 2026 blieben die Werte erneut deutlich über dem Referenzrahmen, was den Preisstabilitätscheck weiterhin scheitern lässt. Hinzu kommt das Haushaltsdefizit. Rumänien hat 2024 mit einem Minus von 9,3% der Wirtschaftsleistung abgeschlossen und hatte damit das höchste Defizit in der Union. Für das erste Quartal 2025 meldete Eurostat noch immer 7,5% des Bruttoinlandsproduktes, also ein Niveau weit über der Maastricht-Schwelle von 3%. Für 2025 wurde die Defizitquote zwar auf 7,9% korrigiert, doch auch das bedeutet nur eine spürbare, jedoch nicht ausreichende Verbesserung. Beim Wechselkurs ist das Bild ebenfalls nicht stabil genug. Der Konvergenzbericht verweist darauf, dass der rumänische Leu zwar nicht in einer akuten Krisensituation steckt, aber dass die Wechselkursentwicklung nicht die Stabilität zeigt, die für einen Euro-Beitritt vorausgesetzt wird. Zusammen mit den weiterhin hohen Renditen und Zinsen deutet das auf ein Umfeld hin, in dem die Finanzierungsbedingungen noch zu volatil sind. Die Europäische Kommission und die EZB sehen deshalb weiter erhebliche Anpassungsbedarfe, obwohl Rumänien in einzelnen Bereichen Fortschritte gemacht haben soll. Unser zweites Thema heute. Der Sommer ist da und eines der Highlights ist das Sommertreffen der deutsch-rumänischen Außenhandelskammer. Dieses Treffen besuchte unsere Kollegin Monika Strava vom Deutschen Inlandsdienst. Ihren Beitrag bringen wir in den nächsten Minuten, angepasst an die ernsteren Themen des Tages, obwohl, wie man sich durchaus vorstellen kann, auch für gute Unterhaltung vorgesorgt war.
2: Mehr als 650 Vertreter aus Wirtschaft, Politik, Zivilgesellschaft und Medien haben sich beim traditionellen Sommerfest der AHK Rumänien in Bukarest getroffen. Unter dem Motto »Ein Sommer zum Vernetzen, Vertrauen schaffen für die Zukunft« stand der Austausch zwischen den Akteuren der deutsch-rumänischen Wirtschaftsgemeinschaft im Mittelpunkt. Die Veranstalter betonten die Bedeutung von Vertrauen als Grundlage für nachhaltige Partnerschaften, Investitionen und wirtschaftliche Entwicklung, gerade in Zeiten großer Unsicherheit und schneller Veränderungen. Zum traditionellen Sommerfest hieß die Gäste der AHK-Geschäftsführer Sebastian Metz willkommen. Sebastian Metz betonte, dass Kontinuität, Stabilität und die Zusammenarbeit mit lokalen Verwaltungen entscheidende Faktoren für langfristiges Wirtschaftswachstum sind. Themen wie Bildung, Verteidigung und regionale Vernetzung seien nach wie vor von höchster Bedeutung bei der Kammer.
3: Bildung ist ein wichtiges Thema für uns. Schön, dass wir dieses Cross-Mentoring Training Program auf die Beine gestellt haben. Sie wissen, eine Bildung ist nicht nur für uns eine Einmalshow, eine Einmalgelegenheit, sondern wir sind stark engagiert, zusammen mit Unternehmen im Bereich der dualen Berufsausbildung. Ich danke Ihnen allen für Ihr Engagement in diesem wichtigen Thema. Das treiben wir voran als deutsche Wirtschaft, sei es im Bereich Automotive, sei es im Bereich Retail. Und das ist wichtig, etwas für die Bildung in diesem Land zu tun. Ein weiteres wichtiges Thema ist das Thema Verteidigung. Leider hat es an Bedeutung zugenommen, aber auch wir sind froh darüber, dass wir diese wichtige sicherheitspolitische, verteidigungspolitische Zusammenarbeit zwischen Deutschland und Rumänien nun intensivieren konnten und ja, eine neue Komponente der bilateralen Wirtschaftsbeziehungen denn halt auf die Beine stellen konnten. Ein weiterer Punkt, der für mich auch aus Perspektive der AHK sehr wichtig ist, ist das Thema der regionalen Communities. Wir alle erleben momentan ja etwas turbulentere Zeiten, politisch gesehen, auf zentraler, auf nationaler Ebene. Und ich möchte hier noch einmal ganz deutlich sagen, dass die Kontinuität und die Stabilität, aber auch die Win-Win-Situationen, wir Unternehmerschaft mit den lokalen Verwaltungen auf lokaler Ebene, auf regionaler Ebene haben. Und das ist ganz, ganz wichtig für uns, dass wir auf lokaler und regionaler Ebene dieses Land in Sachen Kontinuität, in Sachen Stabilität, in Sachen Wirtschaftswachstum, ja, einen stabilen Pfeiler hier aufgebaut haben. Also schauen wir nicht immer nur auf die zentrale Ebene. Der Hort für Kontinuität und für Stabilität liegt in der lokalen Community, in der regionalen Community.
2: Kammerpräsident Volker Raffel sieht Rumänien auf einem guten Weg, fordert jedoch die konsequente Fortsetzung des Reformkurses durch die künftige Regierung. Unterstützung erhält dieser Ansatz auch von der deutschen Botschafterin in Rumänien, Angela Ganninger. Sie betonte, dass wichtige Impulse für die wirtschaftliche Entwicklung nicht nur aus Bukarest oder Brüssel kommen, sondern auch aus Unternehmen und der Zivilgesellschaft in den Regionen des Landes. Mit Blick auf die Zukunft und die angestrebte OECD-Mitgliedschaft sieht die deutsch-rumänische Wirtschaftsgemeinschaft weiteren Reformbedarf. AHK-Präsident Volker Raffel nannte dabei vor allem die Effizienz von Behörden und Zahlungsabläufen und betonte, warum die angestrebte OECD-Mitgliedschaft für Rumänien wichtig ist.
4: Erst einmal ist es eine Anerkennung dafür, dass Rumänien jetzt eine reife Marktwirtschaft ist. Zum anderen aber auch ist das eine Voraussetzung, für viele Investmentfonds in Rumänien zu investieren, weil diese Fonds nur in OECD-Länder investieren. Das heißt, Rumänien würde damit einen besseren Zugang zu Kapital bekommen, damit etwas niedrigere Zinsen und noch bessere Chancen, sich weiterzuentwickeln.
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5: Das Programm von Radio Rumänien International geht weiter mit unserer Rubrik Radio Tour. Gemeinsam mit Christian Cișmaru vom Verein My Transylvania, einem Förderer des regenerativen Tourismus, erkunden wir heute bemerkenswerte lokale Initiativen, die ländliche Gemeinschaften revitalisieren. Transylvanian Brunch ist ein Konzept, bei dem die lokale Gastronomie und vergessene Rezepte zum idealen Bindeglied zwischen Reisenden und Dorfbewohnern werden. Zara Kolibelor, Land der Hütten, wiederum ist eine Initiative, durch die alte Hirtenschutzhütten im subalpinen Bereich mit Hilfe von Freiwilligen und Touristen restauriert werden. Außerdem entdecken wir Oasen der Stille wie das malerische Dorf Chomartin und erfahren, wie die lokale Kultur durch gastronomische Bildung gefördert wird.
6: Transylvanian Brunch beruht schon seit 19 Jahren. Hier ist der proper
5: Der Transylvanian Brunch entstand vor 19 Jahren und hat inzwischen eine gewisse Reife erreicht. Es ist eine Veranstaltung, die auf der Anziehungskraft der lokalen und saisonalen Gastronomie beruht und mit dem Ziel ins Leben gerufen wurde, Besucher in ländliche Gebiete zu locken. Unser Hauptziel ist es, lokale Gemeinschaften zu unterstützen und ihnen durch Ökotourismus eine Entwicklungschance zu bieten. Im Grunde handelt es sich um ein Gemeinschaftsmahl, bei dem die Teilnehmer von Dorfbewohnern zubereitete Speisen verkosten. Die Vorbereitungen beginnen einige Tage zuvor und die Absicht ist, dass die Touristen beim Essen den Geschichten des Ortes zuhören. Die Veranstaltung gliedert sich in drei Teile. Die ersten 2 Stunden sind der Gastronomie gewidmet, in denen die Besucher alte Hochzeitrezepte und lokale Spezialitäten entdecken. Es folgt die Erkundung der Denkmäler im Dorf und seiner Umgebung. Der letzte Teil besteht aus einem praktischen Workshop, bei dem die Teilnehmer ein traditionelles Handwerk erlernen und sich so eine authentische Erinnerung an den Ort schaffen. Das Essen ist das Element, das die Menschen in die Dörfer lockt, doch anschließend präsentieren wir ihnen die Geschichten der Natur oder Geschichtsdenkmäler, die Schutz oder Restaurierung benötigen. So verwandelt sich aus einer rein gastronomischen Veranstaltung eine karitative. Jenseits der Hügelzone und der Veranstaltungen am Fuße der Dörfer steigt dieses Modell des gemeinschaftlichen Engagements auch in größere Höhen. Ein anschauliches Beispiel ist das Projekt, das gemeinschaftliches Engagement mit Nischentourismus und Bergsport verbindet.
6: Țara Colipelor e un proiect care se desfășoară în zona subalpină și alpină a județului Sibiu.
5: Țara Colipelor findet im subalpinen und alpinen Bereich des Kreises Sibiu statt, am Zusammentreffen des Lotrului Gebirges mit dem Cindrelgebirge. Anders als die Veranstaltungen in der Hügelzone ist dies ein Projekt, das in erster Linie für die Gemeinschaft konzipiert wurde. Jedes Jahr renovieren Architekturstudenten im Rahmen einer Sommerschule das Dach einer Hütte. Das Wellblech, das sich überhitzt und die Landschaft beeinträchtigt, wird durch traditionelle Holzschindeln ersetzt. Der Dachboden wird zu einem Zimmer umgebaut, in dem Touristen auf jährlich mit frischem Heu gefüllten Matratzen schlafen können und einen angepassten Komfort genießen. Um diese Renovierungsarbeiten zu finanzieren, veranstalten wir einen Berglaufwettbewerb mit dem Namen Burduf Challenge. Die Veranstaltung feiert das Markenprodukt der Region Râul Sadului, den Burduf-Käse. Rund um das Fest des heiligen Elias bringen Pferde den ersten Burduf des Jahres vom Berg herunter, der den Teilnehmern im Dorf gereicht wird. Ein Teil der Startgebühr für den Wettbewerb fließt in die Renovierung der Hütten. So entsteht ein Ökosystem, in dem Wander- und Laufbegeisterte direkt zur Bewahrung des Bergkulturerbes beitragen. Die Wiederaufwertung des Bergkulturerbes geht Hand in Hand mit der Bewahrung uralter Rezepte. Die Gastronomie bleibt, wie wir von Christian Cișmaru, dem Förderer des Slow Tourism, erfahren, eine zentrale Säule der lokalen Identität und ihre Erhaltung erfordert eine sorgfältige Dokumentation traditioneller Techniken. Wir haben 2 wesentliche Themen dokumentiert, die Geschichte des Brotes und die Geschichte des Käses. Ziel war es zu zeigen, dass die Natur die Grundzutaten liefert, aber das menschliche Engagement und die lokale Kultur den Mehrwert schaffen. Wir haben ein eng begrenztes Gebiet erforscht und alle dort vorhandenen Brotsorten dokumentiert, von den gewöhnlichen bis zu jenen, die nach uralten Rezepten, die mit verschiedenen Sauerteigarten zubereitet werden, mit dichter Konsistenz und dunkler Farbe. Diese Geschichten haben wir im Internet veröffentlicht, um die Bemühungen jeder Menschen hervorzuheben, die die natürlichen Zutaten respektieren und aufwerten. Diese Herangehensweise, bei der der Besucher nicht nur ein stiller Zuschauer ist, sondern zum aktiven Teil der Gemeinschaft wird, definiert eine neue Art zu reisen, die bei internationalen Touristen zunehmend geschätzt wird, sagt Christian Cișmaru vom Verein My Transylvania. Wir fördern dieses Konzept intensiv und nennen es regenerativen Tourismus. Indem man an einer karitativen Veranstaltung zur Restaurierung einer Wehrkirche oder an einem Sportwettbewerb zur Renovierung einer Hütte teilnimmt, trägt der Tourist physisch zur Bewahrung der Region bei. Handwerke, sei es Holzverarbeitung, Schindelherstellung, Käseproduktion oder andere manuelle Tätigkeiten, werden als fester Bestandteil des touristischen Erlebnisses präsentiert. Der Tourist passt sich dem lokalen Rhythmus an. Kommt er abends an, kann er beim Melken der Schafe helfen. Kommt er tagsüber, kann er beim Mähen mitmachen. Es ist ein Paradigmenwechsel und ausländische Touristen sind für diese Aktivitäten oft sehr aufgeschlossen, obwohl wir sie noch immer eher als Routinearbeit betrachten, nicht unbedingt als Freizeitbeschäftigung. Neben der Arbeit Seite an Seite mit den Einheimischen bietet Siebenbürgen auch den perfekten Rückzugsort für alle, die völlige Abgeschiedenheit suchen, an Orten, die der Massentourismus noch nicht erreicht hat.
6: Mi è piaciuto molto molt locale und continuare liniste und den Traffic und den Transit und den Memoir.
5: Ich schätze sehr jene Gegenden, in denen die Stille erhalten geblieben ist, wo es keinen starken Verkehr gibt und wo der Massentourismus noch nicht angekommen ist. Ich empfehle Ihnen herzlich ein Dreieck von Dörfern im Bereich des Hırtibaç-Plateaus, Şomartin, Sasauş und Veseud. Um dorthin zu gelangen, muss man es wirklich wollen. Vor Ort hat man stets die Panorama des Făgăraș-Gebirges im Hintergrund und ist von Wehrkirchen umgeben. Man findet eine tiefe Stille, die einen dazu einlädt, den Vögeln zu lauschen und den Duft der Wiesen zu spüren. Es ist ein Ort, den ich jederzeit empfehle. Wir heißen Sie herzlich willkommen in unseren Dörfern, wo die Menschen die Dinge noch mit eigenen Händen und mit Freude und Können verrichten. Unsere Aufgabe ist es lediglich, Sie dabei zu begleiten, sich den Besuchern gegenüber zu öffnen. Wir hoffen, dass unsere Sehenswürdigkeiten den Aufwand der Reise wert sind. Einmal hier angekommen, werden Sie das erleben, was wir Zeitdehnung nennen. Hier vergeht die Zeit anders. Wir heißen Sie herzlich willkommen. Tourismus gewinnt also eine neue Dimension, wenn der Respekt vor der Natur, vor dem Kulturerbe und vor der menschlichen Arbeit zur Priorität wird. Eine Reise in die siebenbürgischen Dörfer ist nicht nur eine einfache Flucht aus dem städtischen Alltag, sondern eine Rückkehr zu grundlegenden Werten und eine unmittelbare Möglichkeit, zur Zukunft der Gemeinschaften beizutragen.
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5: Das Programm von Radio Rumänien International geht weiter mit unserer Geschichtsrubrik Promemoria von Stelio Lambru. Vom Trauma tiefgreifender gesellschaftlicher Umbrüche gezeichnet, die das 1945 mit direkter sowjetischer Unterstützung installierte kommunistische Parteiregime erzwungen hatte, musste Rumänien neu erlernen, eine eigenständige Außenpolitik zu betreiben, aus der es Nutzen ziehen konnte. Von 1945 bis nach 1958, dem Jahr des Abzugs der Roten Armee, hatte die rumänische Diplomatie das Wort der Sowjetunion nicht verlassen, ebenso wenig wie die Diplomatie aller anderen sozialistischen Staaten Mittel- und Osteuropas. Die einzige Persönlichkeit der demokratischen rumänischen Diplomatie, über die die sozialistische Diplomatie Rumäniens bereit war, sich positiv zu äußern, war Nicolae Titulescu. Er wurde so zum Vorbild für die neue rumänische Diplomatie zu Beginn der 1960er Jahre. Als Diplomat der Zwischenkriegszeit und Verteidiger des Versailler Vertragssystems nach dem Ersten Weltkrieg hatte Titulescu in den 1930er Jahren eine antifaschistische, antirevisionistische und der Sowjetunion gegenüber wohlgesonnene Politik verfolgt. Die ersten beiden Nachkriegsjahrzehnte waren von der Dekolonisierung und einem Neudenken der internationalen Beziehungen geprägt, einer Tendenz, die als neue Weltordnung bezeichnet wurde. Die Dritte Welt, oder was heute als globaler Süden bezeichnet wird, schien eine neue Perspektive zu bieten, befreit von den Mängeln des Kapitalismus und der Ausbeutung. Sie verstand sich als eine Welt, die einen dritten Weg der Entwicklung beschritt, weder kapitalistisch noch sozialistisch, und wirtschaftliche Entwicklung sowie politische Stabilität anstrebte. Ironischerweise profitieren die Länder des globalen Südens auch heute nach vielen Jahrzehnten noch nicht von dem, was sie sich vor mehr als einem halben Jahrhundert vorgenommen hatten. Obwohl sie sich wirtschaftlich und ideologisch als neutral erklärt hatten, schlossen sich dem globalen Süden vor allem sozialistische Länder an, die nach Lösungen für ihre vielfältigen systemischen Krisen suchten. Es war der Realismus in der internationalen Politik jenseits ideologischer Affinitäten, der Rumänien zu den blockfreien Staaten und zur Gruppe der 77 trieb. Die 1964 unter dem Dach der Vereinten Nationen gegründete G77, deren vorrangiges Ziel die Bekämpfung wirtschaftlicher Ungleichheiten war, war eng mit den von den Vereinten Nationen gesetzten Richtlinien und deren Projekten verknüpft. Erst 1976 trat Rumänien der G77 bei, 1978 wurde es Vollmitglied im Büro der Gruppe der 77 innerhalb der UNESCO und engagierte sich damit in kulturellen, wissenschaftlichen und Umweltprojekten. Zusammen mit dem ehemaligen Jugoslawien, Zypern und Malta gehörte Rumänien zu den wenigen europäischen Ländern, die an einer Zusammenarbeit mit der Gruppe interessiert waren. Mircea Nicolaescu war in seiner Laufbahn Botschafter des sozialistischen Rumänien in mehreren Ländern. In einem 2001 vom Zentrum für mündliche Geschichte des rumänischen Rundfunks geführten Interview erläuterte er, dass die staatlichen und sozioökonomischen Realitäten die diplomatischen Öffnungen bestimmt hätten. Im zwischenstaatlichen Verkehr zählten Interessen und die Fähigkeit, diese durchzusetzen, sagte Nicolaescu. Staatliche Beziehungen seien Machtbeziehungen und niemand habe Rumänien etwas zugestanden, nur weil es ein kommunistisches Land gewesen sei, aber auch niemand habe es benachteiligt, wenn es diesen Status nicht in den Vordergrund gestellt habe. Er verglich dies mit einer Ware. Eine Ware verkaufe sich, wenn sie gut sei, eben

0: so werde eine Außenpolitik akzeptiert, wenn sie den Interessen aller diene, nicht aber, wenn keine Gemeinsamkeiten, keine Übereinstimmung mit bestimmten Optionen und Bestrebungen zu finden seien. Die rumänische Politik gegenüber der Dritten Welt, einschließlich des Verständnisses der Blockfreiheit als eines Phänomens, das gerade das Bedürfnis der Neulinge auf der internationalen Bühne zum Ausdruck bringe, sich außerhalb der Großmachtbeziehungen zu halten, sei eine große Stütze gewesen, ebenso wie die Teilnahme an der Gruppe der 77. Ägypten war das Zentrum der neuen Architektur der internationalen Beziehungen und Ort einer sogenannten Neutralität gegenüber den beiden entgegengesetzten Blöcken des Westens und des Ostens. Die Militärjunta Nassers nutzte die symbolische Kraft der altägyptischen Zivilisation, die Sympathie für die ägyptische Sache und den sogenannten Befreiungswillen des Volkes, um sich bietende Gelegenheiten maximal auszuschöpfen. Wie viele Intellektuelle, Politiker und ein bedeutender Teil der internationalen Öffentlichkeit war auch Mircea Nicolaescu, ehemaliger Botschafter in Ägypten, von der Figur Nassers beeindruckt. In einem 1996 dem Zentrum für mündliche Geschichte des rumänischen Rundfunks gegebenen Interview würdigte er dessen Persönlichkeit und dessen Rolle, das Land in den Vordergrund der Dritten Welt zu rücken. Nassers Ansehen sei durch sein innenpolitisches Wirken erlangt worden. Gemeinsam mit der Gruppe demokratischer Offiziere um ihn habe er es verstanden, sich in die Demokratisierungstendenzen einzuschreiben, die mit den nationalen Befreiungsbewegungen einhergingen. Mit Nassers persönlichem Aufstieg und dem Ägyptens in der Blockfreiheitsbewegung sowie in der G77 im Bereich der Wirtschaftsentwicklung sei zudem ein weiterer wichtiger Faktor hinzugekommen. Auch der erste Vorsitzende der Gruppe der 77 sei ein Ägypter gewesen. Mit anderen Worten, so Nicolaescu, sei dies eine bedeutende Politik gewesen. Rumänien näherte sich der Gruppe der 77 in einer für seine zeitgenössische Geschichte ungünstigen Epoche.
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2: Animationsliebhaber waren eingeladen, im Rahmen der Jubiläumsausgabe des Internationalen Animationsfilmfestivals Animest in die dunkle und faszinierende Kunst der Brüder Quay einzutauchen. Zwei Visionäre, die die Stop-Motion-Animation neu definiert haben. Stephen und Timothy Quay, international bekannt für ihren surrealistischen und düsteren Stil, waren Ehrengäste der 20. Ausgabe des Festivals, das vom 3. bis 12. Oktober in Bukarest stattfand. Für unsere Kulturchronik hat Corinna Sabot das Festival unter die Lupe genommen. Im Studio begrüßt sie Sorin Georgescu mit der deutschen Fassung ihres Beitrags. Der rumänische Wettbewerb präsentierte in diesem Jahr 15 Kurzfilme, die die kreative Vielfalt heimischer Regisseure zeigten. Von intimen Porträts und Identitätssuchen bis hin zu Ausflügen in surreale Welten und persönlichen Geschichten. Animation dient hier als Ausdrucksmittel für innere Konflikte, gesellschaftliche Kritik und die Reflexion über Rumäniens jüngere Geschichte. Diese stilistische und erzählerische Bandbreite zeigt, wie sehr der rumänische Animationsfilm gewachsen ist und wie sicher Filmemacher heute mit komplexen Techniken und Themen umgehen. Eine Reise durch 89 animierte Geschichten aus aller Welt im internationalen Wettbewerb von Animest 20. So lautete die Einladung der Organisatoren, die das Thema Reise bewusst als Leitmotiv der Jubiläumsausgabe gewählt haben. Mihai Mitrica, Mitbegründer und künstlerischer Leiter des Festivals, erzählt, wie es dazu kam.
3: Așa este, nu e întâmplătoare tema ediției acelei de-a 20-a ediție și este în continuare o călătorie. În 2006 s-a concretizat pentru prima dată.
4: Das ist so. Das Thema der 20. Ausgabe ist nicht zufällig. Für uns als Organisatoren war und ist es weiterhin eine Reise. 2006 hat sich das zum ersten Mal konkretisiert.

0: kritisiert. In einer ersten Ausgabe, die für uns spektakulär war wegen der Zuschauerzahl, weil das Publikum zu einem ziemlich nischenhaften Festival gekommen war, denn Animation war kein sehr populäres Genre. Dieses Jahr feiern wir das 20. Jubiläum. Und wir freuen uns, dass wir in diesen 20 Jahren es irgendwie geschafft haben, das Publikum ein wenig zu bilden und zu zeigen, dass Animationsfilm sich nicht an Kinder richtet oder nicht nur an Kinder, wie man sagte, bevor wir Animest initiierten. Ich erinnere mich, dass wir in den ersten Ausgaben höchstens 2, 3 rumänische Filme im Programm hatten. Ich meine damit neue, zeitgenössische Produktionen, nicht Archivmaterial. Denn vor 1989 gab es dieses Studio Anima Film, das ziemlich viel produzierte. Mehr noch, wir hatten Animation auch für den Export, Serien- und Autorenfilme. Leider begann das Studio nach dem Tod des berühmten Filmemachers Ion Popescu-Gopo zu verfallen und kollabierte in den 90ern. Das war damals sozusagen ein Nullpunkt, von dem aus wir alles wieder neu gestartet haben. Aber in der letzten Zeit sind wir froh, dass an der Nationalen Universität für Theater und Filmkunst Bukarest diese eigene Abteilung für Animation gegründet wurde und viele junge Talente nachrücken. Außerdem gibt es immer mehr Produktionen, die vom Nationalen Filmzentrum unterstützt werden. Und all das rechtfertigt diesen Optimismus, den wir seit Jahren haben. Folglich haben wir Grund zum Optimismus und es kann noch besser werden.
1: Als feste Tradition widmet Animest jedes Jahr einer Nation mit starker Präsenz in der internationalen Animationsszene eine Retrospektive. Zum 20. Jubiläum stand Südkorea im Fokus. Das Publikum konnte sich auf 26 Kurzfilme freuen, verteilt auf 3 Sektionen. Eine Auswahl für Kinder, I Can Do It, sowie eine zweiteilige Retrospektive der zeitgenössischen koreanischen Animation, History of History und Space in Space. Festivalleiter Mihai Mitrica mit weiteren Einzelheiten.
0: Zurück zum Festivalprogramm und zu den anderen neuen Filmen, die wir dieses Jahr gezeigt haben. Zur Eröffnung haben wir Little Emily or The Character of Rain gewählt. Es ist ein Film über die Kindheit der belgischen Schriftstellerin Amélie Nothomb, die sie in Japan verbracht hat. Dieser Film hat den Publikumspreis beim Internationalen Animationsfestival von Annecy erhalten und wir brachten ihn in Premiere mit Hilfe des Vertriebshauses Independenza Film. Wir haben auch all unsere speziellen Events wie Trippy Animation Night beibehalten. Diese Sektion betreute unser Freund aus den Niederlanden, Michael Helmerhorst, der eine Reihe extravaganter Nachtvorführungen anbot. Wir hatten auch die Animusic Night, die Nacht der animierten Musikvideos. Eine Nacht mit viel Musik. Gefehlt haben auch diesmal nicht die Creepy Animation Night und Erotica, ein später konzipiertes Spezialprogramm, das erneut von einem Künstler und einem uns sehr lieb gewordenen Freund aus der Slowakei kuratiert wurde, Jakub Spevak, der künstlerische Leiter von Fest Anša, dem größten Event der Slowakei, das dem Animationsfilm gewidmet ist. Aber was ich sagen möchte ist, dass es bei dieser Ausgabe nicht um die Anzahl der Filme ging, nicht darum, wie viele Gäste wir haben, sondern wir wollten eine tiefere Verbindung schaffen mit all den Leuten, die für das Festival gearbeitet haben und mit unserem Publikum, das uns seit 20 Jahren begleitet.
1: Eine besondere Rolle spielte die Sektion Minimest. Sie wurde in diesem Jahr über die Dauer des Festivals hinaus ausgeweitet und umfasste mehrere Initiativen, die Animation für die Jüngsten zugänglicher machen sollen. Dazu gehörte der Minimest-Club, ein speziell für Kinder eingerichteter Raum, in dem sie an Workshops teilnahmen und spielerisch in die faszinierende Welt der Animation eintauchen konnten.

0: Ben Ort, Sarmi Segetusa Regia, im Orestiergebirge. Genauer gesagt, aus der Nähe des heiligen Bezirks auf dem Gradischter Hügel, dem Herzen des Dakischen Reiches unter König Decebal. Über diese Anwender spricht Christina Dattaro, Leiterin der Abteilung Numismatik und historischer Schatz im Geschichtsmuseum Rumäniens.
1: Statul român până în prezent a reușit să recupereze numai 14 astfel de brățări.
0: Dem rumänischen Staat ist es bis heute gelungen, erst 14 solcher Armbänder zurückzugewinnen. Die ersten 13 wurden zwischen 2007 und 2013 zurückgebracht. Und ein echter Erfolg war die Rückführung des 14. Armbands im Jahr 2025. Die wohl spektakulärsten, und ich würde ganz subjektiv sagen, einige der wichtigsten Objekte, die wir heute in der Ausstellung Historischer Schatz zeigen, sind eben diese königlichen Goldarmbänder der Daker. Sie sind nach wie vor eine Überraschung, sowohl für die Fachwelt als auch für das rumänische Publikum. Denn bis Anfang der 2000er Jahre wusste man absolut nichts von ihrer Existenz. Und das trotz aller archäologischen Ausgrabungen, die während der kommunistischen Zeit in den dakischen Siedlungen durchgeführt wurden. Eine Epoche, die ja ein besonderes Interesse an der Kultur und Zivilisation der Daker hatte. Zwar kannte man bereits seit dem 19. Jahrhundert dakische Armbänder, Falten und Spiralen aus Silber, die in Transsilvanien, Oltenien und Montenien gefunden worden waren. Aber die Überraschung über die Entdeckung dieser Goldstücke war so unglaublich groß, dass viele anfangs glaubten, sie seien gar nicht echt. Über den Mythos des sogenannten dakischen Goldes sagte uns Christiana Dattaro Folgendes. Es ist wichtig, die Geschichte dieser Armbänder mit dem Mythos des dakischen Goldes zu verknüpfen. Die römische Armee unter Trajan soll aus dem dakischen Gebiet angeblich 1350 Tonnen Gold und 3310 Tonnen Silber erbeutet haben. Diese Angaben wurden im Laufe der Zeit zusammengetragen. Spätere Berechnungen fielen dann deutlich geringer aus, nämlich 135 Tonnen Gold und 331 Tonnen Silber. Aber ungeachtet dieser Zahlen hat die Vorstellung vom dakischen Gold schon immer die Fantasie beflügelt. Und es wurde viel darüber spekuliert. Vor allem, wenn man bedenkt, dass bei den archäologischen Ausgrabungen der letzten zwei Jahrhunderte nur sehr wenige Goldobjekte geborgen wurden. Die Polizei geht davon aus, dass mindestens 24 solcher Armbänder gefunden wurden, verteilt auf angeblich 5 Hortfunde. Die Artefakte wurden von Raubgräbern mit Metalldetektoren aufgespürt. Zu dieser Entdeckung liefert Christiana Dattaro weitere Details. Ich habe das Gefühl und glaube fest daran, dass die Geschichte der königlichen Goldarmbänder viel bekannter werden sollte, denn sie ist äußerst turbulent. Sie wurden zwischen 1999 und 2001 bei illegalen Sondengängen entdeckt. Und ich finde es sehr spannend hervorzuheben, was wir aus den Anklageschriften der Justizbehörden und den Aussagen der Diebe wissen, die diese Stücke gefunden und illegal außer Landes geschafft haben. Nämlich, dass mehr als 24 solcher Armbänder in mindestens 5 Depots entdeckt wurden, die ganz in der Nähe des heiligen Bezirks der Festung Sarmi Segetusa Regia versteckt waren. Das lässt uns schlussfolgern, dass es sich bei diesen Armbändern eher um rituelle Opfergaben handelt, als um Schätze, die man versteckt hat, um sie später wiederzuholen. Diese Armbänder weisen keinerlei Tragespuren auf. Höchstwahrscheinlich wurden sie hergestellt und sofort rituell niedergelegt. Erstaunlich ist auch die Tatsache, dass diese massiven und sehr schweren Goldarmbänder ausschließlich in der Umgebung von Sarmi Segetusa Regia gefunden wurden. Es ist also gut möglich, dass sie nur für die königliche Familie bestimmt waren oder für Priester, die religiöse Zeremonien durchführten. Die Armbänder sind in der Tat beeindruckende Objekte. Ihr Gewicht schwankt zwischen 600 Gramm und fast 3.

0: Kilogramm. Über ihren künstlerischen Wert und ihre Herstellungsweise spricht noch einmal Cristiana Tătaru vom Nationalen Geschichtsmuseum Rumäniens.
1: Nu trebuie să ignorăm decorul pe care îl prezintă aceste brățări.
0: Wir dürfen auf keinen Fall das Dekor dieser Armbänder übersehen. Auf den ersten Blick scheinen es einfache, mehrfache Spiralen zu sein. Aber die Endstücke sind mit Drachenköpfen verziert. Man könnte sie in zwei Kategorien einteilen. Die einen Drachen haben einen mit Schuppen verzierten Körper, die anderen sind mit wellenförmigen Linien versehen, die ein Fell andeuten. Die dakischen Armbänder verraten uns sehr viel über die Handwerkstechniken jener Gemeinschaft, die im Orostiergebirge lebte. Interessant ist hierbei ein Vergleich mit dem hellenistischen, griechischen Schmuck, den die Daker ebenfalls nutzten. Solcher Schmuck wurde in relativ großer Zahl in dakischen Siedlungen gefunden, ein Resultat der Kontakte zu den griechischen Städten an der Schwarzmeerküste. Diese griechischen Stücke bestehen jedoch meist aus dünnem Goldblech, das mit den für die damalige Zeit typischen Motiven getrieben wurde. Die Machart unserer Armbänder hingegen lässt darauf schließen, dass die dakischen Handwerker Schmiedetechniken anwandten. Die dakischen Armbänder sind innen nicht hohl. Sie bestehen aus massivem Gold und wurden durch eine beeindruckende Bearbeitungstechnik geformt. Die Technik ist absolut erstaunlich. Aus quaderförmigen Bahren gelang es ihnen, diese Armbänder zu fertigen, die, wenn man sie abrollt und misst, Längen zwischen 1,70 und 2,88 Metern erreichen. Und die dicken Unterschiede zwischen dem Spiralbereich und den Enden sind minimal. Am Ende, nachdem sie diesen fast 2 Meter langen Strang geformt hatten, verzierten sie die sogenannten Protomen, also die Endstücke. Sie gaben ihnen die Form von Drachenköpfen, verziert mit Palmetten sowie perfekt ausgeführten kleinen Punkten und Linien. Und erst ganz zum Schluss gaben sie dem Ganzen mit Hilfe eines Zylinders die eigentliche Spiralform des Armbands. Jenseits des goldenen Glanzes sind die dakischen Armbänder auch eine Lektion über die Verletzlichkeit unseres Kulturerbes. Heute macht das Nationale Geschichtsmuseum von Rumänien sie dem Publikum nicht nur in seinen Vitrinen wieder zugänglich, sondern präsentiert sie auch als digitale 3D-Modelle online.
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3: Es geht weiter bei Radio Rumänien International. Der Verein Niemals Allein führte in Zusammenarbeit mit Kantar im August 2025 eine Studie durch, die eine tiefgreifende Einsamkeitskrise unter älteren Menschen in rumänischen Städten aufdeckt. Verschärft wird diese Krise durch demografische Veränderungen und sozioökonomische Faktoren. Dazu hören Sie einen Beitrag von Ion Puikan in unserer Reihe Sozialreport. Mehr als die Hälfte der Senioren in Städten fühlt sich einsam. Ich bin Florian Lungu und bringe Ihnen die deutsche Fassung des Beitrags. Mehr als 3 von 5 Senioren geben an, sich einsam zu fühlen. Eine Realität, die sich direkt auf Gesundheit und Lebenserwartung auswirkt. Daten des Nationalen Statistikinstituts bestätigen, wiederum den beschleunigten Alterungsprozess der rumänischen Bevölkerung. Konkret leidet mehr als die Hälfte der älteren Menschen in Städten unter Einsamkeit, 310.000 sogar unter starker Einsamkeit. Jeder Vierte spricht im Monat mit höchstens einer Person. Jeder Fünfte hat mit erheblichen körperlichen oder psychischen Problemen zu kämpfen. Und ein Drittel erhält nur sehr wenig Unterstützung von seinem Umfeld. Gleichzeitig verbringen 286.000 Senioren in Städten die Feiertage allein. Doch es gibt auch ermutigende Anzeichen. 60% der Senioren geben an, offen für die Teilnahme an sozialen Programmen zu sein und diejenigen, die digitale Plattformen wie WhatsApp 86%, Facebook 78% oder YouTube 63% nutzen, fühlen sich weniger einsam. Valentin Georgescu, der Direktor des Vereins Niemals Allein, erklärte:
4: 3 din 5 vârstnici din orașele României se confruntă cu singurătatea și 1 din 7.
3: 3 von 5 älteren Menschen in rumänischen Städten leiden unter Einsamkeit und jeder 7. empfindet sie im hohen Maße. Jeder 4. spricht maximal mit einer Person pro Monat und 1/3 erhält keine praktische oder moralische Unterstützung. Landesweit sind 300.000 ältere Menschen an den Feiertagen allein. Einsamkeit führt bekanntermaßen zu Depressionen. Wir wissen auch, dass sie die körperliche Gesundheit beeinträchtigt. Und als soziale Folge halte ich es persönlich nicht für normal, diejenigen zu vergessen, die uns großgezogen haben und ihnen nicht den Lebenshaben zu gönnen, den sie verdienen. Die neuesten statistischen Daten zeichnen ein zunehmend besorgniserregendes Bild. Am 1. Januar 2025 betrug die Einwohnerzahl Rumäniens rund 19 Millionen. Der Anteil der über 65-Jährigen erreichte 20,3%. Ein Anstieg um 0,3 Prozentpunkte gegenüber dem Vorjahr. Der Index der demografischen Alterung stieg auf 132,4 ältere Menschen pro 100 junge Menschen, was den Druck auf die Sozialsysteme erhöhte. Im November 2025 gab es rund 4,7 Millionen Rentner. Die durchschnittliche Altersrente betrug 3107 Lei. Wirtschaftlich gesehen sind ältere Menschen weiterhin am stärksten von Armut bedroht. 32,9% der über 65-Jährigen sind von schwerer materieller Not betroffen, die zweithöchste Quote in der EU. In diesem Zusammenhang erhalten 2,2 Millionen Rentner mit einer Rente unter 2740 Lei, umgerechnet rund 550 Euro, im Jahr 2026 eine Unterstützung von bis zu 800 Lei. Die Abschaffung der Rentenindexierung um 7% im Januar 2026 hat die finanziellen Einbußen jedoch erhöht. Rumänien liegt in der Europäischen Union hinsichtlich der Anzahl gesunder Lebensjahre über 65 Jahren mit weniger als 4 Jahren Rückstand auf den letzten Platz. Zu den Hauptsorgen älterer Menschen zählen Krebs 53% und Stress 38%. Landesweit gibt es rund 800 Zentren und soziale Dienste für Senioren, die sich hauptsächlich auf städtische Gebiete konzentrieren. Ländliche Gebiete sind hingegen weiterhin unterversorgt mit nur 1,86 Einrichtungen pro 100.000 Einwohner. In diesem Kontext unterstützen Nichtregierungsorganisationen wie Niemals Allein über 600 Senioren in 9 Städten durch Begegnungsstätten und ehrenamtliche Helfer. Die Einsamkeit älterer Menschen wird hauptsächlich durch gesundheitliche Probleme, die Entfernung zur Familie, den Verlust des Lebenspartners und mangelnde soziale Unterstützung bedingt. Diese Faktoren können bei jedem 7. Senior in städtischen Gebieten zu schwerer Isolation führen. Der Verlust eines Partners, oft verbunden mit Depressionen, sowie der Eintritt in den Ruhestand und der Wegfall beruflicher Kontakte tragen zu einem Zustand anhaltender Isolation bei, den 32% der Senioren erleben. In städtischen Gebieten leidet jeder 5. Senior unter erheblichen körperlichen oder geistigen Einschränkungen, die seine Mobilität und seine sozialen Kontakte stark beeinträchtigen. Bei 28% der Senioren reduzieren gesundheitliche Probleme die monatlichen Kontakte auf maximal 4 Personen. Fast 1/3 der Senioren hat keine Kinder in der Nähe und 8% haben überhaupt keine Kinder. An Feiertagen verbringen 286 Senioren die Festtage allein. und ein Drittel erhält kaum Unterstützung von seinem Umfeld. Materielle Not, die Abwanderung der Kinder und der Mangel an sozialen Diensten, insbesondere in ländlichen Gebieten, verstärken die Isolation, da jeder vierte Senior selten mit jemandem spricht. Einsamkeit wird somit zu einem strukturellen, nicht nur einem individuellen Problem. Die Familie bleibt die wichtigste Stütze, doch vielen fehlt sie. Obwohl der Staat Dienstleistungen wie häusliche Pflege und über 1700 lizenzierte Pflegeheime anbietet, ist die Zusammenarbeit mit dem privaten Sektor und Nichtregierungsorganisationen unerlässlich, um den Bedürfnissen älterer Menschen wirklich gerecht zu werden. Die Einsamkeit älterer Menschen in Rumänien ist eine oft unsichtbare soziale Krise, die durch die beschleunigte Alterung der Bevölkerung, die Entfremdung innerhalb der Familie sowie gesundheitliche oder finanzielle Probleme verschärft wird. Die Daten zeigen jedoch auch das große Veränderungspotenzial. Die Tatsache, dass 6 von 10 Senioren offen für soziale Angebote sind, beweist, dass Isolation kein Dauerzustand ist, sondern verhindert und verringert werden kann. Initiativen wie die des Vereins Niemals Allein, soziale Zentren, Freiwilligenarbeit und der Einsatz von Technologie zeigen, dass es wirksame Lösungen gibt. Wenn Staat, Nichtregierungsorganisationen, Gemeinden und der private Sektor zusammenarbeiten, kann Einsamkeit in Teilhabe verwandelt werden. Dies bedeutet nicht nur soziale Unterstützung, sondern eine echte Investition in die Lebensqualität und Lebenserwartung älterer Menschen in Rumänien.

0: Der Halsbandsittich, eine exotische Vogelart, die ursprünglich aus Indien und Afrika südlich der Sahara stammt, hat sich erfolgreich an den urbanen Lebensraum in Rumänien angepasst. Beobachter der rumänischen Ornithologischen Gesellschaft haben kürzlich Jungtiere in Bukarest und Iași entdeckt. Mehr zu diesem Thema in einem Beitrag verfasst von Daniel Onner. Am Mikrofon begrüßt sie Adina Olaru. Während in Bukarest bereits die dritte Brut der exotischen Vogelart dokumentiert wurde, ist es für Iași der erste sichere Nachweis einer Fortpflanzung in freier Wildbahn. Obwohl die Vögel durch ihr leuchtendes Gefieder auffallen, warnen Experten. Ein massives Auftreten könnte erhebliche ökologische Ungleichgewichte verursachen. Dani Dragan, Biologe bei der rumänischen Ornithologischen Gesellschaft, erklärt die Auswirkungen auf die Umwelt.
1: Wenn
0: wir von Hunderten oder Tausenden Individuen sprechen, können diese Vögel deutliche Auswirkungen auf die Artenvielfalt und auch auf den Menschen haben. Was die Biodiversität betrifft, liegt das Hauptproblem bei der Besetzung von Nistplätzen. Die Sittiche nutzen Baumhöhlen und treten so in indirekte Konkurrenz zu einheimischen Arten, wie etwa kleinen Singvögeln oder nachtaktiven Greifvögeln. Diese Konkurrenz entsteht, weil der Sittich viel früher mit der Brut beginnt, die Nester besetzt oder sogar aggressiv wird, um heimische Arten zu vertreiben. Der Konkurrenzkampf beschränkt sich jedoch nicht nur auf die Nistplätze. Die Sittiche verdrängen heimische Arten auch durch die Monopolisierung von Nahrungsquellen und verursachen zudem erhebliche materielle Schäden an der städtischen Infrastruktur. Mehr Einzelheiten dazu bringt Dani Dragan. Ein weiteres großes Problem ist die Nahrung. Da sie größer sind als viele heimische Arten, vertreiben sie diese von den Futterplätzen. Wir haben dieses Verhalten in künstlichen Futterstellen beobachtet, die von der rumänischen Ornithologischen Gesellschaft in Parks aufgestellt wurden. Sobald die Sittiche auftauchen, weichen alle anderen Vögel. Was die Auswirkungen auf die Menschen angeht. Diese Papageien haben einen massiven, kräftigen Schnabel und ständig das Bedürfnis, an verschiedenen Materialien zu nagen.

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0: Hallo und herzlich willkommen zu einer neuen Folge von Digital Green Stories. Eigentlich wäre das hier der Plan gestern gewesen. Ja, hier steht Podcast Briefing Digital Green Stories, Folge KI, Social Media und Regulierung, circa 30 Minuten, Moderation Felix und Onkel Markus. Gestern hätte eigentlich eine Ausgabe von Onkel Markus und Neffe Felix erklären die Welt stattfinden sollen. Allerdings, das seht ihr vielleicht auch in meinem neuen Haarschnitt, falls es euch schon aufgefallen ist, war ich mit Markus, weil wir gehen nämlich immer zum gleichen Friseur, beim Friseur. Wir hatten einen Friseurtermin, gingen dann noch essen. Jetzt hatten wir eben keine Zeit mehr, diesen Podcast gestern aufzuzeichnen. Gut, eigentlich wollten wir eben diese drei Themen hier in diesem Podcast behandeln. KI, beziehungsweise Siri AI, Social Media und eben Regulierung. Ja, hat sich dann nicht so ganz bewahrheitet, wie schon gesagt. Claude, Fable 5 und so wollten wir auch machen, also KI. Hier gibt's ganz spannende Posts, und so weiter und so fort, habe ich hier alles in den Unterlagen. Allerdings habe ich mir jetzt einfach für heute mal ein Thema rausgesucht von diesen vielen, das wir heute machen. Und zwar machen wir heute Tim Cook and EU Tech Chief hold constructive virtual meeting over Apple AI Assistant Standoff. Okay. Kurz zur Einordnung, wahrscheinlich wisst ihr es schon, hier haben wir einen Artikel von der Quelle, ist jetzt keine Werbung, auch für diese Quelle von 9to5 Mac. Und den will ich mit euch heute durchgehen. Siri AI ist die neue Sprachassistenz von Apple und ja, die möchte ich eben mit euch durchgehen. Im Folgenden werde ich wegen Radio, Werbung und so weiter und so fort eigentlich auch nur mehr Sprachassistentin sagen. Nur, dass ihr euch da auskennt. Gut, die EU reguliert, beziehungsweise Regulierung greift. Viele Technikfirmen haben gerade aktuell mit diesem Problem zu tun. Kurz zur Einordnung, was will die EU denn genau von den großen Tech-Firmen? Fangen wir gleich an. Was will denn die EU ganz konkret eigentlich von den Tech-Firmen und was haltet die Tech-Firmen davon ab, es zu machen? Also, es ist so, wir fangen an. Ich habe hier gerade, oder auch nicht, ja doch, ist schon gestartet. Ich habe hier gerade Screen Recording am iPad gestartet und mache hier gleich wieder mit. Ich versuche das jetzt zu erklären. Es ist nämlich so, die EU will, dass alle Sprachassistenten eine gleiche Berechtigung haben. Das heißt, wir sehen hier jetzt Bern, dieser Kreis hier, ist ein Smartphone von Firma XY. Gut, Firma XY, so, das hier ist der, das ist kein Kreis geworden, wäre ein Kreis, bitteschön. So, das hier ist Sprachassistent von Firma XY. So, Firma XY will jetzt, dass alle User, die sich das Smartphone von Firma XY kaufen, auch diesen Sprachassistenten nutzen. Das heißt, alle User, diese Kreise hier, das sind jetzt alles User, und diese ganzen User, die kann man dann praktisch auch auf diesen Sprachassistenten übertragen. Vielleicht wird da noch ein Abo für den Sprachassistenten angeboten und die Firma hat einen Erfolg. Gut, das bedeutet, es gibt ein Technikmonopol hier in der EU. Genau das will die EU aber nicht. Die EU will, dass jeder Sprachassistent gleichberechtigten Zugriff auf Systemdaten hat. Das bedeutet, wenn dieser Sprachassistent von Firma XY jetzt auf meine Mails zugreifen kann. Ja, also der hat tiefe Systemintegration. Kann auf meine Mails zugreifen, der kann auf meine Fotos zugreifen, der kann auf meine Kontakte zugreifen, ja, der kann auf das alles zugreifen. Kontakte, der wirklich auf alles, WhatsApp, SMS, also der kann halt wirklich auf alles zugreifen. Und das will halt vielleicht auf das Nutzungsverhalten. Und das könnte dann halt laut Regelung der EU auch jeder andere Sprachassistent. Gut. Das will jetzt natürlich die Firma nicht. Also das hier ist mal was, also das, was wir jetzt hier angeschaut haben, ist Firma, das will die Firma. Und die EU will praktisch, das darf hier schon so existieren, aber es müssen auch andere Sprachassistenten, also nicht nur dieser Sprachassistent hier von Firma XY, sondern vielleicht auch der Sprachassistent von Firma Z, von Firma Z, darf auch ihren Sprachassistenten auf dieses Smartphone bringen und dieser Sprachassistent muss auch auf den gleichen Zugriff von Fotos, Mails, Kontakten, SMS-Nutzungsverhalten kriegen wie der hauseigene Sprachassistent von Firma XY. Gut. Das wollen aber natürlich die Firmen nicht. Aber die EU will, dass hier jeder Sprachassistent das gleich kann. Ja, also das hier will die EU. Gut, ja, schwierig. Warum wollen es jetzt die Technikfirmen nicht? Die Technikfirmen wollen das Ganze jetzt. Ach, bin ich einer. So. Die Technikfirmen wollen jetzt das Ganze nicht, weil dann natürlich jede App, das müssten die dann ja öffnen, praktisch Schnittstellen öffnen, APIs, das heißt Integrationen öffnen für die Developer. Ja. Das wollen die natürlich nicht, weil sonst könnte einfach jede 0815-App darauf zugreifen. Ja? Jede 0815-App könnte auf diese Daten zugreifen. Und jetzt ist es eben so, ja, jetzt ist es eben so, es gibt einen ganz spannenden Artikel. Tim Cook and the EU Tech Chief hold constructive virtual meeting, blablabla. Hier geht es jetzt spezifisch um die Firma. Ihr wisst schon, wen ich meine, mit Siri AI, Apple. Aber es hat jede Firma dieses Problem. Earlier Today stimmt nicht mehr so ganz, aber upsie, das ist ein falscher Artikel, so. Earlier Today stimmt nicht mehr ganz, aber held constructive talks with EU tech chief, their dispute over the delayed launch in Europe. 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So, a bit of context. During the conference announced, blah, blah, blah, would not launch in the EU alongside the operating systems sitting the Digital Markets Act. Shortly after the keynote, the company published a strongly worded statement on its newsroom, placing the blame squarely on EU regulations. Also das hier war das Statement von den Anbietern. Hier sehen wir, today introduced an entirely new version powered by intelligence, unfortunately due to the Digital Markets Act, will not be available in the European Union with the release of the operating systems. Over the past several months, EU regulators did not accept any proposed solutions to bring it to the EU while safely supporting other virtual assistants. Ihr müsst jetzt ein bisschen Englisch können, ich übersetze das jetzt nicht alles, aber gut. Solution was called Trusted System Agent. So, gut. Verschiedene Tech-Firmen haben jetzt vorgeschlagen, einen, übrigens, da hätten wir auch den Artikel, einen Trusted System Agent zu bauen. Was wäre jetzt genau so ein Trusted System Agent sowas, oder sowas ähnliches? Es wäre so, hier, Smartphone von der Firma XY. So, Smartphone von der Firma XY ist wieder hier. Dann ist eben hier der Sprachassistent. Und wenn jetzt hier ein anderer Sprachassistent ist, zum Beispiel, jetzt, ich nenne ihn jetzt einfach mal Z, dann kann der nicht gleich auf alle Nutzerprofile zugreifen. Also, das sind jetzt hier einmal einfach die Daten, die da jetzt von diesem Kreis hier weggehen. Der kann dann nicht auf alle Profile zugreifen, sondern nur auf das, was er gerade braucht. Das heißt, dieser Agent, diese KI, die da dazwischen geschaltet ist vom Smartphone-Hersteller, schaut dann, was ist da, was könnte das sein? Und dann schauen wir, was könnte der brauchen? Aha, der braucht nur hier diese SMS und mehr braucht er nicht. Und alles, was der da nicht braucht, sprich die ganzen anderen SMS oder Nutzerprofile, werden dann eben für diesen anderen KI-Agenten gesperrt, ja, also das kriegt er nicht. Und wenn er dann aber später doch wieder mal was haben muss von, wenn er halt dann zum Beispiel später mal wieder was von hier braucht, wenn er dann später was von da braucht, dann wird ihm halt hier das hier gesperrt und dafür kriegt er dann halt praktisch das hier. So far, so good. Das wäre so ein Trusted System Agent. Finde die Lösung gar nicht so schlecht. Was war der Haken dran? Was war der Haken dran, ist jetzt die große Frage. 18 Monate, viele verschiedene Firmen haben jetzt gefordert, sie brauchen 18 Monate, um diese Softwarelösung zu bauen. Damit war die EU nicht zufrieden. So. Hier haben wir jetzt ein Zitat von dem DMA-Heini, nenne ich ihn jetzt, von dem hier, dem Thomas Regner, shot back saying that he needed to set the record straight. So the decision to not roll out AI agents in the EU is them and them only, because absolutely nothing in the DMA prohibits them from introducing new products in the EU. Apple was simply, ich nenne jetzt wieder den Marke, unable to develop interoperability solutions that meet essential EU privacy and security standards. Das heißt, die EU ist mindestens so sauer wie die Tech-Firmen auf die EU, ist die EU sauer auf die Tech-Firmen, weil ja da keine gute Lösung gefunden wird. Jetzt kommt hier ein Part. Tim Cook steps in, ihr wisst sicher, wer er ist. As reported by the Financial Times, Tim Cook held a virtual meeting earlier today, whose officially title is Executive Vice President of the European Commission for Technologies, Sovereignty, Security and Democracy, blibla blub. Gut. An EU spokesperson said the virtual meeting had involved a constructive exchange on topics of common interest on which the work continues. So, es war also kein so ein unaussagekräftiges Meeting. Es hat vielleicht anscheinend doch was gebracht. The meeting included a discussion of how they can launch its reinvented AI agent in Europe while avoiding millions of dollars in fines for violating the bloc's flagship competition rules, according to two people familiar with the talks. Ja, das bedeutet, wir haben hier, also dieses Meeting war jetzt nicht ganz unaussagekräftig. Es hat anscheinend auch was gebracht, dieses Meeting. Das ist ja jetzt schon mal gut. Also da können wir ja schon mal froh drüber sein, dass das überhaupt mal was gebracht hat, weil aktuell können wir das ja, also manche Firmen haben es jetzt einfach rausgehauen und müssen es jetzt wieder zurückziehen. Manche Firmen haben es einfach noch gar nicht rausgehauen. Und ja, lassen es jetzt einfach. Weil sie müssen halt zuerst mal, also eben manche Firmen warten jetzt einfach mal darauf, dass eben hier sie sich mit der EU eben irgendwie einigen können. Ja, also es ist eine verzwickte Lage, muss man sagen. Es ist echt schwierig. Man kann da jetzt auch noch relativ wenig dazu sagen, wie das dann am Ende ausgehen wird. Ich meine, viele AI-Agents, wie dieser hier, die so tiefe Systemintegration haben, können noch nicht mal Deutsch sprechen. Also das macht es halt ein bisschen weniger dramatisch, weil halt viele EU-Nutzer, also Nutzer in der EU, einfach auch denen das wichtig ist, dass die mit dem auf Deutsch sprechen können. Also die wollen es halt zum Beispiel nicht, dass die da auf Englisch sprechen können. Ja, es gibt Workarounds, wie man das Ganze umgehen kann und es jetzt schon in der EU nutzen kann. Ich kann von mir selbst berichten, das funktioniert. Und ja, ich nutze schon so einen AI-Agent auf meinem Smartphone und es funktioniert auch. Es gibt Workarounds, es gibt Umwege. Allerdings mit, ja, ich gebe da jetzt auch keine genaue Anleitung, aber da muss man sich dann bewusst sein, dass das ein paar Nachteile bringt. Zum Beispiel meine Abos, die ich über diesen Account abgeschlossen habe, kann ich halt dann am Handy nicht mehr benutzen. Das ist nicht so dramatisch für mich, ich benutze da nicht so viel am Handy. Aber für Leute, die da wirklich, keine Ahnung, täglich 3 Stunden Musik hören, Und da halt ihr Musik-Abo da mit ihrem Account verknüpft ist, ja, Pech gehabt, gell? Also, da muss man dann halt schauen, wie man das Ganze dann fühlt. Andere AI-Agents, andere, so wie zum Beispiel ChatGPT oder sowas, die können ja schon wunderbar Deutsch. Also, wenn wir hier jetzt mal, also, die sind halt nicht, die haben halt keine so eine tiefe Systemintegration und sind deshalb auch in der EU zulässig. Also, wenn wir jetzt hier mal machen, Hallihallo, wie geht's dir denn heute so?
1: Hey Felix, mir geht's richtig gut, danke der Nachfrage. Und bei dir, wie läuft dein Tag bisher?
0: Gut, du bist gerade live in einem Podcast geschaltet, weißt du das?
1: Oh, echt? Das ist ja total cool. Das hatte ich gar nicht auf dem Schirm. Freut mich total, dass ich dabei sein darf. Worum geht's denn in der Folge oder gibt's was, wo ich besonders drauf achten soll?
0: Also, kannst du mal sagen, was ist so deine Meinung zu den ganzen DMA, Digital Markets Act, Regulierungen der EU? Und eben, wie schätzt du das ein? Wie stark, oder wie sinnvoll findest du diese Regulierungen? Und dass die tief integrierten Systemagenten nicht in die EU kommen können?
1: Ah, super Thema. Also, ich finde den Digital Markets Act wirklich einen wichtigen Schritt, um so ein bisschen mehr Fairness in die digitalen Märkte zu bringen. Vor allem diese Gatekeeper-Rollen von großen Plattformen, die werden ja jetzt viel stärker reguliert. Was die tief integrierten Agenten angeht, bin ich da auch zwiegespalten. Klar, das sorgt für mehr Schutz, aber es schränkt natürlich auch die Innovationskraft ein. Ich bin gespannt, wie sich das in der Praxis entwickelt.
0: Weil wir in Europa, wir in Europa haben noch keinen AI-Agent entwickelt, der mithalten kann mit den US-Lösungen. Deswegen werden wir in Europa, wenn wir so weitermachen, nie diese Innovationen bekommen, oder?
1: Ja, das ist wirklich ein großer Punkt. Die US-Unternehmen haben da natürlich einen riesigen Vorsprung, gerade auch bei Cloud-Infrastruktur und Datenzugang. Ich glaube, was Europa wirklich braucht, ist mehr gezielte Förderung, mehr Kooperation zwischen Staaten und vielleicht auch ein bisschen mehr Kapital, um zumindest aufzuholen. Also ja, das ist auf jeden Fall ein Balanceakt.
0: Also vielen, vielen Dank, ChatGPT, dass du hier jetzt in dieser Folge live geschaltet warst. Du bist ja eigentlich auch ein AI-Agent.
1: Ja, total gern. Ich freue mich richtig, dass ich Teil der Folge sein konnte. Wenn du noch mehr Fragen hast oder wir tiefer in ein bestimmtes Thema eintauchen sollen, sag einfach Bescheid.
0: Möp. Also, wie ihr gesehen habt, andere AI-Agents können schon wunderbar Deutsch sprechen. Also das war ja, hat jetzt auch relativ natürlich geklungen und so. Ja, und ist auch in der EU verfügbar. Also von dem her, gut. Dann kleiner Programmhinweis, organisatorischer Programmhinweis. Es ist so, oh mein Gott, ich muss hier mal meine Zettelwirtschaft hier zusammenbringen, hier wieder so. Podcast Briefing Digital Dream Stories, das kommt nach das. Chip. So. Es ist so, eigentlich hatten wir hier diese Themen hier geplant, was hier steht. Gut, ein Thema habe ich jetzt heute schon umgesetzt. Das heißt, am 25. Juli, wenn ich richtig bin, Calendar, Helsinki AT System requires authentication. Oh mein Gott. Okay, der Radio Helsinki Kalender requires authentication. Okay, wollen wir jetzt nicht. So, wir brauchen hier den 25. Juli. Und da haben wir, das ist ein Samstag. Und da habe ich wieder schon eingetragen, Podcast mit Markus. Bedeutet, 25. Juli ist dann die Folge, die wir gestern schon geplant hatten. Dann halt nur mehr mit zwei Themen. Vielleicht unterhalten wir uns auch nochmal über diese AI-Agents. Ich glaube nicht, dass das letzte Mal war, wo wir darüber sprechen konnten. Über diesen ganz interessanten Post hier werden wir auch noch sprechen. Ja, und ich hätte gesagt, das hier war jetzt diese Folge von Digital Dream Stories. Wir nähern uns übrigens der Folge 50 an. Ich bin jetzt nicht ganz sicher. Ich glaube, wir haben jetzt gerade aktuell Folge 48 oder so. Also wir sind jetzt schon bald bei Folge 50 angelangt, was natürlich auch sehr, sehr cool ist. Gut, und ich hätte gesagt, bis nächste Woche. Also das war jetzt hier diese Folge von Digital Dream Stories. Abonniert diesen Podcast gerne, wenn ihr wieder weitere solche Inhalte hier sehen wollt. Liked, abonniert und ich hätte gesagt, wir sehen uns nächste Woche wieder mit einer frischen Folge von Digital Dream Stories. Und bis dahin, Bleibt smart!

Hallo und ganz herzlich willkommen hier zum Kulturkalender auf Radio Helsinki. Der bringt euch jeden Mittwoch und jeden Freitag um 5 vor 12 und um 5 vor 5 am Nachmittag ausgewählte Veranstaltungshinweise und News aus der Szene. Aus dem Funkhaus in der Schönergasse meldet sich heute eure Lilli Vanilli. Servus! Wir starten heute mit Kino unterm freien Himmel. Im Leslie-Hof im Joanneumsviertel läuft den ganzen Sommer über wieder Leslie Open. Im Juli und August wird der Innenhof zum Sommerkino mit Filmen aus Österreich und der ganzen Welt und mit ganz besonderem Altstadt-Flair. Morgen Samstag am 11. Juli steht dort die Doku Element of Crime, wenn es dunkel und kalt wird in Berlin am Programm. 40 Jahre Bandgeschichte in 90 Minuten. Mit Songs, Erinnerungen und natürlich sehr viel Berliner Melancholie. Der Filmstart ist um 21 Uhr, Einlass und Gastro starten bereits ab 19.30 Uhr und Leslie Open findet im Leslie-Hof im Joanneumsviertel statt.

Weiter geht es mit einem sehr ernsten und auch wichtigen Thema. Heute Freitag, 10. Juli, findet ein Infopicknick gegen Femizide statt. Unter dem Titel 16 Femizide in Österreich geht es um Gewalt gegen Frauen, um patriarchale Strukturen und darum, warum Femizide keine Einzelfälle sind. Das Infopicknick beginnt um 18 Uhr in der Augartenbucht. Kommt vorbei, informiert euch, bringt euch ein und kommt miteinander ins Gespräch. Ebenfalls heute Freitag gibt es im Club Vakuum ordentlich was auf die Ohren. Tired, Acid Row und Remand bringen euch Hardcore-Punk, Stoner Doom und Black and Hardcore-Punk. Konzertbeginn ist um 20.30 Uhr und der Club Vakuum ist in der Griesgasse 25.

Und dann noch ein Gedenken am Samstag. Never forget Srebrenica. Am 11. Juli ab 19.30 Uhr wird am Platz der Menschenrechte an die Opfer des Genozids von Srebrenica erinnert. Zwischen dem 11. und 19. Juli 1995 wurden in und um die bosnische Stadt Srebrenica unvorstellbare Kriegsverbrechen und Massenmorde begangen. Mehr als 8.000 bosniakische Männer und Jungen wurden ermordet. In Graz zieht am Samstag ein Friedensmarsch vom Stadtpark in Richtung Hauptplatz. Dort wird es auch kurze Redebeiträge geben. Ein öffentliches Zeichen gegen das Vergessen. Das waren unsere Veranstaltungshinweise für diese Woche. Die erwähnten Veranstaltungen könnt ihr wie immer auch auf helsinki.at nachlesen und auch nachhören. Ja, und damit wünsche ich euch einen schönen Start in die Sommerferien. Für die Kulturredaktion verabschiedet sich eure Lilli Vanilli. Ja, und ich würde wie immer vorschlagen, wir hören uns.

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1: Herzlich willkommen zu den Antifa-Nachrichten für den 9. Juli 2026. Heute geht es um juristische Auflagen für rechte Parteien auf Europaebene, um aufrüstende Militarisierungsdeals weltweit, um das uneinsichtige und fehlerproduzierende Bundeskriminalamt und wir werfen einen Rückblick auf den Widersetzen-Protest am vergangenen Wochenende in Erfurt, wo sich 30.000 AntifaschistInnen gegen den Bundesparteitag der AfD eingefunden hatten und lautstark ganz Deutschland zeigten, wie man sich für Demokratie und Vielfalt einsetzt. Wie immer erinnern wir auch in dieser Woche den Opfern rechter Gewalt und geben zum Abschluss ein paar Veranstaltungstipps. Aber erstmal zu den Kurzmeldungen. Los geht's! Marine Le Pen ist nun für 3 Jahre wegen Veruntreuung von EU-Geldern verurteilt worden und amtiert trotz Entzug des passiven Wahlrechts für die anstehende Präsidentschaftswahl in Frankreich. Davon berichtete am Dienstagmittag unter anderem die Tagesschau. Das Verbot, dass sie für die nächsten 15 Monate kein politisches Amt bekleiden und damit nicht gewählt werden kann, gilt ab dem ersten Urteilsspruch von März diesen Jahres. Somit verfällt diese Auflage kurz vor der französischen Präsidentschaftswahl im kommenden Jahr. Zusätzlich zu dem Entzug des passiven Wahlrechts erhielt sie nun Hausarrest mit Fußfessel für 1 Jahr sowie 2 Jahre Haft auf Bewährung. Obgleich Le Pen zuvor schon angekündigt hatte, dass sie auf ihre Präsidentschaftskandidatur verzichten würde, mit einer Fessel am Fuß, hält sie sich nun nicht mehr an ihr eigenes Wort und stellt sich doch siegessicher für die Präsidentschaftswahl im kommenden Jahr auf. Neben Le Pen seien auch 8 aktuelle und ehemalige Mitglieder ihrer Partei Rassemblement National, die früher im Europäischen Parlament saßen, schuldig gesprochen worden, so die Tagesschau. Demnach ist bei allen die Anklage gleich, nämlich EU-Gelder, die für MitarbeiterInnen des Europaparlaments bestimmt waren, jahrelang für die Bezahlung von eigenen MitarbeiterInnen im französischen Nationalverband verwendet zu haben. Vor Gericht dementierten Le Pen und ihre Mitangeklagten diese Korruptionsvorwürfe. Die europäische Parteifamilie ESN, zu der auch die AfD und Le Pens Partei Rassemblement National gehören, stehen nun wegen möglicher Verstöße gegen EU-Grundwerte unter Druck. So betitelt das die Tagesschau. Das Europäische Parlament hat für ein Prüfverfahren gegen die rechtspopulistische Parteienfamilie Europa der souveränen Nation, kurz ESN, gestimmt. Tatsächlich war eine deutliche Mehrheit der EU-Abgeordneten für das Prüfverfahren, nämlich über 400 Abgeordnete. Werden nun bei der Untersuchung Verstöße von der zuständigen Aufsichtsbehörde festgestellt, drohe der ESN ein Verlust des Status als Fraktion und damit auch der Verlust von EU-Fördermitteln an die sich in der ESN angeschlossenen Parteien. Es ist laut der Aufsichtsbehörde das erste Verfahren dieser Art, das sich auf die Einhaltung von europäischen Grundwerten beziehe. Dem Tagesspiegel zufolge war Hintergrund dieser Abstimmung im EU-Parlament ein Brief Ende Mai, der von der Aufsichtsbehörde selbst an die EU-Institutionen übermittelt worden war. Darin erhob die Behörde Zweifel an der Einhaltung der Grundwerte mit Verweis auf ein Urteil des Verwaltungsgerichts in Köln zur AfD. In diesem Kölner Urteil werden Elemente aus dem Parteiprogramm der AfD oder Aktivitäten von eben Parteimitgliedern hervorgehoben, die mit der Menschenwürde und der Religionsfreiheit, also geltende Grundwerte der Europäischen Union, unvereinbar wären. Außerdem hebe die EU-Aufsichtsbehörde eine Reihe von Social-Media-Beiträgen von PolitikerInnen der Mitgliederparteien der ESN hervor, die sich gegen bestimmte Menschengruppen richten, so die Tagesschau. Insbesondere das bulgarische ESN-Mitglied, die Partei Vashrashtane, sei wegen ihrer Nähe zur Partei des russischen Präsidenten Wladimir Putins im Visier der Überprüfung. Wann das Prüfverfahren dann genau eingeleitet wird, ist noch unklar. Zunächst hat die ESN-Fraktion Zeit, in den nächsten 2 Monaten vor einem speziellen Ausschuss eine Stellungnahme abzugeben. Kurz vom NATO-Gipfel in Ankara erhält die Kieler ThyssenKrupp Rüstungstochter einen Milliardenauftrag und baut nun spezielle Militär-U-Boote für Kanada. Für die Kieler Marinewerft TKMS sei das der größte U-Boot-Auftrag in der Unternehmensgeschichte, wie sie öffentlich betonte. Zuvor hatten Deutschland und Südkorea monatelang um den größten Rüstungsauftrag in der kanadischen Geschichte konkurriert. Mit der Entscheidung erklärte der kanadische Premierminister Mark Carney auch enge Partnerschaft mit der EU und Deutschland, mit denen man strategische Sicherheits- und Wirtschaftsinteressen teile. Konkret umfasst der Auftrag den Bau von 12 hochmodernen U-Booten der Klasse 212CD. Diese Typen hat das TKMS gemeinsam für die deutsche und die norwegische Marine entwickelt und zusammen mit dem zukünftigen kanadischen Bestand kann dann eine trilaterale Flotte entstehen. Für Carney dient das Bündnis auch zur Abschreckung und Gewährleistung von Sicherheit in der kanadischen Arktis und ist nicht zuletzt auch ein Affront gegenüber Trumps USA und dem Bestreben, Grönland einzunehmen. Eine US-Militärfirma übernehme nun die sogenannte Migrationsabwehr im Mittelmeer. So betitelt das das neue Deutschland. Demnach suchen nun ein amerikanischer Luftwaffendienstleister für Frontex Flüchtlingsboote auf. Die für ihre Zusammenarbeit mit Militär- und Geheimdiensten bekannte US-Firma Mitrea setze dafür mindestens ein Flugzeug ein, wie durch die Nachverfolgung auffälliger Flugmuster bekannt wurde. Das Militärflugzeug startet seine Einsätze zumeist vom spanischen Festland aus und überwacht die Route von Algerien in Richtung der spanischen Mittelmeerinseln. Einsätze erfolgen aber auch zwischen Kreta und Libyen. Frontex vergab zwar nicht direkt den Auftrag dafür, ist sich aber über diese Einsätze des Mitrea-Flugzeugs im Klaren, wie auf Anfrage des NDs herauskam. Die Einsätze finden demnach im Rahmen eines 2023 geschlossenen Rahmenvertrags über die sogenannte Luftüberwachungsdienste im Mittelmeerraum statt. Einer der Hauptauftragnehmer für diesen Vertrag von über insgesamt 14,5 Millionen Euro sei die Firma CAI Aviation aus Luxemburg, die dafür Subunternehmer verpflichtet, darunter eben auch Mitrea. Der deutsche Waffenproduzent Heckler & Koch bezahlt schamlos seine Strafzahlung für illegale Waffenlieferungen erst 2 Jahrzehnte später. Dazu veröffentlichte der ND eine Recherche. Ein eigentlich lange zurückliegender Skandal um illegale Waffenexporte nach Mexiko bliebe dem ND zufolge noch 20 Jahre später brandaktuell. Denn der Umgang damit zeige das mangelnde Verantwortungsbewusstsein der Heckler & Koch Geschäftsführung, so das neue Deutschland weiter. Denn eine Strafzahlung in Höhe von 3,7 Millionen Euro wurde nun erst Anfang der Woche gezahlt, obgleich das Urteil seit 2024 juristisch gilt und die Zahlung dieser millionenhohen Strafe nun damit 2 Jahrzehnte aussteht. Zwischen 2006 und 2009 seien eben in diesen 3 Jahren etwa 4000 Gewehre trotz bestehender Lieferverbote in mexikanische Bundesstaaten gelangt worden, in denen von Nichtregierungsorganisationen Menschenrechtsverletzungen genauestens dokumentiert wurden. Angeblich, um in der Zeit die Geschäftsaktie von Heckler & Koch marktfähig für die USA zu machen. Auf Anfrage des NDs weist der aktuelle Vorstand von Heckler & Koch den Einwand zurück, dass die offene Strafe von 3,7 Millionen Euro hätte früher bezahlt werden sollen. 3 Jahre nach der Verurteilung Liebigs kann die tschechische Justiz nun die Auslieferung einleiten. Das meldet unter anderem der Deutschlandfunk. Liebig, ein Gesicht Halles rechter Szene, hatte eine Beschwerde wegen der Auslieferung aus Tschechien eingelegt, doch das Oberlandesgericht in Prag wies nun diese Beschwerde zurück und bekräftigt damit eine Entscheidung der Vorinstanz. Das bestätigte auch die für den Fall zuständige Staatsanwaltschaft Halle-Saale. Laut dieser sei auch davon auszugehen, dass Liebig innerhalb der nächsten 8 Tagen in die Justizvollzugsanstalt nach Chemnitz gebracht werde. Wie der Deutschlandfunk ausführt, war Liebig bereits vor 2 Jahren in Deutschland wegen Volksverhetzung, übler Nachrede und Beleidigung zu einer Freiheitsstrafe von 1 Jahr und 6 Monaten verurteilt worden. Doch vor Haftantritt war Liebig untergetaucht und im vergangenen April in Tschechien festgenommen worden. In Halle, als Sven Liebig bekannt, wurde kurz vor dem Hallenser Urteilsspruch 2023 die Änderung der Geschlechtsidentität in Maler Svenja Liebig bekannt gegeben. Genau diese Geschlechtsumwandlung gab Liebig nun als Argument an, nicht nach Deutschland ausgeliefert werden zu wollen, wegen der möglichen Unterbringung in einem Männergefängnis. Das BKA hat den Anschlag von Halle im Bericht der polizeilichen Kriminalstatistik vergessen. Das berichtet der Volksverpetzer. Auf dessen Nachfrage beim Bundeskriminalamt räumte dieses ein, den Anschlag von Halle bei den Mordfällen wegen eines sogenannten Workflow-Fehlers nicht aufgeführt zu haben. Schriftlich hieß es in einem Statement des Bundeskriminalamts, dass die damalige Erfassung des Datensatzes von der polizeilichen Kriminalstatistik nach Abschluss der hiesigen Ermittlung nicht erfolgt sei. Am 9. Oktober 2019, am höchsten jüdischen Feiertag, dem Yom Kippur, verübte ein Rechtsterrorist einen Anschlag und tötete dabei zwei Menschen. Ursprünglich hatte er ein Massaker in Halles Synagoge geplant, aber daran scheiterte er wegen einer verschlossenen Tür und erschoss daraufhin zwei PassantInnen auf offener Straße. Bereits im Dezember 2020 verurteilte das Oberlandesgericht Naumburg den Täter rechtskräftig wegen zweifachen Mordes und knapp 70-fachen versuchten Mordes zu lebenslanger Haft mit anschließender Sicherungsverwahrung. Der Anschlag in Halle ist einer der schwersten antisemitischen Anschläge in der Geschichte der Bundesrepublik. Folglich wiegt der Datenfehler des Bundeskriminalamtes umso schwerer und vor allem die Tatsache, dass dieser Fehler über 6 Jahre lang hinweg im Bundeskriminalamt unbemerkt blieb. Das antifaschistische und überregionale Aktionsbündnis Widersetzen hat auch am vergangenen Samstag, dem 4. Juli 2026, Störaktionen gegen den Bundesparteitag der AfD in Erfurt durchgeführt. Das Geschehen um den Parteitag blieb überwiegend friedlich. Das lag unter anderem daran, dass die Straßenblockaden, mit denen die Zufahrt der AfD-Delegierten auf das Messegelände in Erfurt hätten verhindert werden sollen, von den Parteimitgliedern der AfD um ein paar wenige Stunden umschifft wurden. Außerdem betonte das Aktionsbündnis Widersetzen schon im Vorfeld den friedlichen Aktionskonsens. Die Bereitschaftspolizei, die zum größten Einsatz in der Landesgeschichte Thüringens angerückt war,

0: Eine regelrechte Drohkulisse wurde aufgebaut im Vorfeld zum AfD-Parteitag in Erfurt am 4. Juli 2026. Grund dafür waren vor allem die angekündigten Protestaktionen des Bündnisses Widersetzen. Dieses überregional und dezentral organisierte antifaschistische Bündnis wollte zentrale Zufahrtsstraßen zu dem Messegelände, wo der AfD-Parteitag stattfand, blockieren. Vor allem der Springer Verlag und andere rechtslastige Medien nutzten diese Situation, um wieder Angst zu schüren vor mehreren tausend gewaltbereiten Linksextremisten, die an diesem Wochenende in die Stadt kommen würden. Ähnliches hatte sich, wenn auch vielleicht noch nicht in denselben Ausmaßen, schon im Vorfeld zu der Gründung der Generation Deutschland in Gießen abgespielt. Das war Ende 2025. Doch mit den Wahlergebnissen der AfD und dem nun wiederum möglicherweise anstehenden Verbotsverfahren machte sich wohl ein Gefühl der Zuspitzung, wenn nicht sogar der Eskalation breit. Ich habe für Radio Dreieckland am vergangenen Samstag die Aktivisti von Widersetzen, die aus der Region Freiburg und generell Süddeutschland nach Erfurt gekommen sind, bei der Blockade einer der Zufahrtsstraßen begleitet.
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0: Das Werbe nach vorne.
1: Nach vorne.
2: Auf die rechte Seite.
1: Auf die rechte Seite.
2: Zur Brücke.
1: Zur Brücke.
2: Da kommt erstmal keiner als Fehler durch.
1: Da kommt erstmal keiner als Fehler durch.
3: Von da hinten wollten wir kurz erzählen, was Phase ist.
4: Also da hinten haben sich zwei von der Brücke abgeseilt.
3: Ja.
4: Das machen die, weil dann die Autobahn gesperrt werden muss. Da kann niemand runter. Und die Polizei kann die nicht einfach so runterholen.
3: Ja.
4: Die müssen dann mit so Spezialgerät und speziell dafür geschulten Polizisten anrücken. Das haben die jetzt auch. Also diese Rufe von Wasserwerfer, das waren keine Wasserwerfer. Das sind so Armhebebühnen.
3: Ja,
4: mit denen sie da quasi dann die Leute hochfahren können. Jetzt haben sie noch Hunde dazu geholt.
3: Ja.
4: Was dann für uns auch das Zeichen war zu gehen.
3: Ja. Warst du oben auf der Brücke oder
5: nee,
3: drunter?
5: Ich war unten.
3: Aber sie haben dich durchgelassen?
5: Ja.
3: Und nicht wieder weggeschickt?
5: Also als Presse kannst du da einfach durch.
3: Ich war vorhin, haben sie zu uns gesagt, wir sollen da nicht hingehen aus eigener Sicherheit.
5: Oh, nö.
3: Weil uns da ja Sachen auf den Kopf fallen können und so. Auch als Presse.
5: Was ein Schwachsinn.
3: Ja.
5: Naja.
3: Und den einen haben sie, der ist mit dem Fahrrad gekommen und den haben sie dann eine Stunde wurde so vor dem und war so, Fahrrad auf der Autobahn.
5: Ich glaube, wir haben gerade andere Probleme.
3: Nee, das geht gar nicht. Fahrrad auf der Autobahn.
5: Ja, Straftat.
6: Das ist eine Durchsage der Polizei. Wir begrüßen alle Versammlungsteilnehmer hier auf der A71. Im Moment habt ihr gerne Zeit, eurem Protest Ausdruck zu verleihen. Bitte verfolgt weitere Hinweise von uns für ein angenehmes Miteinander.
3: Herr Glaser, seit wann duzt uns die Bundespolizei?
7: Ist mir auch neu, gehört scheinbar zum überaus freundlichen Image, das gepflegt werden soll. Aber an anderen Orten eskaliert

0: natürlich trotzdem.
1: Dort wird noch gesiezt.
0: Dort wird gesiezt oder direkt der Schlagstock gezogen oder das Pfefferspray. Ich bin gespannt, wie es hier bei uns laufen wird.
1: Ja. Es ist 20 vor 10. Was ist die Lage? Wir haben 4 Polizisten auf der rechten Fahrbahnspur Richtung Erfurt.
0: Stand jetzt ist die Lage hier beim Gelben Finger auf der A71 sehr entspannt.
1: Auf der A71 Höhe Neudietendorf, dort wo der Gelbe Finger einen der Zufahrtswege blockiert, ist die Polizei jetzt abgezogen. Ob das jetzt bedeutet, dass sie die Masse hier als unräumbar betrachten, sei erstmal noch dahingestellt.
0: Also erstmal ist es sicherlich als Erfolg zu verbuchen, dass beide Fahrbahnspuren komplett blockiert sind und damit auch ein wesentlicher Zufahrtsweg zum Parteitagsgelände der AfD. Schauen wir mal, was wird.
1: Also so schätzen, wie viele Leute waren es?
2: Also meine Schätzung vorher war eher so im Bereich 2.500, 2.000.
1: 2.500, die jetzt hier auf der A71 sind. Die Polizei hat sich zurückgezogen. Nachdem der AfD-Parteitag begonnen hat, mit 530 Delegierten, hast du gemeint, sei deine letzte Information. Ja. Also eigentlich eine ziemlich gute Zahl für die.
3: Gegen 10 Uhr hatte sich dann also herausgestellt, dass die Blockaden ihr Ziel, die AfD-Delegierten vom Messegelände fernzuhalten, nicht erreichen konnten. Die Aktivisti vom Gelben Aktionsfinger haben sich dann auf den Weg gemacht, um etwas weiter oben auf der A71 mit den Leuten vom Grünen Finger zusammenzukommen.

0: Ich habe jetzt günstigerweise eine Fahrt mit dem Auto machen können, etwa 3 Kilometer weiter Richtung Erfurt, weiter Richtung Norden auf der A71. Dort befindet sich der Grüne Finger mit Polizei davor. Und einige davon haben sich jetzt auf den Weg gemacht, einmal durch die Menge durch. Ich würde sagen, das sind 30, 40 Polizisten und sie machen sich bereit, den gelben Finger zu empfangen, der sich gerade von 3 Kilometer weiter südlich auf den Weg gemacht hat. Also mit dabei auch die Busse aus Freiburg und andere aus Süddeutschland.
1: Es gab Polizeigewalt oder nicht so viel?
2: Schon eigentlich sehr viel. Also wir hatten, ich glaube, 10 Verletzte plus minus. Und es wurden auch Pressemenschen und auch von den Legal-Team-Leute geschubst.
0: Ist der grüne Finger dann noch zur Autobahn gekommen und hat blockiert?
2: Ja, es war halt schon blockiert. Also so viel hat sich nicht gelohnt, aber trotzdem.
0: Ja, manche haben zu mir gesagt, sie gehen von ungefähr fast 5000 Leute aus, die sich allein in diesen beiden Fingern befinden und die jetzt gerade sich auf den Weg auf den Platz machen.

0: Die Aktivisten vom gelben und vom grünen Finger kommen jetzt langsam durch die Erich-Kästner-Straße und schließen sich damit der Hauptkundgebung vom DGB jetzt an unter großer Polizeibegleitung. Nach dem ganzen Marsch durch die Felder fast ein bisschen aus wie so ein Triumphzug hier.
1: Ich meine, die merken ja noch gar nicht, was das jetzt für eine Masse ist, die da kommt, glaube ich.
0: Ja, ja, die wissen es noch nicht. Das kann nicht sein, das sind ja noch 2 Kilometer wahrscheinlich.
1: Die stehen hier ewig.
0: Ja,

0: Ja, und selbst wenn die Antifa bis zur Absperrung läuft, werden sie wahrscheinlich noch nicht den Platz haben, um sämtliche... Ah, sie laufen gar nicht bis zur Absperrung. Sie entscheiden sich für den Parkplatz. Ich glaube, die Antifa macht Feierabend. Die werden schon drüber nachdenken, weil ich glaube, es war jetzt nicht so der Erfolg heute.
1: Oder? Ja, ist auch die Frage. Ne? Sowas hat ja immer so ein... zieht dann immer so und dann flacht das Ganze wieder ab und dann wird es wieder weniger. Es verändert sich auch einfach. Ne? Also, voll. Also, verändert sich die Bewegung, verändert sich. Es werden andere Protestformen vielleicht gefunden. Vielleicht wird es noch radikaler. Vielleicht auch wieder weniger. Also.
0: Lass uns mal hoffen, dass es noch nicht der Abgesang auf Widersetzen war.
2: Nee. Aber es war also trotzdem schön zu sehen, dass eine Gegendemo in der Größenordnung organisiert wurde. Und wir kriegen es ja auch aus der Stadt mit, dass die weit weg sind von jetzt irgendwie niedergeschlagen sein und aufzugeben, sondern ganz im Gegenteil zu sagen, wir nehmen jetzt dieses Demonstrationsrecht halt wahr und zeigen, dass Erfurt sehr viel bunter ist.
3: Es kam an diesem Wochenende also nicht zu der von Bild und Welt unter anderem lustvoll befürchteten Gewalteskalation. Stattdessen sah die Stadt Erfurt eine riesige Mobilisierung gegen rechts, an der nicht zuletzt die Stadt selbst bunt und laut teilnahm, sowie natürlich das überregionale Bündnis Widersetzen, das hier einerseits mal wieder gezeigt hat, was für ein enormes Mobilisierungspotenzial es hat und aber auch gezeigt hat, wie gut und detailliert organisiert es in solchen Aktionen vorgehen kann. Andererseits muss sich das Bündnis jetzt ein paar neuen Fragen stellen, zum Beispiel nach der Form des Protests. Sind die Blockaden zu vorhersehbar? Ist es überhaupt möglich, eine so große Anzahl an Menschen zu organisieren, damit Straßenblockaden plötzlich und wirksam bleiben, weiterhin unvorhersehbar gestalten und somit effektiv gegen die AfD vorgehen können?
4: Dass eine auditive Zusammenfassung von dem Widersetzen-Protestgeschehen in Erfurt am vergangenen Samstag. Ein Redakteur von Radio Dreieckland war dort vor Ort und begleitete den gelben Aktionsfinger auf die Autobahn und von dort bis zur groß angemeldeten DGB-Kundgebung vor der Erfurter Messehalle. Eben dort wurde der AfD-Bundesparteitag abgehalten. Auch wenn die Blockaden dieses friedlichen Aktionsbündnis eben an diesem vergangenen Wochenende nicht besonders effektiv waren, Widersetzen hat in Erfurt gezeigt, wie groß sein Potenzial ist, im Kampf gegen Rechts zu mobilisieren. An dieser Stelle erinnern wir an die Opfer rechter Gewalt. Diese Erinnerungen führen wir auch in den kommenden Wochen weiter. Über das ganze Jahr hinweg möchten wir an all jene Menschen erinnern, von denen man weiß, dass sie seit 1990 durch rechte Gewalt zu Tode gekommen sind. Informationen übernehmen wir dazu unter anderem von der Amadeo-Antonio-Stiftung, dem Buch Rechte Kontinuitäten von Harry Weibel und von Opferberatungsstellen und weiteren antifaschistischen Gruppen und Initiativen.
5: Wir erinnern an zwei namenslose Rumänen. Am 5. Juli 1992 wurden im Kreis Pasewalk in Mecklenburg-Vorpommern zwei Rumänen erschossen. Die Täter waren zwei Jäger, die angeblich irrtümlich auf die Rumänen zielten und sie töteten. Die Staatsanwaltschaft Stralsund glaubte den Jägern und erließ lediglich Haftbefehle wegen fahrlässiger Tötung. Somit sind die beiden Rumänen nicht als Opfer rechter Gewalt anerkannt. Wir erinnern an Johnny Braun. Am 7. Juli 1991 wurde der Sinto Johnny Braun in Gelnhausen im hessischen Main-Kinzig-Kreis ermordet. Eine aus über 20 Personen bestehende Gruppe von erklärten Rassisten überfielen ihn und seine Familie und erschossen ihn. Obwohl die Täter nachweislich der rechten Gruppe Höchster Bürger angehörten und folglich von einem antiziganistischen Tatmotiv ausgegangen werden kann, wird Johnny Braun nicht als Opfer rechter Gewalt staatlich anerkannt. Wir erinnern an Sadri Berisha. Der Kosovo-Albaner Sadri Berisha wurde am 8. Juli 1992 von mehreren Neonazis in Ostfildern-Kemnath bei Stuttgart erschlagen. Die Neonazis stürmten eine Unterkunft für jugoslawische GastarbeiterInnen und schlugen auf Sadri Berisha und eine andere Person mit einem Baseballschläger ein. Sadri Berisha überlebte den Angriff nicht. Die Neonazis hatten vorher zur Einstimmung Hitlerreden und Rechtsrock gehört. Der Haupttäter wurde zu einer lebenslangen Haftstrafe verurteilt. Die anderen Mittäter wurden zu Freiheitsstrafen zwischen 6 Monaten auf Bewährung und 9 Jahren Haft verurteilt. Sadri Berisha ist als Opfer rechter Gewalt staatlich anerkannt. Wir erinnern an Jürgen Seifert. Der Obdachlose Jürgen Seifert wurde am 9. Juli 2000 von 5 Neonazis in einem Abrisshaus in Wismar in Mecklenburg-Vorpommern zu Tode geprügelt. Vor der tödlichen Attacke forderten die Täter Geld von ihrem Opfer. Jürgen Seifert wurde erst 3 Tage nach der Tat tot in dem Abrisshaus gefunden. Laut Anklage handelten die 5 Täter aus Habgier und Hass auf Obdachlose. Der Haupttäter wurde zu lebenslanger Haft verurteilt. Die weiteren Täter bekamen wegen Mordes aus niedrigen Beweggründen und Totschlags mehrjährige Haftstrafen. Obwohl die Polizei bei der Durchsuchung rechtsradikales Material in den Wohnungen fand und die Täter der rechten Szene zuordnen konnten, wollten die zuständigen Richter nicht auf rechte Gesinnung als Tatmotiv schließen. Jürgen Seifert ist staatlich nicht als Opfer rechter Gewalt anerkannt.
4: Zum Abschluss der Antifa-Nachrichten hier noch ein paar Veranstaltungshinweise.
6: Am kommenden Samstag findet in Schnellroda eine Demonstration gegen das sogenannte Sommerfest des faschistischen Verlags Antaios statt. Das Sommerfest des rechten Verlags vernetzt völkische Aktivisten, Burschenschaftler, AfD-PolitikerInnen und militante Neonazis. Schnellroda liegt ungefähr 50 Kilometer von Halle und 70 Kilometer von Leipzig entfernt. Leider nahmen in den letzten Jahren erstaunlich wenige Menschen an den antifaschistischen Gegenprotesten teil. Das muss sich ändern. Der antifaschistische Protest gegen das Sommerfest startet um 14 Uhr in Schnellroda. Organisierte Busse fahren aus Halle und Leipzig nach Schnellroda. Ihr findet weitere Informationen zu dem Gegenprotest über das Bündnis gegen rechte Hetze auf Instagram oder über den Planloskalender. Vom Protest hin zur Büchermesse. Am Samstag und Sonntag findet in Leipzig die radikale Buchmesse statt. Ab 12 Uhr könnt ihr dort linke Verlage, Kollektive, AutorInnen und AktivistInnen kennenlernen. Auf der radikalen Buchmesse wird aktuelle, kritische und widerständige Literatur präsentiert und diskutiert. Das Programm der radikalen Buchmesse findet ihr online unter www.radicalbookfairleipzig.org. Aktuell finden in Leipzig die Anti-Rap-Wochen der Roten Hilfe statt. Am Samstag wird im Rahmen der Anti-Rap-Wochen das Buch mit dem Titel Spitzel, V-Personen, Spy-Cops, Typologie, Demaskierung auf der radikalen Buchmesse vorgestellt. Losgehen wird es um 17.
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8: Freitag, 10. Juli 2026. Wieder einmal beginnen die Sommerferien. Hallo und herzlich willkommen bei Morgen. Morgen die Nachhaltigkeitssendung vom Einsparkraftwerk hier auf Radio Helsinki 92,6. Mein Name ist Rainer Meichin und der Titel der heutigen Ausgabe von morgen lautet Beginn der Ferienzeit. Ich tue immer gerne aktuelle Ereignisse einblenden und zu Beginn möchte ich gleich einmal beginnen mit dem Ruhestromverbrauch. Da hat es auch etwas Spezielles bei mir gegeben. Und zwar vor einigen Tagen hatten wir einen spontanen Verwandtschaftsbesuch eingeschoben und das bewirkt natürlich, dass man auswärts übernachtet und das heißt, die eigene Wohnung wurde dann unbewohnt zurückgelassen. Wir sind hier, sofern ich alles noch richtig in Erinnerung habe, um 12.36 Uhr, also man sieht schon genau, dass ich hier das alles schön genau mitdokumentiert sind wir um 12.36 Uhr, haben wir die Wohnung verlassen und am nächsten Tag sind wir wieder um 11.36 Uhr zurückgekommen. Das heißt, wir waren hier in Summe 23 Stunden nicht da und interessant in solchen Sachen ist es ja immer, wie schaut hier der Energieverbrauch aus, wenn man nicht zu Hause ist. Und ich habe das Ganze einmal so einfach Ruhestromverbrauch genannt. Das könnt ihr natürlich auch machen. Also die einzige Bedingung ist, dass hier den Wohnraum niemand irgendwie nutzt und dass man hier genau sieht, wie viel Strom wird hier benötigt, wenn hier niemand zu Hause ist. Im besten Falle ist das dann nur der Stromverbrauch von den Kühlgeräten. Eventuell noch Alarmanlage oder was es sonst noch gibt, aber primär sind hier oder sollten hier nur die Kühlgeräte Strom verbrauchen. und früher war es hier ein wenig leichter, aber jetzt haben wir auch einen Smart Meter bekommen und den Zählerstand beim Smart Meter abzulesen, ist das natürlich ein wenig schwieriger. Da muss man warten einmal, bis das Display hier den aktuellen Stromzählerstand aufzeigt. Und wenn man das noch nie durchgeschaut hat, dann ist es vielleicht gut, wenn man sich hier mal eine Bedienungsanleitung vom entsprechenden Smart Meter ansieht, weil dass man hier auch den richtigen Wert abschreibt. Die Luxusversion ist natürlich, dass der Smart Meter hier freigeschalten ist und dass man den Smart Meter auch als solches nutzen kann. Wenn man hier den Smart Meter freischaltet, dann muss man das sogenannte Opt-in machen. Und das ist quasi eine Vereinbarung zwischen dem Stromverbraucher, also zwischen uns, und dem Netzbetreiber. Netzbetreiber gibt es in Graz, so viel ich weiß, 3. Das ist Stromnetz Graz von der Energie Graz. Dann gibt es noch die Energie Steiermark. Und bei einigen kleinen Gebieten ist vermutlich auch das E-Werk Franz noch dabei. Und wenn ihr genau wissen wollt, wer euer Netzbetreiber ist, dann schaut einfach beim Stromzähler nach. Dort steht meistens oben im Eigentum vom Stromnetz Graz. Also wenn dort oben steht Eigentum Stromnetz Graz, dann ist es klar, dass der Netzbetreiber Stromnetz Graz ist. Und sonst da einfach nachschauen, was hier bei den Zählerkästen oben steht. Und wer hier den Smart Meter freischalten will, dann ist es am einfachsten, wenn man hier direkt einen Online-Zugang freischaltet. Das ist in meinem Fall, war es das Stromnetz Graz. Da macht man zuerst die Webseite von der Stromnetz Graz auf und registriert sich dann dort. Und dann bei den Downloads gibt es hier irgendwo das Formular zum Freischalten vom Smart Meter. Wenn hier irgendwer von euch kein Interesse hat, den Smart Meter freizuschalten, dann kann er das natürlich auch so lassen. Aber ich zähle hier nur alle Möglichkeiten auf. Und neben dem direkten Zähler ablesen, kann man hier auch diese Smart Meter Funktion nutzen. Allerdings hat man hier, wenn man hier so einen Smart Meter nutzen möchte, keinen Rechtsanspruch darauf. Das klingt jetzt vielleicht ein wenig kompliziert, aber vor einigen Jahren wurde hier ja massiv Werbung gemacht, wie es hier um die Einführung vom Smart Meter gegangen ist, von der E-Wirtschaft. Das ist zu toll und wir müssen das alles tun. Und jetzt, da, wo hier der Smart Meter montiert ist, hört man eigentlich nichts mehr, dass man den Smart Meter auch zum Stromsparen oder zum Anzeigen des aktuellen Stromverbrauchs sehr gut nützen kann. Das hat natürlich diesen einen Grund, so sehe ich es natürlich, dass die Stromkonzerne überhaupt keinen Interesse haben oder auch der Staat, dass wir weniger Strom verbrauchen. Denn je weniger Strom, das wir verkaufen, desto weniger können die anderen verdienen. Und wenn ihr dann bei diesem Download-Formular, das heißt hier Zustimmung zur Fernauslösung des Smart Meters, das muss man dann einfach hier ausfüllen, unterschreiben. Es genügt auch, wenn man das unterschriebene Formular abfotografiert und dann schickt man es hier auf dem Online-Konto zum Netzbetreiber wieder zurück. Deswegen war ja das Gute, dass hier man das alles am besten über online so macht. Das ist nach am einfachsten. Und wenn ihr Glück habt, dann wird dieser Smart Meter freigeschalten und wenn Sie Pech habt, dann funktioniert das Ganze nichts und ja, und außer Späßen nichts gewesen. Wir Konsumenten dürfen dann nur diese erhöhten Netzgebühren, was hier wahrscheinlich nachher anfallen werden, durch das häufige Zählertauschen bezahlen und wir können das nicht nutzen. So, das war jetzt wieder ein ziemlich weiter Ausflug und bei mir, ich habe es dann abgelesen und wir hatten hier in 23 Stunden einen Stromverbrauch von 1,13 Kilowattstunden. Und wenn man das ein wenig umrechnet, bin ich dann draufgekommen, dass etwa 85 Kilowattstunden für den Kühlschrank draufgehen und 346 für den Gefrierschrank. Den Gefrierschrank, den wollte meine Frau unbedingt haben und den hat sie dann auch bekommen, weil ich hatte den Gefrierschrank schon vor einiger Zeit ausgeschalten, aber meine Frau wollte ihn unbedingt wieder reaktivieren und als Belohnung gibt es jetzt hier einen zusätzlichen Stromverbrauch von 346 Kilowattstunden. Beginnen wir gleich mit der ersten Musikanspielung. die Toten Hosenkrone der Schöpfung.

So, von den Prinzen wieder zurück ins Studio von Radio Helsinki. Willkommen zurück bei Morgen, wo ich mit dem Ruhestromverbrauch begonnen habe. Also der Ruhestromverbrauch ist dieser Stromverbrauch, der anfällt, wenn die entsprechende Liegenschaft nicht bewohnt wird. Und bei mir waren das in 23 Stunden 1,13 Kilowattstunden, so heißt es richtig. Dann habe ich gesagt, das sind 85 Kilowattstunden vom Kühlschrank und 346 Kilowattstunden vom Gefrierschrank. Beides sind hier Jahreswerte. Den Wert vom Kühlschrank habe ich dann erst später so rausgerechnet, weil da habe ich noch ein Stromverbrauchsmessgerät zwischengeschalten. Aber wenn man kein Stromverbrauchsmessgerät hat, dann ist das mit dem Stromzähler eine sehr gute Möglichkeit. Wenn wer Interesse von euch hat, den Smart Meter zu nutzen, dann die Opt-in-Option wählen. Und dann können diese Person auch sehr gerne bei mir zu einem Studiogast auftreten und mir darüber, beziehungsweise uns darüber berichten, wie es ihm oder wie es ihr ergangen ist. Das einzige Problem sehe ich hier, dass wir als Stromkunden leider keinen Rechtsanspruch haben, dass wir den Smart Meter nutzen können. Die hier eine Abneigung gegen den Smart Meter haben, denen ist das wahrscheinlich egal, aber zur Not muss man das halt immer ablesen. Das ist ein bisschen schwieriger, vor allem für ältere Personen, da hier die Werte im Display sich laufend verändern. Und wie wir dann weggefahren sind, habe ich dann auch noch unseren Wasserzulauf abgedreht. Viele Wohnungen in Graz haben so einen zentralen Wasserabsperrhahn und da passiert dann nichts, also da kann keine Leitung oder was platzen. Und das ist hier auch eine tolle Sicherheitseinrichtung. Speziell wenn man einen Altbau hat, sollte man das Ganze dann, wenn es irgendwann eine größere Sanierung gibt, dann nachträglich einbauen lassen. Bei den Neubauten kann es durchaus sein, dass das Ganze alles Standard ist bereits. So, als zweites Thema, was ich das letzte Mal euch unterschlagen habe, geht es jetzt weiter zum CSD-Bugfest, das wie jedes Jahr Anfang Juli bzw. Ende Juni im Volksgarten in Graz stattgefunden hat. Und heuer wurde hier ein hochinteressantes Mülltrennprojekt umgesetzt. Und zwar hat es dann am Ende knapp 13% Restmüllanfall gegeben. Das ist hier ein hochinteressanter Wert, wenn man denkt, dass so eine Veranstaltung nur einen Restmüllanfall von 13% gehabt hat. Es wurden hier zwar Nachsortierungen vorgenommen, aber das ist ja quasi ein gutes Recht der Veranstalter. Parallel oder eine Woche davor hat es ja auch das USI-Fest gegeben und ich vergleiche jetzt einmal beide Feste. Beim USI-Fest, da gab es keine freie Konsummöglichkeit. Das heißt, alle Gäste, die hier zum USI-Fest gekommen sind, mussten ihre Getränke vorher abgeben. Deswegen sind ja hier beide Abfallaufkommen nicht so 100% miteinander vergleichbar. Und beim USI-Fest weiß ich sonst ja alles leider nichts mehr. Aber beim USI-Fest und bei anderen Veranstaltungen, da liegt es im Sinne der Veranstalter, welche Getränkeverpackungen das es hier gibt, ob es nur Pfandbecher gibt oder was alles sonst noch möglich ist. Und beim CSD-Bugfest, da konnten ja theoretisch auch alle frei konsumieren. Das heißt, alle könnten hier Weinflaschen, Bierflaschen und alles, was sie wollen, mitnehmen, um es dann im Volksgarten bei einem öffentlichen Platz zu konsumieren. Und deswegen ist das Ergebnis mit einer Restmüllquote von 13% hochinteressant anzusehen. Zur Erklärung, es gab dann noch 23% gelbe Tonne, 39% Altpapier und 25% Glas. Glas wurde hier weiß und buntglas in eine Buntglastonne gegeben. Biermüll war eigentlich so gut wie nichts vorhanden. Interessant schaut es natürlich hier dann auch bei den Gewichtsprozenten aus. Der Abfall wird ja auch sehr oft in Gewicht berechnet und bevor es soweit ist, wollen wir noch schauen, was Gary und die Peacemakers für uns zu sagen haben.

So, willkommen zurück beim Morgen. Einige von euch werden sicher meine stimmlichen Probleme bemerkt haben. Das rührt daher, dass ich hier in der Nacht immer mit daueroffenen Fenstern und Türen schlafe und werde ich heute wahrscheinlich einmal die Schlafzimmertür zumachen, damit ich nicht im Querlüftungsmodus bin, sondern nur im Stoßlüftmodus, wenn hier nur das Fenster offen ist. Jetzt gehe ich noch einmal zurück zu Beginn der Ferienzeit. Hier ist es auch noch wichtig, dass man hier checkt, ob die Heizung wirklich ausgeschaltet ist. Einige von euch werden jetzt zwar sicher einen Lachkrampf kriegen, aber es ist leider doch so, dass hier wahrscheinlich in Graz auch noch einige Heizungen in Betrieb sind. Zumindest von der Umwälzpumpenseite her. Und im schlimmsten Fall kann es auch sein, dass Heizanlagen jetzt noch im Betrieb sind, selbst wenn die Heizkörper abgedreht sind. Das rührt dann daher, dass Thermostatventile schlecht schließen können. Das Ganze merkt man am besten mit einem Infrarotthermometer, wenn man hier nachher drauf hält beim Heizkörper und sieht, dass der Heizkörper 32, 33 Grad hat. Nachher merkt man es, dass hier vielleicht doch die Heizung ein wenig in Betrieb ist. Wenn man hier die Hand drauf hält, dann merkt man es in den meisten Fällen nicht, weil Metall hat eine sehr gute Wärmeleiteigenschaft und deswegen leitet das Metall die Wärme vom Körper sofort ab und man merkt die 32 Grad von Heizkörper nicht, wenn er fast abgedreht ist. Dieses Phänomen kennen sicher sehr viele Eltern, wenn das Kind ein wenig Fieber hat. Und wenn man wissen möchte, ob hier die Umwälzpumpe im Betrieb ist beim Heizkörper, dann legt man einfach das Ohr an den Heizkörper und dann hört man das Rauschen von der Umwälzpumpe, wenn sie in Betrieb ist. Und wenn das zu wenig ist, nachher nimmt man einen Schraubenzieher, das Schraubenzieher mit dem spitzen Ende zum Heizkörper, so dass dieser nicht beschädigt wird, und den Griff vom Schraubenzieher legt man sich dann ins Ohr, dann hat man quasi so ein selbst angefertigtes Stethoskop und dann kann man sehr gut es merken, ob hier die Umwälzpumpe im Betrieb ist. Die Umwälzpumpe im Betrieb, jetzt komme ich wieder zurück am Anfang zum Ruhestromverbrauch. Das ist dann quasi ein stiller Stromfresser über den Sommer. Und aktuell schaut es so aus, dass hier 1 Watt im Dauerbetrieb etwa 2 Euro im Jahr kosten von der Stromrechnung her. Kleines Beispiel, wenn man irgendwo eine 10 Watt Lampe hat, welches Format, das ist komplett egal, dann kostet diese 10 Watt Lampe 10 mal 2 20 Euro im Jahr. Wenn hier irgendwer der Meinung ist, 20 Euro sind nicht viel, dann soll diese Person einmal 80 Pfandflaschen sammeln gehen. Das ist nämlich der Wert, was man hier bekommt, wenn man hier 80 Pfandflaschen sammelt. Also so kann man hier auch den Wert von Geld etwas leichter begreifbar machen. Also wenn irgendwer sagt, 20 Euro ist eine lächerliche Summe, dann gibt man ihm einfach den Auftrag, er soll 80 Pfandflaschen sammeln. Dann überlegt man es sich halt, ob man hier unbedingt 20 Euro zum Fenster hinausschmeißen muss. Bei der Heizung ist die Umwälzpumpe, würde ich sagen, in kleineren Gebäuden sind das 20 Watt, aber das kann in großen Wohnanlagen auch raufgehen bis mehrere 100 Watt Leistung. Aber hier bei der Umwälzpumpe ist manchmal auch das Gegenbeispiel gefragt, nämlich wenn man hier Heizanlagen komplett über den Sommer abstellt, dann kann es durchaus sein, dass die Umwälzpumpe festrostet. Deswegen sollte man ab und zu die Umwälzpumpe kurz einschalten, um das Festrosten zu verhindern. Moderne Umwälzpumpen haben, glaube ich, sogar so ein eigenes Serviceprogramm. Solange meine Stimme noch einigermaßen mithält, möchte ich jetzt zum nächsten Punkt kommen. Woher kommt unser Strom? Oder vielleicht noch anders über die Einnahmen, Ausgaben, das einmal zuerst.
Da werde ich jetzt beginnen, ab heute regelmäßig über das Ganze berichten. Vielen geht es ja finanziell schlecht und finanziell schlecht geht es den Leuten deswegen, weil sie, ich sage es einmal ganz drastisch, die Kontrolle über die eigenen Ausgaben verloren haben. Und dass man dem etwas entgegensetzen kann, ist es wichtig, dass man über seine eigenen Ausgaben sehr gut Bescheid weiß. Deswegen habe ich hier so eine Formel aufgestellt. Die Formel schaut dann so aus, da muss man das Gesamtvermögen ermitteln. Das Gesamtvermögen, es schaut bei uns, bei den meisten so aus, das ist der Girogeldstand und der Bargeldstand, was man zu Hause um und umlegen hat oder in der Jackentasche oder irgendwo zusammen. Und wenn man irgendwelche Sparanlagen hat, die kann man dann natürlich auch dazu nehmen. Und das Ganze schaut dann zum Beispiel hat bei mir dann zum Beispiel am 30. Juni so ausgeschaut: Gesamtvermögen Juni 2026 minus Gesamtvermögen Mai 2026, da kommt dann eine Zahl raus und von dieser Zahl ziehe ich dann die gesamten Einnahmen vom Juni 2026 ab und dann weiß ich genau, wie viele Ausgaben, dass ich dann im Juni gehabt habe. Und dass man das Ganze im Juli schafft, da braucht man natürlich als Beginn für die Formel das Gesamtvermögen vom 30. Juni. Und da die wenigsten wissen, wie das Gesamtvermögen vom 30. Juni ist, sollte einmal unser Ziel sein, das Gesamtvermögen zum 31. Juli zu ermitteln. Also, dass ihr das einmal jetzt da hier irgendwo im Hinterkopf habt. Und ich werde dann in der nächsten Woche weitersprechen. So, halsbedingt werde ich heute ein wenig früher Schluss machen und bleibt mir nur mehr übrig, Danke zu sagen für euer Zuhören und auf ein Wiederhören. Kommenden Freitag 17:30 Radio Helsinki 92,6, wenn es wieder heißt, morgen.

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Mein Leben klingt wie eine Rockoper. Es gibt hohe Töne und tiefe Töne. Die hohen Töne symbolisieren das Gute im Leben. Die tiefen Töne charakterisieren das Traurige im Leben. Als hohen Ton im Leben würde ich die Gesundheit nennen. Wer gesund ist, ist auch glücklich. Zum hohen Ton gehört das Glück in der Liebe. Hat man Glück in der Gesundheit und Glück in der Liebe, so hat man ein erfülltes Leben. Dann ist das Leben ein Hit. Aber nicht immer ist das Leben ein Hit. Wenn man etwas Trauriges erlebt, wie zum Beispiel man verliert einen geliebten Menschen, so klingt das Leben melancholisch. Ein Hit ist ein Schlager. Das Leben ist manchmal ein Schlager oder manchmal eine Niete. Man kann es drehen und wenden. Das Leben kann zum Guten oder zum Bösen enden.

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Ich liebe die Klassik und die Oper von der Zauberflöte von Wolfgang Amadeus Mozart. Und die Operette, die lustige Witwe von Franz Lehár und Operette, die Fledermaus von Johann Strauss und das Musical Herr Unbekannt und den Walzer an der schönen blauen Donau von Johann Strauss und das Wiener Blut von Johann Strauss, die Hoffmanns Erzählungen von Jacques Offenbach und

Früher hatte meine Mama einen Hund. Mein Papa ging sehr gerne mit dem Hund spazieren. Mein Vater hatte eine gute Beziehung mit Mamas Hund. Der Hund von meiner Mutter war Papas Liebling. Am 13. November 2015 starb der Hund. Am 13. November 2021 starb der Hund. Die ganze Familie war sehr traurig, denn jeder hat den Hund gern. Später kam Papa ins Altersheim. Mein Vater dachte immer an den Hund. Der Hund von meiner Mutter hieß Schoki, weil er so schokobraun war. Plötzlich spürte mein Papa, dass der Hund ihn braucht. 4 Jahre später starb mein Papa. Es war der Sterbetag vom Hund. Mein Vater starb am 13. November 2025. Meine Familie und ich fanden das sehr unheimlich. Aber uns freute es, dass Papa im Paradies mit Mutters Hund weiter spazieren kann. Mein Papa und Mamas Hund bleiben immer in unseren Herzen.

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Als ich noch in die Schule ging, habe ich immer mit meiner Oma für viele Tests gelernt, zum Beispiel Biologie, Geografie, Geschichte. Ich habe mir immer eine Doppelseite mit den Fragen rausgesucht. Es dauerte keine 3 Minuten, meine Oma prüfte mich mit den Fragen ab. Meine Oma war ganz erstaunt, wie schnell ich die Antwort wiedergeben konnte. In den Fächern Chemie und Physik habe ich bei den Tests immer nur einen Dreier geschrieben. Einmal war ich so knapp dran, einen Zweier zu schreiben, es fehlte nur ein Punkt. Als ich mich mit 15 das erste Mal rasierte, sagte meine Oma zu mir: Jetzt siehst du wieder 10 Jahre jünger.

0: Das war die Sendung Die Radiokometen, wir sind Radio. Heute zum Thema Glück und wie sieht mein Leben als ein Hit wohl aus? Zu hören waren ausgewählte Lieder, Musikimprovisationen und Texte, die selbst verfasst wurden. Wir hoffen, es hat euch gefallen und wir freuen uns bereits auf die nächste Sendung mit euch.
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0: guten Abend bei der Radiosendung Die Neuen Stadt. In diesem 10. Juli 2026 im Studio hier wieder Andrew Anders. Hallo Andrew, schön, dass du da bist.
1: Danke für die Einladung.
0: Was hast du denn Christian heute lassen?
1: Er ist am Mond.
0: Der ist am Mond?
1: Ja, hat er uns geschrieben.
0: Hast du es gelesen? Nein, habe ich nicht gelesen.
1: Nein, der hat uns zurückgeschrieben, er ist am Mond.
0: Also.
1: Heißt Urlaub.
0: Also, wer hat denn den auf den Mond geschossen?
1: Er sich selbst. Aha. Er hat gesagt, ich brauche mal Auszeit also. nach dieser wahnsinnigen Wahl.
0: Ja, wie bist denn du mit der Wahl zufrieden?
1: Grundsätzlich gut. Grundsätzlich gut. Wenig überraschend.
0: Ja. Wenig überraschend?
1: Wenig. Ich finde schon, dass es wenig überraschend war.
0: Na, die Sozen 3% verloren oder so? 4%?
1: Ja, haben wir das nicht sogar besprochen?
0: Haben wir eigentlich, glaube ich, besprochen, ja. Die FPÖ ein bisschen gewonnen, haben wir nicht besprochen.
1: 1% hat die FPÖ gewonnen, hat mich jetzt nicht unbedingt überrascht. Da ich habe mit dem Mario Stach über einen Podcast gehabt, der hat der FPÖ 15% gegeben. Aha. So stark schätze ich die nicht ein. Was haben wir? SPÖ haben wir gehabt, FPÖ Neos, auch weniger überraschend, fischen genau in ihrer Zielgruppe, muss man sagen.
0: Wer ist die Zielgruppe einer neoliberalen Partei? Alle, die ein Hotel haben? Oder?
1: Ein paar Unternehmer, ein paar Lehrer. Ein paar Menschen, die es mit Bildung vielleicht ernst meinen und vielleicht so neu moderne.
0: Aber woher glaubt man eigentlich, dass die Neos in der Bildung irgendwie sich auskennen sollen? Ich sehe das ja nicht, dass die Neos in der Bildung was Vernünftiges machen.
1: Das ist genau die gleiche Frage, als würdest du sagen, was hat die FPÖ mit der Bildungs-, mit der Migrations- und Asylpolitik zu tun? Relativ wenig, eigentlich.
0: Die haben.
1: Meinst, oder was bringen sie zusammen?
0: Naja, ich meine, ich bin ja sowieso der Meinung, dass ein gesellschaftliches Problem ja nichts ist, was die Parteien lösen wollen, sondern es ist ja nur was, was den Parteien hilft. Das heißt, jeder Migrant, der Verbrechen macht oder sie deppert aufführt, ganz im Gegensatz zum Steirer, der sie deppert aufführt, ist ein Migrant, der sie deppert aufführt, absoluter Pluspunkt für die FPÖ.
1: Spannend, dass du das sagst. Es ist nämlich.
0: Und dass die das Problem lösen wollen.
1: Nein, überhaupt
0: nicht. Das sehe ich nicht.
1: Jede Partei lebt ja davon, dass es Krise gibt in einem Fachbereich, sage ich mal. Aha. Und da setzt sie sich halt dann dementsprechend drauf. Wenn es also, keine Krisen gäbe und keine Probleme zu lösen, dann braucht man ja eigentlich nicht mal jemanden von der SPÖ, der sagt Pflegenotstand oder jemanden von der FPÖ, der sagt, wir haben zu viele Ausländer. Wenn das alles keine Probleme sind, dann sprechen wir auch nicht darüber. Und dementsprechend braucht jede Partei irgendwo eine Speerspitze, auf die sie draufsetzt. Was ich total schade finde, weil es gibt ja mehr Themen als nur eines.
0: Es gibt mehr Themen als Krisen.
1: Also, findest du recht?
0: Also, bitte?
1: Findest du recht?
0: Ja. Man könnte ja auch positiv was bewirken und nicht nur vorne und hinten zusammenkratzen, was.
1: Also im Unternehmertum und im Business ist es auch so, dass jedes Produkt ein Problem löst.
0: Ja, so kann man es natürlich auch sehen, ja.
1: Ja. Und dementsprechend ist es in der Politik auch so. Jede Partei versucht, ein Problem zu lösen. Sonst haben sie keine Existenzgrundlage.
0: Nein, die versuchen kein Problem zu lösen, die.
1: Also das, nach außen also hin schon.
0: Ja, nach außen hin schon. Und ich meine, ich glaube auch nicht, dass das so ist, dass das Produkt. Dass ein Produkt im Allgemeinen ein Problem löst, außer es handelt sich um Lebensmittel oder Dinge, die man unbedingt braucht.
1: Nennen wir mal ein Produkt, was kein Problem löst.
0: Ich würde mal sagen, dass 70% der Autos, die gekauft werden,
1: wir
0: nicht da sind, um ein Problem zu lösen.
1: Ich gebe dir bedingt recht. Du sprichst hier von Anzahl und ich spreche im Grundsatz, welches Produkt kein Problem löst. Und beim Thema Auto, dann sorgt das Auto für Mobilität. Das heißt, hier wird das Problem der Mobilität gelöst bzw. verbessert.
0: Wird es durch ein Auto gelöst und verbessert?
1: Es wurde schon verbessert. Es wird ja immer nur verbessert. Du hast am Land zum Beispiel das Problem, dass du ohne Auto nirgends hinkommst.
0: Dann sollten die Politiker dahin gehen, dass sie dieses Problem lösen. Wenn man jetzt zum Beispiel glaubt, dass der Klimawandel ein Problem ist, dann muss man in den öffentlichen Verkehr investieren, um die Mobilität, die offenbar, wenn sie fehlt, ein Problem ist, zu erhalten. Oder?
1: Wenn du das Auto weggibst und stattdessen durch Öffis ersetzt, willst du nur Züge fahren lassen?
0: Na, Busse.
1: Okay, und Bus ist kein Auto, kein Treibstoff, kein CO2.
0: Nein, ich rede von der Menge, nicht von jedem Einzelnen, sondern ich rede von der absolut übertriebenen Menge an Autos. Ich meine, ein Auto steht 95% der Zeit steht ein Auto herum.
1: Da sprechen wir über einen Grundsatz zum Thema Auto. Ich war Manager in der Automobilindustrie ein paar Jahre lang.
0: Jetzt und
1: ich bin ja da ausgestiegen aus diesem Konzern und aus diesem. Ich bin aus dem Auto ausgestiegen und aber auch aus der Industrie. Der Martin hat mich zuerst gefragt, wo meine Lustigkeitsskala liegt. Auf einer Skala von 2 bis 9. Ne? Und ich habe gesagt 7. Aber ich merke, bei dir ist sie sogar auf 8 hier oben.
0: Bei dir ist sie auf 5 Runden. Okay, wir haben uns verzettelt schon wieder, gell? So schwer geht es, so leicht geht das. 19:06 Uhr, Sie hören die neue Stadt auf Radio Helsinki, 92,6 MHz. Wie wundert Sie, dass die ÖVP so viele Stimmen bekommen hat? Oder findest du es angemessen für die Leistung, die sie erbracht haben in der Stadt in den letzten 25 Jahren?
1: Da gibt es mehrere Begriffe, da, wo ich mir jetzt draufsetzen könnte. Ich sage mal so, es ist wenig überraschend. Sie haben mich sogar überrascht, dass Sie so viel gekriegt haben. Du?
0: Mich hat es eigentlich auch überrascht. Ich habe mir gedacht, sie verlieren ein bisschen mehr, weil ich mir denke, dass dieses Anpatzen der KP, dass das nicht gut kommt. Habe ich mir nicht gedacht. Also man hat so den Eindruck, die KP ist für die ÖVP der Gott sei bei uns, der Parteien. Und die patzen es halt an, die schießen es an jeder Ecke und versuchen das natürlich auch über die Styria-Konzernmedien und so. Und das kommt, glaube ich, nicht so gut an bei der Bevölkerung.
1: Bei welcher Bevölkerung?
0: Bei allen außer die
1: ÖVPler.
0: Also bei mir kommt es jedenfalls zum Beispiel nicht gut an.
1: Ich habe den Geschäftsführer Markus Huber darauf angesprochen, warum sie das machen. Und der hat mir gesagt, wenn ich sage, die Elke, die macht es ja ganz brav, dann schreibt keiner drüber. Aha. Und das war brutal ehrlich.
0: Aber herkommen wollte er nicht in unserer Sendung.
1: Die ÖVP war die einzige, jetzt kann man es ja sagen, oder? Die ÖVP war die einzige Partei, die nicht kommen wollte zu unserem Gemeinderats-Special. Ja. Weil sie bei den linken Kommunisten nicht punkten kann. Und das finde ich grundsätzlich schon schade, dass man sich ein Gespräch nicht stellt. Aber spricht ja auf der anderen Seite auch wieder Bände für die Art und Weise, wie Politik gemacht wird, mit alte Schule. Da ist der Feind da drüben und den müssen wir bekämpfen in einer Art und Weise.
0: Naja, der nimmt ihnen ja auch die Hand auf die Stadt weg, oder?
1: Ja, sicher.
0: Die schützende Hand.
1: Genau. Genau.
0: Also ich meine, da geht es ja schon auch um Freunde und Geld, das es verteilen gibt an die, das klingt jetzt vielleicht ein bisschen übertrieben, aber an die Günstlinge und so. Ich meine, es geht schon um öffentliches Geld, das entweder du verteilst oder ich.
1: Ich habe ja den, wie es die Zuhörer vielleicht auch wissen, ich habe ja den Malanders-Podcast und da habe ich mit dem...
0: Machst du jetzt Werbung für deinen Podcast?
1: Nein. Ich beziehe mich, jetzt das Gute ist, ich kann mich halt immer wieder auf Gespräche beziehen, die ich da geführt habe. Und einer hat mir gesagt, wenn irgendjemand davon spricht, dass er die Gelder neu verteilen möchte, dann ist das schier unmöglich. Weil wenn gewählt wird, und die Koalition beschlossen wird, dann sind 90% des Budgets, was verhandelt wird, schon verteilt. Und da spreche ich jetzt nicht, dass es im Zuge der Koalitionsverhandlungen...
0: Also das geht in die Sozialkasse, in die Gesundheit...
1: Richtig. Wirtschaftskammer, Arbeiterkammer, die ganzen Gremien, die dazu gehören.
0: Die Stadt finanziert die Wirtschaftskammer?
1: Nein, auf Bundesebene meine ich dann nur zusätzlich. Aber auf Stadtebene wird es genauso sein.
0: Nichtsdestoweniger vergibt die Stadt Graz Aufträge und da gibt es dann einen Informationsvorsprung und so Sachen. Und
1: das
0: hast schon du in der Hand, wenn du Bürgermeister bist und nicht ich als...
1: Das stimmt, ja. Das stimmt.
0: Nicht Bürgermeister.
1: Aber wie gesagt, es ist momentan sowieso durch die wirtschaftliche Lage wirklich die Frage, ob du... Denn, so wie es der Philipp Pointner gesagt hat, Mut hast, die Gelder neu zu verteilen. Das ist nicht der Stil von der KPÖ, Gelder neu zu verteilen. Oder findest du schon?
0: Nein, es geht. Ich meine, ich habe den Eindruck eher, dass die KPÖ schaut, dass sie die Löcher stopft, die durch, zumindest die Graz Löcher stopft, die durch, sag mal,
1: ÖVP und FPÖ entstanden sind.
0: FPÖ, ÖVP, Landespolitik. Entstanden sind natürlich auch durch die Jahre der ÖVP-Regierung in Graz, die 20 Jahre.
1: Ja.
0: Also
1: Ja.
0: Die schauen, dass sie irgendwie das alles halt, also die denken mal an die Antidiskriminierungsstelle zum Beispiel, oder? Ja. Das Land streicht die Gelder, die Stadt springt ein. Völlig egal, ob man das gut oder schlecht findet, aber die Stadt versucht halt da irgendwie einzuspringen bei Dingen, die das Land nicht mehr machen mag.
1: Das glaubst du, dass eine andere Stadtregierung das anders machen würde?
0: Bei ich würde mal sagen, einer ÖVP-FPÖ-Stadtregierung wäre die Antidiskriminierungsstelle sowas von egal. Unterstelle ich Ihnen jetzt nochmal.
1: Mhm.
0: Als Beispiel. Oder die Kürzungen in der Kultur, die beim Land massiv sind. Da versucht die Stadt ein bisschen einzuspringen, aber natürlich geht es auch in einem gewissen Maß.
1: Da haben
0: dass die ÖVP die Kultur egal ist, das wäre mir nicht so sicher. Das würde ich jetzt nicht unterscheiden.
1: Genau, das wollte ich nämlich gerade sagen. Es ist, wir haben ja mit Robert Grotzer auch darüber gesprochen, warum die KPÖ nicht den Bereich der Kunst übernimmt. Und es fehlen schlichtweg einfach die Kompetenzen. Und ich bin grundsätzlich schon ein Freund von gesunder Kompetenzverteilung. Und wenn ihr eine Partei habt, die potenziell mitregieren könnte, dann stelle ich mir die Frage, warum ich mit denen zumindest nicht einmal sprich und mir das anhöre.
0: Sie sprechen eh, glaube ich, mit der ÖVP gerade, habe ich in der Zeitung gelesen.
1: Ja, ich habe es auch von zwei, drei Leuten gehört, dass die Verhandlungen sehr zäh sind. Also auf der einen Seite versucht man natürlich Gespräche zu führen, auf der anderen Seite gibt es ja zwei große Punkte, wo man voneinander entfernt ist. Einerseits die Umverteilungsgeschichte und in Bezug aufs Budget und auf der anderen Seite beim Straßenbau, wo die ÖVP mit Infrastruktur andrucken möchte, wo die KPÖ sich aber dagegen sperrt. Und das dürften zwei große Knackpunkte sein. Auf der anderen Seite, wie siehst du das? Du kannst das als KPÖ aussuchen. Jetzt sprichst du mit den Grünen und jetzt sprichst du mit der ÖVP. Wenn die Koalition mit den Grünen eh schon so gut funktioniert hat, die SPÖ war ja nur ein Beiwagerl in der letzten Periode, dann ist es eine eigentlich ausgemachte Geschichte, könnte man sagen. Elke, Judith, du, wie tun wir? Judith halt ein bisschen

0: tun haben, die anderen sind Stadträte ohne zu führende Geschäfte.
1: Ja.
0: Kann man natürlich auch machen, aber das kostet ja auch Geld und würde ja auch eine weitere Ausgrenzung bedeuten, oder?
1: Ja.
0: Und die KP hat sehr komfortvoll gezeigt, dass sie eigentlich eher gegen Ausgrenzung sind und das eher fördern, dass die anderen, zumindest bei der ÖVP, haben sie sehr wohl zum Mitmachen eingeladen. Bei der Freiheitlichen weiß ich das nicht so genau, aber die haben ja weniger zu tun gehabt, beziehungsweise die haben sie ja dann auch zerstritten, zerteilt, irgendwas.
1: Die FPÖ oder wer?
0: Die FPÖ, ja.
1: Ah, die FPÖ, ja.
0: Aber wie auch immer, also natürlich lädt sie dann die ÖVP auch ein, haben ja zwei Stadträte und fragt sie, was sie für Interessen haben, oder? Aber ich gehe schon davon aus, dass es wieder eine Mehrheit im Gemeinderat eben zwischen KP jetzt nur noch KP und Grüne geben wird und da die wesentlichen Entscheidungen getroffen werden. Ich meine, die wesentlichen Entscheidungen sind ja Budgetentscheidungen.
1: Genau. Und dadurch, dass wir zuerst gelernt haben, dass 90% des Budgets schon verteilt sind, stellt sich die Frage eigentlich einfach nur, welche Posten möchte man besetzen?
0: Naja, ich meine, ganz so ist, wie groß ist das Budget der Stadt, weißt du das? 2 Milliarden?
1: So circa, oder? Weil wir sind momentan, sind wir bei wie viel Schulden? 1,2, 1,8 Milliarden Euro Schulden.
0: Ja, sowas.
1: Und 1:1 ist quasi das Budget.
0: Mhm.
1: 20 Millionen ist das Kunst- und Kulturbudget.
0: 20 Millionen, das wäre dann 1% Budget und Rechnungsabschluss. Da muss ich mir jetzt durchgehen. Wer es weiß, schreibe E-Mail an die neue Stadt at helsinki.at.
1: Das ist sehr praktisch, aber da kann man die
0: aber
1: Zuhörer
0: die Größen, mit einbauen. Ja, die Größenordnung stimmt wahrscheinlich, oder? Das ist irgendwo in der,
1: ja.
0: Vor 1,5 oder 2 Milliarden wird das Budget der Stadt Graz sein.
1: Aber wenn man sie, ganz ehrlich, wenn man sie die Budgets grundsätzlich anschaut und die Beträge, über die momentan weltweit irgendwo gesprochen werden, mit 500 Milliarden da und 10 Milliarden da, dann erscheinen diese 2 Milliarden Euro ja total wenig, auch in Bezug auf Inflation. Wird das nicht angepasst? Oder wie setzt sich das Budget zusammen, weißt du das?
0: Wie sich das zusammensetzt? Du meinst ausgabenseitig oder einnahmenseitig?
1: Einnahmenseitig.
0: Da haben wir doch vor ein paar Sendungen drüber geredet, ein bisschen.
1: Ja, aber es war bunt.
0: Ja. Wo kommen die Kommunalsteuer, Abgaben wie Wasser, Abwasser, wie heißt das? Scheiße.
1: Ja.
0: Diese Sachen, oder? Also Gebühren und Abgaben halt. Ansonsten gibt es wahrscheinlich sowas wie ein Ausgleich, so ein Lastenausgleich zwischen Bund und Ländern und Gemeinden. Die Einnahmen der Stadt neben der Kommunalsteuer sind ja nicht besonders hoch, oder?
1: Nein. Also, nächste Frage, vielleicht mag es uns jemand in die Kommentare schreiben, wie sich die Einnahmen zusammensetzen.
0: Ja, das schauen wir uns an.
1: Wie
0: schaut es denn ausgabenseitig aus? Weil der Philipp Beuthen hat ja gemeint, es gibt 12.000 Gemeindebedienstete, was ich mir nicht so ganz vorstellen kann.
1: Also ausgabenseitig wurde mir auch seitens der KPÖ gesagt, dass mit 2029 sich das Budget im Gesamten entspannt, weil da einige Gutverdiener in Pension gehen. Also
0: nämlich
1: Beamte Gutverdiener.
0: Aha. Ah ja, stimmt. Aber das kann doch auch nicht so viel ausmachen, oder? Wenn man da...
1: Naja, ein paar Mitarbeiter sind ein paar hunderttausend
0: Euro. Der 150.000 Euro verdient oder 200.000 Euro, aber das macht sie dann auch nicht fett, oder?
1: Naja, das ist einer, weißt du? Bei 100 Leuten, die in Pension gehen, geht eine ganze Boomer-Generation in Pension. Und das sind alles gut verdienende Menschen. Und wenn da 1.000 Menschen in Pension gehen, was da durchaus passieren kann, dann sorgt das schon für Entlastung auf das Jahr hingesehen. Das darf man nicht unterschätzen. So Kleinvieh macht auch Mist, sozusagen.
0: 1.000 Leute mal
1: 100.000
0: sind
1: schon ein bisschen was.
0: 10.000 mal 100.000 sind 100 Millionen. Das ist
1: das fünffache Kunstbudget zum Beispiel.
0: Aha.
1: Da
0: und wenn die Künstler und Intendanten, so wie der Matthias Huber, dann alle in Pension gehen, dann bleibt viel mehr fürs Kulturbudget über.
1: Genau. Und wenn es weiterhin dann bei der ÖVP bleibt, was soll denn die ÖVP eigentlich dann nur machen, wenn sie jetzt wirklich in die Opposition zurückrutscht? Wieder.
0: Naja, quasi. Ich meine,

0: sie ist im Gemeinderat in der Opposition, aber in der Stadtregierung hat sie ja zwei Leute, die da mitgestalten wollen. Wofür war der Hohensinner zuständig im letzten?
1: Bildung.
0: Bildung.
1: Ja.
0: Und die Claudia Unger?
1: Kunst und Kultur.
0: Als Nachgängerin, Nachfolgerin vom Riegler war Kunst und Kultur.
1: Genau. Wer soll es denn machen? Von KPÖ und Grünen zum Beispiel. Wer soll es machen? Mir fällt niemand ein.
0: Die Lisa Rücker?
1: Die macht es so gut. Die macht beide Sachen.
0: Die war mal Kultur, die war Kulturstadträtin vor ungefähr 10 Jahren.
1: Okay.
0: Auf eher 15, wo es die erste schwarz-grüne Koalition gegeben hat in Graz.
1: Mhm. Mhm. Und wer soll immer Bildung machen?
0: Ja, der Philipp Pointner natürlich, hat er ja gesagt in unserer Sendung.
1: Kann er ja nicht einmal machen. Der ist auch nicht einmal dabei. Es ist ein Verhandlungspoker, würde ich mal sagen. Und ich bin echt gespannt, wie er ausgeht und welche Rolle.
0: Sportreporter, gell?
1: Ich habe mir gerade so die Fußball-Highlights mit meiner Freundin angeschaut. Wie würdest du das denn finden? Oder ist es überhaupt möglich für die denkbar, dass die KPÖ mit der ÖVP zusammengeht? Weil es ist ja eine brutale Mehrheit, die sie hätten.
0: Ja, denkbar. Eigentlich ist es für mich nicht denkbar. Ich glaube, die ÖVP hat in den letzten 20 Jahren schon sehr viel Vertrauen in alle Richtungen verschossen. Gell? Die haben die KP damals ziemlich, wo sie die Koalition aufgekündigt haben vor der Wahl, das war ungefähr 2017 oder so.
1: Mhm.
0: Also ich hab da nicht den Eindruck, dass die ÖVP für die KP so ein vertrauenswürdiger Partner ist. Also es ist denkbar.
1: Aber 25%,
0: ehrlich gesagt.
1: Sie haben immer nur ein Viertel der Wählerstimmen gekriegt. Das ist nicht wegzuwischen.
0: Naja, gut, aber du brauchst einfach eine Mehrheit im Gemeinderat, oder? Und die haben sie ja mit den Grünen. Wieso?
1: Wenn man es ganz trocken so runterbricht, dann wahrscheinlich schon. Dann hast du recht. Aber dann sind die, dann gibst du der ÖVP wieder großartiges Futter mit, schau, wir sind Zweiter, eindrucksvoll und die lassen uns nicht mitmachen. Ist doch genau die Erzählung, die der Kickl damals bei der Bundeswahl auch gemacht hat.
0: Sie lassen sie mit, ne? Machen sie mit zwei Stadträte und da kriegen sie wahrscheinlich wieder Bildung und vielleicht Kultur auch wieder. Oder?
1: Glaubst du wirklich, dass eine staatstragende und so einst so stolze ÖVP mit 25% Zweitplatzierter, mit Abstand zum Dritten der Grünen, sich mit zwei Sachen abspeisen lässt?
0: Nein.
1: Auch in der Kommunikation nach außen, wenn man jetzt gemerkt hat, wie sie im Gesamten reden?
0: Ja, warum? Aber wenn sie nicht zufrieden sind mit dem, was sie bekommen in einem gewissen Rahmen,
1: ja,
0: dann kriegen sie halt nichts. Ich habe das übrigens interessant gefunden, was der Robert Kotzer gesagt hat, dass er einfach sagt, naja, man muss in seiner Ressource präsent sein und darum gibt es halt nicht genug Zeit für Kultur, weil da muss der präsent sein.
1: Genau.
0: Das habe ich schon interessant gefunden und eigentlich auch auf eine gewisse Art vernünftig, oder?
1: Das spricht ja davon, dass wir bei einer Kompetenzverteilung sind, bei einer ordentlichen. Wenn ich die Kompetenz nicht ausfüllen kann, dann gebe ich sie weiter.
0: Findest du, dass die Claudia Unger kompetent ist?
1: Ich habe zu wenig mit ihr zusammengearbeitet, um da eine Aussage treffen zu können.
0: Aber sie hat zumindest ein paar Jahre lang, oder eigentlich relativ lang, oder, einen Kulturverein geführt.
1: Mhm. Hat von der Pike auf quasi auch die Anträge und so weiter ausgefüllt.
0: Mhm. Ist zumindest auf der anderen Seite der Antragstellung gesessen.
1: Ja, genau. Und man muss halt dann trotzdem hinzufügen, dass sie in ihrem Grätzl einfach ist und dann dementsprechend auch die Günstlinge rundherum dementsprechend versorgt. Ich stelle mir eher die Frage, wie man es schafft, sich in der Breite zu öffnen. Ich glaube, dass das eine schöne Herausforderung wäre für die Frau Unger.
0: Das heißt, müssen wir sich mal in der Höhe öffnen.
1: Ja, ja. Schau. Sag ich ja. Er hat heute 8 Punkte von der Lustigkeitsskala.
0: 19:23 Uhr, Sie hören die neue Stadt. 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Andrew Anders hier und wir versuchen ein bisschen die letzte Wahl Revue passieren zu lassen. Aber jetzt spielen wir mal ein Musikstück, oder?
1: Gute Idee.

0: Und wie gefällt dir denn die Musik?
1: Sehr gut, danke. Ich war früher DJ, jetzt spiele ich in einer Band und dementsprechend Gitarrenmusik geht bei mir immer gut.
0: Geht immer gut.
1: Was ist das für eine Nummer?
0: Das ist der Jesse Wells.
1: Okay.
0: Das ist ein amerikanischer, eigentlich Protestliedermacher, Sänger. Und du hast jetzt nicht auf den Text gehört, weil wir haben uns unterhalten müssen in der Pause, auch wie wir weitermachen.
1: Genau.
0: Mit dieser elenden Sendung.
1: Na, total cool.
0: Schöne Texte, schöne Musik.
1: Und die ist, hast du jetzt vorbereitet, extra für die Sendung?
0: Extra für dich, ja. Also ich frag die dann.
1: Sehr nett. Sehr nett. Das heißt, du bereitest die immer auf unsere Gespräche vor?
0: Ja, schon Minuten vorher.
1: Schon, oder? Ja, habe ich mir gedacht. Habe ich mir gedacht, dass es nur Minuten sind.
0: sogar zweistellig. Du, Andrew, ich meine, was ich in der Wahl interessant gefunden habe, oder? Es ist ja, wir haben ja ganz im Gegensatz zu mehr oder weniger überall anders, gibt es in Graz sowas wie eine wirklich linke Stadtregierung, oder? Obwohl man doch eigentlich den Eindruck hat, dass es sowas wie einen konservativen Ruck gibt in Österreich, in Deutschland, eigentlich so ein bisschen überall, oder? So ein bisschen so einen restaurativen, katholisch-bürgerlichen, ebenso auch rechts, ein bisschen ausländerfeindlichen, irgendwie, also so, oder sagen wir zumindest skeptischen Bewegung irgendwie, um es mal verharmlosend auszudrücken.
1: Ja.
0: Und dann ist es in Graz aber ganz anders.
1: Also Graz ist grundsätzlich ja immer wieder dafür bekannt gewesen, dass Parteien, die von der Seite kommen, gute Chancen haben. Und siehe Piratenpartei zum Beispiel. Und dementsprechend hat eine Bewegung in Graz, die neu zum Beispiel kommt, schon auch ihre Chancen. Das einerseits. Und auf der anderen Seite glaube ich, dass die Stärke der KPÖ sich dadurch auszeichnet, dass sie extrem viel Nichtwähler mobilisieren konnten, hat man in der Wählerstromanalyse sehen können. Zusätzlich dazu extrem viele Leute sind von der SPÖ zur KPÖ gewandert. Und,
0: überrascht mich jetzt nicht, wenn ihr an die Gespräche denkt mit den beiden Kandidaten.
1: Genau so ist es. Und enttäuschte Grünwähler sind auch zur KPÖ gegangen. Das spricht aber, das ist jetzt nicht nur, und das macht nicht nur die KPÖ stark jetzt in diesem Kontext. Weil in anderen Ländern gehen die Leute von der Sozialdemokratie zur AfD zum Beispiel oder zur FPÖ, wenn man es jetzt auf Bundesebene geht. Ne? Dementsprechend ist das schon eine. Schon etwas Interessantes, warum gerade in Graz KPÖ so gut funktionieren kann.
0: Ich meine, einerseits, man sagt ja auch, dass die Jungen stark auf die FPÖ abfahren. Einerseits, weil sie offenbar oder angeblich ein sehr gutes zumindest auffällig sind in den sozialen Netzwerken. Ganz anders als zu vielen anderen Parteien, kann ich nicht beurteilen, weil ich das nicht verwendet, aber also dass das die Leute hören keine Nachrichten mehr im Fernsehen, also ORF oder so, sondern also die Leute hören sich nicht die Lügen vom ORF an, sondern die Lügen vom FPÖ-TV.
1: Also man muss ja berücksichtigen, dass wir in Österreich immer noch 60% konservativ oder katholisch denkende Menschen haben und das kann man ja nicht
0: wegdrücken.
1: Die letzte Bundeswahl zum Beispiel. Schau an, wie viel FPÖ und ÖVP gemeinsam hat. Die werden über 60% haben. Oder zumindest über 50. Und über 50%, da tue ich mir schwer. Also ich tue mir
0: darüber über den Rechts.
1: Nein, wenn man das im Gesamten, dieses Links-Rechts-Gespräch und Thema, als Pendelbewegung wahrnimmt, dann hat das Pendel, finde ich, in den letzten 10 bis 15 Jahren so schon stark in die Richtung der progressiven Geister ausgeschlagen. Und jetzt geht es wieder zurück. Ich bin mir nicht sicher, ob das ein Rechtsruck ist, sozusagen. Weil wir haben ja, wenn wir den Strich der Mitte ziehen, dann bewegt sich das Pendel einfach wieder in Richtung Mitte und nicht von der Mitte in Richtung rechts, sondern wir sind so stark nach links ausgeschlagen, dass wir uns wieder in die Richtung Mitte bewegen. Das fühlt sich aber extrem nach einem jetzt wird alles schlecht und jetzt kommen die Rechten, jetzt kommen die Faschisten und nehmen da Überhand. Da tue ich mir schwer damit.
0: Ich glaube, da muss man schon unterscheiden. Was du meinst, ist, dass vielleicht die Medien tendenziell von von linken Journalisten
1: ja.
0: Beherrscht, ist jetzt auch übertrieben, aber gestaltet ja. werden, sagen wir es ja. einmal so. Aber die Finanzpolitik ist doch seit 30 Jahren rechtskonservativ, also neoliberal rechtskonservativ. Also gesellschaftlich, ich meine, ich weiß nicht, was du jetzt damit genau meinst, aber so sieht es Gendern meinetwegen oder die Rücksichtnahme auf Leute, die Personenkreise, die die diskriminiert wurden früher oder so, das wäre eine linke Politik, oder? Genau. Und das finde ich ja nicht einmal schlecht.
1: Es spricht also, ja niemand von gut oder schlecht, dass jetzt auf der anderen Seite zu Genderpolitik und so weiter dann Ausländerhass daherkommen und Elitenhass, gut, das gibt es bei den Linken auch, aber all diese rechte Themen, das ist ja eine Kontrabewegung und ein Spiegel vor dem, was links passiert. Ne? Die sozialen Medien, befeuert durch die sozialen Medien, machen es die Rechten halt, muss man so klar sagen, die machen es einfach besser. In den sozialen Medien. Aber aufhusten besser funktioniert
0: im Sinne
1: halt.
0: Von
1: naja, im Sinne von, wer hat mehr Erfolg damit, mit der Social Media Politik, da das machen die Rechten besser.
0: Ich bin also ja besser im Sinne von, sie generieren Klicks.
1: Sie haben mehr Erfolg mit deren Kampagnen. Ich habe ja selbst auch einen Instagram-Kanal und folge den ganzen Politikern und sehe dementsprechend, wie sie es machen. Mhm. Und die Judith versucht es mit, Schatz, was ich Cooles gemacht habe. Schatz, ich bin da, und mit die Marke positiv zu gestalten in einer Art und Weise. Und dann siehst du, keine Ahnung, wer ist gut auf Instagram, der rechte Groß zum Beispiel. Ne?
0: Der schafft es. Politiker oder Kabarettist? Oder,
1: ich glaube, so ist eine Kunstfigur. Ja. Wenn man sich die Kampagnen und die Beiträge von denen zwar anschaut und was die Reaktionen insgesamt im Gesamten angeht und wer diese Beiträge auch liked, dann ist es bei den Grünen oder beziehungsweise bei der Judith Schwentner, siehst du oft einmal, der grüne Gemeinderatsclub, der österreichische grüne Club und alle aus der grünen Bubble sagen, cool, Judith, passt, Bäume vor. Mhm. Und beim Gerald Gross ist es, auch was die Kommentarleiste angeht, die österreichische Jubelfahnen und Zujubler und Gemma Geri sozusagen. Mhm. Wir sprechen da vom Zehnfachen, was der Gross schafft. Mhm. Und ich stelle mir die Frage, woran liegt es? Liegt es daran, dass die Jugend jetzt alle wieder in Richtung konservativ denken und konservativ werden oder hindenken? Oder waren sie es von Haus aus schon? Und wir haben nur eine Übergangsphase von progressiven Denken gehabt.
0: Konservativ heißt irgendwie so auch ein bisschen Angst vor der Zukunft zu haben, oder? Bewahren wir lieber das, was wir haben, bevor wir in der Zukunft schlittern, die nicht so rosig ausschaut, wenn man die Katastrophen
1: betrachtet. Das ist schwierig, glaubt. Weil konservativ heißt ja zusammenhalten, konservieren. Und wenn du Natur zum Beispiel hernimmst, dann sind die Grünen konservativ.
0: Ja, ich meine, ja, stimmt. Ich meine, die Grünen sind sowieso irgendwie.
1: Mitte die, rechts.
0: Ja, ich meine, zwischen links und rechts, ich glaube, da gibt es sowieso noch einiges zu diskutieren. Ich weiß nicht, ob wir das heute noch schaffen, was da noch links oder rechts ist. Aber ja, also diesbezüglich, die Grünen haben sehr wohl einen sehr konservativen
1: Touch. Also
0: gut bürgerlich konservativen Touch, oder?
1: Das einerseits und andererseits jemand, der die Geschlechterfrage, für die du nichts kannst, weder Mann noch Frau, so nach vorne stößt. Dann ist es ein Stilmittel, was die Rechten machen. Weil die trennen in Rassen. Mhm. Also dementsprechend muss man da bei den Grünen, so gut, dass sie sich in Richtung links auch verkaufen und vielleicht auch dort auch sehen, muss man in gewissen Fragen halt sagen, dass diese Art Politik zu machen, würde ich nicht als progressiv sehen, sondern eher zumindest Mitte konservativ rechts. Weil naturkonservativ zu sein und dann in der Geschlechterfrage dann trotzdem in einer Art und Weise spalterisch, auch wenn es pro Frauen ist. Ne?
0: Ist ein interessanter Vorwurf. Was würden da die Judith Schwentner dazu sagen?
1: Dass man alles kritisieren kann.
0: Aber ich finde den Gedanken interessant. Gell? Also mir fällt jetzt nichts ein, um dir zu widersprechen, wenn ich es gern würde.
1: Ja. Das ist rassistisch eigentlich, was man da macht.
0: Aber gut. Klar, also dieses wahnsinnige Augenmerk auf das Geschlecht, ja, ist genauso wie das Augenmerk auf die Rasse, meinetwegen.
1: Auf die Hautfarbe, auf die Religion. Ja, ja gut, Religion ist nicht rassistisch. Aber grundsätzlich, die Idee, dorthin zu denken, ist in einer Art und Weise trennend und spalterisch.
0: Ja, ich meine, klar, aber die Religion ist doch auch so ein bisschen so ein Mittel zum Rassismus, also zum Spalterischen, Fall, ja. Oder? Ja.
1: Also wir bewegen uns ja da schon sehr weit weg von der Wahl, von der Graz-Wahl. Ja. Weil wenn man jetzt das
0: Fass... Na gut, aber wir versuchen ja herauszufinden ein bisschen, wie die Gesellschaft sich so bewegt, nach rechts, nach links, nach...
1: Ja, ja, oder? Stimmt. Also ja, stimmt, so gesehen recht, ja. Würde ich sowas gar nicht aber sagen. Das würde ja im Gesamten, wenn man meine Vorwürfe da den Grünen gegenüber hernimmt, dann würde das ja zusätzlich nochmal bestätigend wirken, dass die Mehrheit der Leute in Österreich immer noch konservativ sind und denken. Und das sage ich jetzt wirklich ohne Wertung. Ja. Und das gilt es zu berücksichtigen. Und die sozialen Medien schaffen es interessanterweise, aus der kleinsten Mücke einen riesen Elefanten zu machen. Und wenn du aber dann sagst, wie schaut es in der Realität aus, dann ist das komplett was anderes. Weil wir haben offizielle Zahlen, sind glaube ich, sind es 4 oder 5% sind homosexuell zum Beispiel in Österreich. Dunkelziffer sollen es 10 bis 15 sein. Wenn man sich die Social Media Aktivitäten der ganzen Vereine und der ganzen Bewegung im Gesamten anschaut, bis hin zur Vogue-Bewegung, dann war das jetzt ist es nicht mehr so schlimm, war das eine Zeit lang so präsent, als würdest du rausgehen und jeder wäre schwul sozusagen.
0: Ja, andererseits auch, wenn man sich überlegt, die letzten 200.000 Jahre waren sie komplett unterrepräsentiert oder sind...
1: Sie sind ja jetzt einmal nur unterrepräsentiert.
0: Sie sind immer noch unterrepräsentiert, sagst du.
1: Sicher.
0: In den Medien hast du gerade gesagt.
1: In den Medien, aber grundsätzlich in der Gesellschaft sind sie, wie gesagt, Dunkelziffer sollen es 10% sein.
0: Ja klar, aber ich meine, jetzt sind sie quasi 200.000 Jahre sogar ermordet worden in manchen Gesellschaften. Ja. Und jetzt gibt es halt einmal eine Überrepräsentation und irgendwann wird es dann hoffentlich einfach normal und es ist jedem wurscht, was jemand für Geschäft.
1: Genau. Es soll ja grundsätzlich wurscht sein, aber wir sprechen ja darüber, was gesellschaftlich passiert und wie momentan auch in Bezug auf diesen Rechtsrutsch gibt es
0: an. Das heißt, es ist eine Reaktion, weil die Leute das irgendwann auf die Nerven geht?
1: Es wird einerseits eine Reaktion sein und auf der anderen Seite darf man sich nicht blenden lassen von der Präsenz in den sozialen, oder nicht nur in den sozialen, sondern grundsätzlich in den Medien, weil das erzeugt so ein großes Zerrbild Realität, dass was definitiv einfach dementsprechend nicht stimmt. Weil wenn wir sagen, das progressive Denken ist total am Vormarsch gewesen jetzt die letzten Jahre und ist immer noch total präsent, dann würde man ja sagen, ja alle irgendwie denken, dass Religionsfreiheit herrschen sollte und alle denken, dass es keine Rolle spielen sollte, welche Nationalität du hast. Aber in der Realität ist es ja nicht so. Und plötzlich steht man für die Kuh, wie die Kuh vor dem geschlossenen Tor und denkt sich, hey, warum ist jetzt auf einmal so ein Rechtsrutsch da bei uns? Es war immer schon so. Und ich spreche jetzt nicht davon, ob das gut oder schlecht ist, aber es war immer schon so und wir haben uns einfach ein Stück in die progressive Richtung bewegt. Aber wir sind jetzt weit davon entfernt, dass wir jetzt sagen, wir sind eine progressive Gesellschaft.
0: Ja, also würde ich auch so verneinen. Aber ich glaube, man muss jetzt doch noch einmal unterscheiden. Es gibt sozusagen die Steuerpolitik und es gibt die Gesellschaftspolitik. Also als beste Beispiel dafür ist, glaube ich, Merkel. Die hat ja eigentlich eher linke Gesellschaftspolitik gemacht. Genau. Und 20 Jahre lang, oder was, 16 Jahre lang war sie, glaube ich, Kanzlerin. 16. Und im Hintergrund hat sie eine knallharte, neoliberale Steuerpolitik gemacht und die Folgen in Deutschland sind einfach massiv. Und es gibt sozusagen diese beiden Ebenen, die eine herrscht in den Medien vor und die andere wird im Hintergrund einfach bewerkstelligt, die Steuerpolitik, und auf die kommt es an und die beeinflusst massiv die Gesellschaft und das geht aber unter in Geplapper über Sexualität oder sonst irgendwas.
1: Das ist
0: oder Krieg jetzt gerade oder Corona oder was
1: auch immer.
0: Dahinter wird einfach die Steuerpolitik gemacht. Und wenn die Leute verstehen würden, was das für Auswirkungen auf ihr Leben und auf ihre Zukunft haben, ich glaube, dann würden sie ganz anders reagieren. Sie werden halt zugedeckt mit anderen Sachen.
1: Aber das ist ja genau das, warum die AfD so stark ist, weil denen das so verkauft wird, dass die, was die Merkel nicht alles gemacht hat in der Steuerpolitik, und dementsprechend sind die Leute irgendwann einmal schon langsam heiß, so wie du sagst, ja, und wollen etwas anderes.
0: Aber dass ausgerechnet die AfD das anders macht, in diesen Gedanken finde ich auch überraschend.
1: Das ist total überraschend, und ich habe mir ein paar Interviews jetzt angeschaut von denen, also das ist auch irgendwas. Ne? Nur, was heißt denn progressive Steuerpolitik? Wen begünstigst du und wie möchtest du das bezahlen? Das ist eine Frage, die kann man tagelang diskutieren. Die werden wir in dem Kontext jetzt nicht lösen können. Nur, was man im Business schon lernen kann, und das ist nicht nur im Business, sondern ich glaube schon auch in der Politik, wie, was es heißt, mit Geld zu arbeiten und im Gesamten Geld zusammenzuhalten. Und das wird den Progressiven sozusagen unterstützt, dass sie nicht mit Geld umgehen können.
0: Mit Progressiven meinst du die
1: Linken, die SPD Linken zum Beispiel?
0: Okay, aber die
1: den Schulden, Grünen wird es auch vorgeworfen.
0: Die Schuldenpolitik ist doch auch immer sehr stark von den konservativen Parteien.
1: Natürlich.
0: Natürlich. Ich mein, was jetzt Merz macht in Deutschland oder eben auch was die ÖVP in Österreich immer, wenn sie eine Regierung haben, da haben sich die Schulden ja schon auch erhöht.
1: Hat es jemals eine Periode gegeben, wo die Schulden nicht mehr worden sind? Ich meine, unser System funktioniert ja wie die Reise nach Jerusalem. Kennst du das Spiel?
0: Die Reise, das ist mit, das mit den Stühlen, oder?
1: Ja. Die Schulden werden so lange weitergeben und jetzt muss ständig jemand aufstehen und dann das kommt jedes Mal ein Sessel weg, bis das am Schluss einer überbleibt und die gesamten Schulden tragen muss. Unser System funktioniert so. Wir müssen, und es werden ständig Staatsanleihen gekauft und die Schulden werden einfach weitergegeben, bis das irgendwann einmal jemand sagt, ich passt, jetzt muss ich den Schulden wegzahlen.
0: Entweder Staatsbankrott oder Krieg oder massive Inflation, dass die Schulden nichts mehr wert sind.
1: Rezession, und dann geht es wieder runter und dann fängt es wieder neu an. Es klingt irgendwie bitter, aber es ist halt trockener Ausflug in die Mathematik.
0: Ja, die Mathematik sagt, auch wenn die Kapitalrendite höher ist als das Wirtschaftswachstum.
1: Das ist zum Beispiel progressiv.
0: Wenn, dass
1: der weiterführende Gedanke von dir, dass man da was ändern müsste. Ne?
0: Nein, ich meine, anders geht's, rein mathematisch geht es ja nicht anders, oder?
1: Ja. Ich glaube, dass das grundsätzlich nicht geht. Sowohl das eine, nur das andere.
0: Warum?
1: Weil wir uns in einem Kontext bewegen. Und solange wir uns in einem Kontext bewegen, ist jede dazugehörige Antwort...
0: Ich bewege mich in zwei Kontexten.
1: Ja.
0: Sollen wir noch ein Musikstück spielen?
1: Gerne.
0: Es ist 19.45 Uhr. Ja, dann spielen wir noch ein kurzes Musikstück oder mittleres. Und dann schauen wir, dass wir diese Sendung... Wir waren eigentlich bei der Grazer Wahl ursprünglich. Ja,
1: dann gehen wir wieder zurück zur Grazwahl.

0: 10 Minuten haben wir noch, Andrew, knappe 10 Minuten. Worüber magst du denn jetzt heute noch sprechen?
1: Everything must die.
0: It does you no good to scream at the sky.
1: Mhm. Sehr negativ. Ich würde dem Ganzen vielleicht was Positives geben wollen. 35% hat die KPÖ.
0: Ja. Findest du das positiv?
1: Ich finde es total positiv.
0: Das heißt, der Kurs der Stadt geht in die richtige Richtung?
1: Natürlich.
0: Ist es eh auch so.
1: Super, cool, passt. Gehen wir aufhören.
0: Richtungswechsel jetzt.
1: Richtungswechsel
0: jetzt. Den Herrn Hohenzimmer.
1: Nein. Ich finde, wir haben eine gute Richtung eingeschlagen.
0: Wer Probleme nicht löst, gehört abgewählt.
1: Jetzt, sofort. Eben, wer Probleme nicht löst, das haben wir genau bei dem Thema, was ich am Anfang gesprochen habe. Die Politik lebt davon, Probleme zu lösen.
0: Ja, oder zumindest zu behaupten.
1: Oder es zumindest zu behaupten. Aber was haben wir gesagt, über was wir jetzt zum Abschluss noch reden wollen? Du kannst kein Problem lösen, was du mit eigenen Gedanken erschaffen hast. War das ja, so?
0: Das kann man kein Problem mit demselben Gedanken gut lösen, mit dem es entstanden ist.
1: Genau.
0: Also Schuldenproblem, Steuerpolitik in einem kapitalistischen System entstanden und man kann das so nicht lösen. Das war dein Gedanke.
1: Das war mein Gedanke, genau. Findest du das, siehst du das auch so oder sagst du
0: nein? Ich bin mir nicht ganz sicher. Ich meine, wenn man mal eine Vermögens- oder Erbschaftssteuer einführt, dann die mittelfristig in der Höhe des Bruttonationalprodukts ist, dass man das Schulden zurückzahlen kann, denken wir dann ist das Problem schon gelöst, auch innerhalb des Systems.
1: Ich habe mal eine andere Frage. Du hast eine Problemstellung und du löst das Problem. Mhm. Erzeugst dadurch aber 3 andere Probleme. Ist das Problem dann gelöst?
0: Kommt das Problem an.
1: Nein, ist das Problem gelöst?
0: Wie sagt man, die Lösungen von heute sind die Probleme von morgen. Oder die Lösungen von gestern sind die Probleme von heute.
1: Ja, das heißt, du nimmst jetzt die Rolle des Politikers ein und willst meine Frage nicht beantworten.
0: Hast du nicht gesagt, dass wir heute mal nett zueinander sind?
1: Okay.
0: Jetzt stell die Frage noch einmal.
1: Wenn du ein Problem löst und dadurch neue Probleme erzeugst, hast du das Problem dann gelöst?
0: Nein, aber ich erzeuge ja keine neuen Probleme.
1: Naja, wenn wir bei der Erbschaftssteuer bleiben, verursachst du dadurch auch andere Probleme, zum Beispiel.
0: Also ich glaube, ich habe in unseren Sendungen schon ungefähr 3-mal gesagt, dass der Aufstieg der USA in der zweiten Hälfte des letzten Jahrhunderts massiv damit zusammenhängt, dass sie eine extreme Steuerpolitik gehabt haben, wo die Höchstverdiener bis zu, ich glaube, 90% ihres Einkommens bezahlt haben. Das Ganze hat gehalten, bis Reagan an der Regierung war und die neoliberale Politik eingeführt hat. Aber das war verantwortlich für den Aufstieg der USA, weil sie immer einen Budgetüberschuss gehabt haben und dadurch in die Infrastruktur investieren konnten, in Forschung und Entwicklung, Kriege und so weiter und so fort.
1: Ja, jetzt kurze Zwischenfrage.
0: Ja.
1: Von wann bis wann war das?
0: Naja, Roosevelt New Deal, das war ungefähr in die 30er Jahre war das, nach der Wirtschaftskrise. Und das hat sozusagen von den 30er Jahre bis in die 80er Jahre hat es gehalten.
1: Aber das wirtschaftlich grundsätzlich ein Boom war von 1930 bis 1980 wegen verschiedensten Autos?
0: Das Wirtschaftswachstum, das in Europa gegeben hat, von 1950 bis 1985 oder so, das hat es in den USA nicht gegeben, weil da ist ja nicht alles kurz und klein geschlagen worden, sondern da war ja der Wohlstand schon da. Das heißt, das Wirtschaftswachstum in den USA war nie so hoch wie in Europa.
1: Wir haben 1929 Great Depression gehabt mit Hunger in Amerika, also ganz so gut ist die Wirtschaft jetzt auch nicht gelaufen.
0: Naja, klar. Aber in den 50er, 60er, 70er Jahren hat es dieses Wirtschaftswachstum nicht mehr gegeben.
1: Wo?
0: In den USA.
1: Ach so, okay. Was in den 50er bis 80er ist die Wirtschaft nicht gut gelaufen?
0: Nein, also doch, es hat nicht dieses massive Wirtschaftswachstum gegeben, das es in Europa gegeben hat.
1: Ja, da gebe ich dir recht. Aber wir sprechen von einem Fall, der ist, wenn es wirtschaftlich gut läuft, kann man sich die Frage stellen, wie wir die Steuern verteilen und wie viel Einkommensteuern wir haben. Wenn die Wirtschaft aber nicht gut läuft, dann ist es egal. Dann ist es egal, wo du das Geld hin verteilst, ob du 90% oder 10% machst. Also egal ist es nicht, aber vom Effekt her wird es klarerweise mit einer guten Wirtschaft werden solche Sachen immer gut funktionieren, weil die Reichen dann sagen, ja passt, mir ist es eh wurscht, weil ich verdiene nicht genug Geld, dann gebe ich halt das ab. Nur wenn ein reicher Mensch nicht mehr so gut verdient, dann wird das so nicht mehr funktionieren. Und dementsprechend müssen wir schon beide Seiten beleuchten, wirtschaftlich gute Zeiten und wirtschaftlich schlechte Zeiten.
0: Wir müssen auf jeden Fall auf die Reichen schauen, weil die sonst zu wenig verdienen.
1: Genau.
0: Nein, also, nein, also man muss da schon unterscheiden. Es gibt das pro Kopf BIP, das steigt ja nach wie vor.
1: Ja.
0: Das heißt, statistisch gesehen geht es dem Österreicher eh jedes Jahr, wenn man jetzt vom Corona-Jahr oder vom 2009er Jahr absieht, geht es dem Österreicher und der Österreicherin eh jedes Jahr besser als letztes Jahr.
1: Die Schulden steigen
0: ja.
1: Dementsprechend müsstest du das BIP-Vermögen gegenüber den Schulden rechnen.
0: Ja, das passiert ja eh. Und genau deswegen muss man halt einfach schauen, dass man ausgeglichenere Steuerpolitik macht, weil das Vermögen der Reichsten nimmt ja nach wie vor massiv zu, während die Schulden und die Armut der Armen auch massiv zunimmt. Das heißt, diese Schere geht auseinander und damit können wir nicht diese Sendung beenden, oder?
1: Die Schere geht auseinander und wir machen sie wieder zu durch unsere Gedanken quasi.
0: Ja, genau.
1: Positiver Abschluss.
0: Sehr schöner positiver Abschluss. Ich denke, mit der Grazer Wahl können wir zufrieden sein, oder?
1: Ich glaube auch.
0: Wir gehen davon aus, dass die das schon gut machen werden.
1: Also ich war zufrieden mit der Judith und ich war auch zufrieden mit der Elke. Aber wer bin ich? Kleiner ein, du anders.
0: Ja. Das war die Radiosendung Neue Stadt, jeden Freitag von 19 bis 20 Uhr hier bei Radio Helsinki auf der Frequenz 92,6 MHz. Ich wünsche einen angenehmen Abend mit dem Programm von Radio Helsinki.
1: Danke, schönen Abend.
0: Danke, dass du wieder da warst, Andrew.
1: Danke für die Einladung.
0: Bis nächstens.

0: Alles ist möglich.
1: Alles ist
0: unmöglich.
1: Wahrscheinlich.
0: Wahrscheinlich.
1: Im Traumspiel.
0: Im Traumspiel.
1: Versuchen wir
0: Zusammenhänge.
1: Zusammenhänge.
0: Aber scheinbar
1: logische Formen
0: logisches Traumes
1: nachzubilden.
0: Nachzubilden.
1: Alles kann geschehen.
0: Alles kann geschehen.
1: Alles ist möglich.
0: Alles ist wahrscheinlich.
1: Alles ist wahrscheinlich.
0: Gesetze von Raum und Zeit
1: sind aufgehoben.
0: Die Wirklichkeit steuert
1: nur eine geringfügige
0: Grundlage bei,
1: auf der die Fantasie
0: weiterschafft.
1: Ein Gemisch von Erinnerung,
0: von Erlebnissen,
1: von
0: freien Erfindungen, Ungereimtheit,
1: Improvisation,
0: Personen spalten sich,
1: verdoppeln sich,
0: vertreten einander,
1: gehen in Luft auf,
0: verdichten sich,
1: zerfließen,
0: treten
1: wieder zusammen,
0: aber ein Bewusstsein steht über allem,
1: das des Träumens.
0: Für dieses gibt es keine Geheimnisse,
1: keine Inkonsequenz,
0: keine Skrupel,
1: kein Gesetz.
0: Es verurteilt nicht,
1: es spricht nicht frei,
0: es berichtet
1: nur.
0: Und da der Traum meist
1: trauriger
0: und nur selten heiterer Natur ist,
1: geht ein Ton von Wehmut
0: und von Mitleid
1: mit allem,
0: was da liegt.

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Willkommen und herzlich willkommen bei Radio Lopas, eurem zweiwöchentlichen Musikmagazin auf Radio Helsinki. Wir haben heute wieder 3 Stunden von Musik vor uns. Die Sendung geht bis Mitternacht. Highlight dieser Sendung wird wie immer ein Live-Gäste bei uns im Studio sein. Wir haben Mitglieder der Grazer Band Antrieb im Studio bei uns. Sie werden ihre neue Single Breitschwimmen vorstellen. Um circa 10 in einer Stunde. Das ist Rock im weitesten Sinne, neue Grazer Welle, nennen sie ihre Musikrichtung. Für die erste Stunde haben wir ein Album vorbereitet, Geistiger Ruhestand aus dem Hexenkessel von Strath. Dann um 10 kommen eben Antrieb ins Studio, stellen ihre neue Single Breitschwimmen vor. Danach geht es weiter mit Techno und DJs des Optic Stripe DJ Squad, einer Aufnahme aus der Postgarage von vor ein paar Wochen. Da werden wir hören Matzit und Paul Freaksound. Jetzt erstmal viel Spaß mit Geistiger Ruhestand und Radio Lopas auf Radio Helsinki 92,6.

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Das Programm geht heute bis Mitternacht. Wir haben noch gute 2,5 Stunden vor uns. Und gegen 10 Uhr ist unser Highlight. Da haben wir ein paar Gäste in der Sendung. Wir haben Mitglieder der Grazer Band Antrieb bei uns im Studio, die ihre neue Single Breitschwimmen vorstellen werden. Bis dahin hören wir noch Geistiger Ruhestand. Viel Spaß bei Radio Lopas auf Radio Helsinki 92,6.

0: Yo. We're back live in der Studio. Radio Lopas live auf Radio Helsinki 92,6. Ich habe Antrieb hier live im Studio zu Gast bei mir. Ja, erste Frage. Welchen Musikstil spielt ihr?
1: Wir sind Antrieb. Danke, dass wir da sein dürfen. Wir spielen die neue Grazer Welle.
0: Die neue Grazer Welle, das erklärt die nächste Frage. Woher kommt sie?
2: Ich glaube aus Graz, oder?
1: Ja, also wir spielen in Graz und sind von überall.
0: Ist das von überall? Verstehe, okay. Alright, also hier bei mir zu Gast im Studio Antrieb von überall mit der neuen Grazer Welle. Yes! Eine Liveband, welche Instrumente spielen wir dieser Liveband mit? Wisst ihr das?
2: Es gibt drei Gitarren.
0: Drei Gitarren?
2: Drei Gitarren.
0: Ernsthaft?
2: Ja, es ist echt ein wahnsinniges Projekt, muss ich sagen.
3: Drei Gitarren, Synthesizer, einen Bassisten Homar, einen Schlagzeuger.
0: Aha.
1: Soll angeblich der beste Schlagzeuger sein, munkelt man.
0: Okay, Mann, der Griechische.
3: Ich kenne keinen besseren.
2: Ein Rafi, keine Ahnung. Das ist ziemlich gut.
1: Genau, ja.
2: Synths haben wir sogar einen.
1: Synths und Gesang natürlich, dreimal, drei Stück Gesang.
0: Okay, ja, das klingt ja sehr auf Welle. Cool, verstehe. Und ihr stellt heute euren, also warte nochmal zusammenfassen fürs Publikum. Drei Gitarren, Synths, Schlagzeug, Bass und Gesang eigentlich auch?
1: Dreimal.
0: Dreimal Gesang, ey, dreimal Gesang. Gut. Ihr stellt eure neue Single Breitschwimmen heute live im Radio vor. Worum geht's bei dem Track Breitschwimmen? Wollen wir es erst anhören oder wollt ihr es gleich sagen?
1: Wir können das kurz und knackig zusammenfassen. Es sollen keine heftigen Gefühle aufkommen. Es geht um das Zelebrieren des sinnlosen Rausches.
2: Also Rock'n'Roll halt.
0: Aha, ja. Wie passend.
3: Wobei man ja die Frage stellen muss, auch, ob es überhaupt einen sinnlosen Rausch gibt.
0: Danke.
1: Und damit, let's go!
2: Genau das.

0: Yay, das klingt ja richtig gut hier.
1: Yeah.
0: André live in das Studio mit ihrer ersten Hitsingle, wenn ich so sagen darf. Breitschwimmen. Geil, Jungs und Mädels. Fett. Geile Musik.
1: Danke.
2: Vielen Dank.
0: Ja, du, also, fürs Publikum noch relevant. Wo kann man das anhören und wann und wie?
2: Gute Frage. Der Release ist quasi getätigt und man kann das Ganze auf allen Plattformen wie Apple Music, Spotify, YouTube, Deezer und wo man Musik hören kann, kann man das anhören. Mhm. Und zwar demnächst.
0: Demnächst, okay.
2: Sprich nächste Woche.
0: Okay, dann nehmt euch einen Stift und einen Zettel zur Hand, schreibt euch auf Antrieb mit einem N, Breitschwimmen, demnächst überall, wo es Musik gibt im Internet, zu haben.
1: So ist es.
0: Yes. Alright, habt ihr noch irgendeine SM-Page oder so? Instagram oder sowas?
2: Oh, richtig. Ja, wir haben Instagram. Und da wird das alles mit dem Release nochmal ganz genau aufgefächert.
0: Sagen wir, ja.
2: Und...
0: Geil. Wie heißt es auf Instagram?
2: Antrieb.music.
0: Alright, Music mit weichem C. Danke für... Gibt es noch was zum Sagen?
3: Wir sind aber auch noch ganz oldschool auf Facebook, wollte ich noch dazu sagen. Für die, die in unserem Alter sind.
1: Retro-Musik mit Retro-Social Media.
0: Auf Facebook, okay. Antrieb.musik mit K dann, oder wie?
2: Mit C, mit weichem C.
0: Ah, okay, mit weichem C. Auch.
1: Das war eine Trick-Question jetzt. Ja, und schaut's vorbei wegen Konzerten, wo wir was spielen. Das würde uns freuen.
0: Ja, habt ihr Konzerte demnächst? Gerade nichts?
2: Gerade gibt's keine Konzerte, aber auf Instagram und Facebook werdet ihr auf dem Laufenden gehalten.
0: Alright, nice. Okay, nochmal für jeden zu Hause zum Mitschreiben. Antrieb mit Brettschwimmen. Antrieb.music. Auf sozialen Medien. Hier geht's weiter mit den DJs des Optics Tribe, DJ Squads, Matzit on the Decks. Oida.

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Matzit on the Decks von der Optik Stripe DJ Crew. Eine Live-Ausnahme aus der Postgarage von vor ein paar Wochen. Eat the Beat heißt die Veranstaltung. Enjoy.

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